0: Ich bin Tine Klimach. Heute läuft der gesetzliche Rahmen für Trumps globale Zölle aus. Und nun hat er eine neue Grundlage für Zölle gefunden. Wegen angeblich unzureichender Maßnahmen gegen Zwangsarbeit hat die US-Regierung auf Importe von 60 Handelspartnern einen Zoll von 10 bzw. 12,5% angekündigt. Darunter fallen auch bestimmte Produkte aus der Europäischen Union. Bundeskanzler Friedrich Merz schnürt nach dem Rücktritt von Fraktionschef Jens Spahn ein großes Personalpaket. Nach Informationen der Deutschen Presseagentur sollen weitere Personalentscheidungen fallen. Gesundheitsministerin Nina Wagen soll unter anderem auf den Posten von Thorsten Frey im Kanzleramt wechseln.
1: Damit sieht es so aus, als ob der Wechsel von Kanzleramtschef Frey an die Fraktionsspitze der Union zu einem größeren Personalumbau führt. Frey soll nächste Woche zum Nachfolger von Jens Spahn gewählt werden. Dass Warken dafür ins Kanzleramt geht, ist nicht überraschend. Sie galt zuletzt als Wunschkandidatin von Friedrich Merz, der etwa ihre Rolle bei der Gesundheitsreform immer wieder lobte. Ihre Arbeit im Ministerium übernimmt dann wohl Carsten Linnemann. Der hatte schon nach der Bundestagswahl die Chance, ins Kabinett zu wechseln, blieb da aber noch lieber Generalsekretär. Aus Berlin, Thomas Brockt.
0: Im Südwesten Europas kämpft die Feuerwehr weiter gegen Waldbrände. Ein besonders großer wütet an der französischen Atlantikküste bei Bordeaux. Dort wurden inzwischen fast 20.000 Menschen vorsorglich evakuiert, die meisten von ihnen Urlauber.
2: Der Brand ist noch immer nicht unter Kontrolle und die Feuerwehr kämpft mit einem Großaufgebot gegen ein Wiederaufflammen des Feuers an verschiedenen Stellen, hieß es von den Behörden. Immerhin habe der Brand sich aber nicht in andere Bereiche verlagert. Mit Löschflugzeugen, hunderten Feuerwehrautos und Unterstützung aus anderen Regionen Frankreichs sind die Brandbekämpfer im Einsatz. Tausende evakuierte Urlauber, darunter auch etliche Deutsche, warten unterdessen in Ausweichquartieren darauf, wie es mit ihrem Urlaub weitergeht. Klarheit gibt es noch nicht. Aus Paris, Michael Evers.
0: Die vom Irankrieg wirtschaftlich schwer getroffene Metropole Dubai bietet Anwohnern Prämien im Wert von umgerechnet 700 Euro, wenn sie Besucher in die Stadt holen. Jeder Anwohner könnte Vergünstigungen erhalten, etwa bei Hotelübernachtungen, Essen im Restaurant und Tickets für Sehenswürdigkeiten, heißt es auf der Tourismuswebseite Dubais. Örtlichen Berichten zufolge gingen in den ersten 48 Stunden des Programms mehr als 10.000 Bewerbungen ein.
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4: Schöne Nacht mit uns. Und Roxette gilt ja so als große Band der 80er und 90er. Die ganz großen Hit hatten sie wirklich in den 80er Jahren. Aber sie hatten auch einen richtig coolen Nummer 1 Hit 1991. Also so gesehen auch eine 90er Band. Roxette jetzt mit dem Hit aus dem Jahr 1991. Den hören wir jetzt. Hier ist Joyride.

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1: So, wo ist der schönste Strand? Wie komme ich zum Kolosseum? Und wo bekomme ich in Thailand ein Essen, das mich nicht komplett aus den Latschen brennt?
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1: Für solche Urlaubsfragen haben immer mehr Reiseziele inzwischen eigene KI-Assistenten entwickelt. Die beantworten rund um die Uhr Fragen, geben Tipps und haben teilweise sogar eine ziemlich eigene Persönlichkeit, Kollege Leo Arigi. Wen trifft man da so?
3: Zum Beispiel Tatai in Thailand. Das ist so ein comichaft aussehender Kobold, der auf so einem Hoverboard schwebt. Beantwortet rund um die Uhr Fragen zu Stränden, Tempeln oder Restaurants. Und das auch auf Deutsch, muss man dazu sagen. Tatai ist dabei ausgesprochen freundlich. Selbst wer wissen möchte, wo er in Thailand möglichst wenig scharf essen kann, bekommt geduldig Vorschläge. Nur bei politischen Fragen ist Schluss. Da erklärt die KI ziemlich höflich, dafür bin ich nicht zuständig.
1: Ja, und wie schlagen sich diese KI-Helfer bei Fragen, bei denen man als Tourist vielleicht auch mal so ins Fettnäpfchen treten kann? Ja,
3: erstaunlich diplomatisch. Rom hat zum Beispiel die KI-Assistentin Julia. Die haben wir gefragt, darf man in Rom eigentlich Pizza Hawaii bestellen? Für viele Italiener ja mindestens mal kulinarisch schwierig. Julia bleibt aber entspannt. Sie sagt sinngemäß, in traditionellen Pizzerien ist es eher unüblich, aber möglicherweise gibt es Lokale, die sowas anbieten. Und schämen müsse man sich dafür auf jeden Fall nicht. Niemand wird dich dafür verurteilen, sagt sie, für eine virtuelle Römerin, also bemerkenswert versöhnlich.
1: Ja, und ich glaube nicht, dass sie recht hat, dass das bei Italienern gern gesehen wird, dass man da eine Pizza Hawaii bestellt. Mein persönlicher Favorit ist vermutlich der Koala.
3: Der trägt den Namen Bungee und kommt aus Queensland in Australien. Grünes Hemd, lockerer Australier-Ton, Begrüßung mit G'day, Mate. Er versteht sogar deutsche Fragen, antwortet aber konsequent auf Englisch. Allerdings sollte man seinen Reisetipps nicht immer komplett blind vertrauen. Gerade bei den riesigen Entfernungen in Australien kann so eine KI schon mal ein bisschen optimistisch werden. Bungee selbst warnt sogar davor, das, was er sagt, nochmal zu überprüfen.
1: Ja, wahrscheinlich grundsätzlich keine schlechte Idee bei KI im Urlaub, oder?
3: Nee, wie schlecht das sonst enden kann, hat sich Anfang des Jahres in Tasmanien gezeigt. Da hatte ein Reiseportal mit Hilfe von KI wunderschöne Thermalquellen beschrieben. Touristen sind tatsächlich hingefahren. Kleines Problem, diese Thermalquellen, die existieren überhaupt nicht. Der Betreiber hat danach selbst eingeräumt, die KI hat es komplett vermasselt. Also KI als Reiseführer gerne, aber vielleicht einmal kurz Maps aufmachen, bevor man 3 Stunden für eine heiße Quelle fährt, die sich der Computer gestern Nachmittag ausgedacht hat.
1: Ich finde ja immer noch diese klassischen Bücher, also diese Reiseführer, die du so in der Buchhandlung bekommst, die finde ich auch ganz schön. Und meistens haben die sogar recht und alles stimmt da, was da drin steht.
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Gleich aktueller Hit von Nico Santos. Vorher noch was mit Oh. Hier ist Tayo Cruz. Und Break Your Heart. Keine Sorge, er hat auch noch Text gefunden.

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0: Toy Story 5 ist gestartet in den Kinos bei uns, auch hier in NRW. Und ich weiß nicht, ob ihr sie geguckt habt, irgendeinen Teil mal davon. Das ist ja schon toll, ne? Dass die Spielzeuge da reden können, oder? Das wär eigentlich fürs wahre Leben, wäre es doch toll, wenn Spielzeuge sprechen könnten. Unser Hannes findet die Idee ganz überzeugend.
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2: Ich glaube ja, Spielzeug hat Gefühle. Ich habe immer noch meinen Barney Junior von früher. Das ist eigentlich ein Stoffhund, aber heute sieht er eher aus wie eine Mischung aus Wollmaus und Bimsstein. Aber ich lieb den, ne? Wenn er mich so mit seinem Auge anguckt, eins hat er ja noch, da bin ich sofort wieder fünf und wachse in seinen Pfoten. Ich kann den nicht wegtun, ne? Der wohnt bei mir im Schrank und wenn ich den Schrank aufmache, habe ich den Impuls, den kurz zu knuddeln, ne? Sonst fühlt er sich ja gar nicht mehr richtig geliebt. Ich weiß, das sind nur Dinge, aber ihr kennt das doch, wenn wir die trotzdem vermenschlichen, ne? Wenn wir uns so bei unserem alten Fahrrad entschuldigen, weil wir das bei Kleinanzeigen verticken. Oder wenn das Auto erst nicht anspringt und dann plötzlich doch und dann tätschelt man das so aufs Armaturenbrett. Ah, danke, dass du angesprungen bist. Ja, dieses rostige Ross. Ey, selbst die Lieblingstasse im Büro hat einen besonderen Platz im Herzen. Gut, die berührt man ja auch mit seinen Lippen. Noch intimer und man müsste den Vater der Tasse um den Henkel seiner Tochter fragen. Also immer dran denken, Dinge sind auch nur Menschen.
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1: Ich bin Tine Klimach. Die US-Regierung hat auf die Einfuhren von 60 Handelspartnern einen Zoll von 10 bzw. 12,5% angekündigt, wegen angeblich unzureichender Maßnahmen gegen Zwangsarbeit. Darunter fallen auch bestimmte Produkte aus der Europäischen Union.
2: Pünktlich mit Ablauf der Frist für die bisherigen globalen Zölle um 6 Uhr morgens deutscher Zeit setzt Trump die neuen Abgaben in Kraft. Diese Zölle nun sollen juristisch unanfechtbar sein, mit einer neuen und sehr abstrusen Begründung, angeblich unzureichenden Maßnahmen gegen Zwangsarbeit in vielen Ländern.

0: Je nach Handelspartner werden Zölle von 10 bis 12,5% fällig. Die Europäische Union wird da gemeinsam mit Taiwan, Japan und der Schweiz genannt. Aus den USA, Tina Eck.
1: Nach dem Rücktritt von Jens Spahn als Unionsfraktionschef dreht Kanzler Merz am Personalkarussell. Nach dpa-Informationen soll Gesundheitsministerin Nina Wagen auf den Posten von Thorsten Frey im Kanzleramt wechseln, der, wie bereits bekannt, Spahns Nachfolger antritt. Für sie soll CDU-Generalsekretär Carsten Lindemann Gesundheitsminister werden. Kanzler Merz wird die Entscheidungen voraussichtlich am Vormittag der Öffentlichkeit präsentieren. Die Teillegalisierung von Cannabis hat offensichtlich Folgen. Seit der Freigabe kamen mehr Menschen wegen der Droge in deutsche Krankenhäuser. Das schreiben Wissenschaftler im Fachjournal Deutsches Ärzteblatt International.
2: Die Wissenschaftler sehen mehr akute Vergiftungen durch Cannabis und mehr dadurch ausgelöste Psychosen. Allerdings sei der Anstieg moderat. Die Forscher diskutieren zwei mögliche Gründe. Erstens sei es denkbar, dass mehr Menschen Cannabis konsumieren. Wahrscheinlicher sei es allerdings, dass mehr Konsumenten auf hochpotentes medizinisches Cannabis umgestiegen sind. Das gibt es ziemlich leicht in Online-Apotheken zu kaufen. Die Regierung hat darauf schon reagiert und strengere Regeln für den Zugang zu medizinischem Cannabis auf den Weg gebracht. Thomas Bremser, Redaktion.
1: Der in einer Regensburger Bankfiliale getötete Mann war ein Mitarbeiter des Unternehmens. Man sei zutiefst bestürzt über den Verlust des Kollegen infolge dieses tragischen Unfalls, teilte die Hypovereinsbank am Abend mit. Ein 20-jähriger Deutscher soll mit einem Messer auf den Mitarbeiter in der Bank eingestochen haben, der später im Krankenhaus starb. Der mutmaßliche Täter soll heute dem Haftrichter vorgeführt werden.
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4: 3 Uhr ist durch. Michael Schulte, der ist musikalisch schon wieder viel weiter. 5 a.m., also 5 Uhr morgens, heißt sein Song aus seinem aktuellen Album Beautiful Reasons. Und den gönnen wir uns jetzt. Mein Name ist Robert Jantz. Kommt gut durch diese Nacht.

0: Das war ganz neu bei uns in der Playlist. Musik von Moss Kenner in der Freitagnacht. Hattet ihr ein Lieblingsspielzeug? Also ich auf jeden Fall, so einen roten Bagger. Natürlich. Wie komme ich drauf? Gestern ist Toy Story 5 in unseren Kinos gestartet. Ne? Hier mit Cowboy Woody und so weiter. Sind alle ein bisschen in die Jahre gekommen, aber mein Gott, so ist das nun mal. Ne? Und sag mal, wäre das nicht cool, wenn Spielzeuge also in echt wirklich reden könnten? Stellt euch das mal vor. Also unser Hannes, der hat sich das mal vorgestellt.
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2: Ich glaube ja, Spielzeug hat Gefühle. Ich habe immer noch meinen Barney Junior von früher. Das ist eigentlich ein Stoffhund, aber heute sieht er eher aus wie eine Mischung aus Wollmaus und Bimsstein. Aber ich liebe den, ne? Wenn er mich so mit seinem Auge anguckt, eins hat er ja noch, da bin ich sofort wieder fünf und wachse in seinen Pfoten. Ich kann den nicht wegtun, ne? Der wohnt bei mir im Schrank und wenn ich den Schrank aufmache, habe ich den Impuls, den kurz zu knuddeln, ne? Sonst fühlt er sich ja gar nicht mehr richtig geliebt. Ich weiß, das sind nur Dinge, aber ihr kennt das doch, wenn wir die trotzdem vermenschlichen, ne? Wenn wir uns so bei unserem alten Fahrrad entschuldigen, weil wir das bei Kleinanzeigen verticken. Oder wenn das Auto erst nicht anspringt und dann plötzlich doch und dann tätschelt man das so aufs Armaturenbrett. Ah, danke, dass du angesprungen bist. Ja, dieses rostige Ross. Ey, selbst die Lieblingstasse im Büro hat einen besonderen Platz im Herzen. Gut, die berührt man ja auch mit seinen Lippen. Noch intimer und man müsste den Vater der Tasse um den Henkel seiner Tochter fragen. Also immer dran denken, Dinge sind auch nur Menschen.
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Robert Jantz ist hier und wir sind drin in der Freitagnacht. Schön, dass ihr am Start seid. Und ich sag mal so, also wer um diese Uhrzeit hier wach ist, der darf sich einfach ewig jung fühlen. Und darum spiele ich euch We Are Young.

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0: Musik von Teddy Swims geht's hier durch diese Nacht. Und sag mal, Hand aufs Herz, was ist die peinlichste Frage, die ihr einem Chatbot, so ChatGPT und so, mal gestellt habt? Egal was es ist, ihr müsst euch nicht schämen, ihr seid nicht allein. Es gibt wahrscheinlich keine Frage, die eine KI noch nicht gelesen hat und versucht hat zu beantworten. Mit Sätzen wie, Robert, das ist eine tolle Frage, das ist so und so. Besonders mal unangenehm. Anliegen und Fragen. Da wird KI nämlich wirklich verdammt häufig benutzt. Natascha Wittmark aus der Redaktion. Zum Beispiel auch, um sich Beziehungstipps zu holen. Das machen gar nicht so wenig.
1: Ja, es gibt dazu eine neue repräsentative Studie der Krankenkasse Pronova BKK. Die hat sich mal angeschaut, wie wir KI so im Alltag nutzen. Und die Studie zeigt, dass schon knapp 40% der Deutschen KI-Chatbots Fragen zu ihrer Beziehung gestellt haben. Der Hauptgrund dafür, sie können mit der KI offener über ihre Probleme sprechen als mit ihrem Partner oder der Partnerin. Das sagen 44% der Männer und 33% der Frauen.
0: Na, vielleicht sollten sich der Partner oder Partnerin mal Gedanken machen. Weil ich meine, das sind ja schon recht viele. Aber irgendwo kann ich es auch verstehen. Man schämt sich vor der KI halt nicht, ne?
1: Ja, und einige, die können sich auch ein bisschen mehr mit einer KI vorstellen. Immerhin 22% der Deutschen würden nämlich eine erotische, romantische Beziehung zu einer KI führen.
0: Boah, so richtig mit Daten hier, dies, das, Ananas?
1: Ja, wie man das mit einer KI so beziehungstechnisch alles anstellen bzw. umsetzen kann, weiß ich nicht. Wahrscheinlich läuft dann da einfach sehr viel über Kommunikation. Aber gerade die junge Generation, die Gen Z, ist dafür sehr offen, zeigt die Studie. Und fast jeder Dritte glaubt sogar, dass solche Beziehungen in Zukunft auch gesellschaftlich genauso akzeptiert und normal sein könnten wie Beziehungen zwischen Menschen.
0: Ich weiß ja nicht, ne? Diese Woche gab es ja hier auch die Meldung von diesem Hackerangriff, wo sich die KI von OpenAI selbstständig gemacht hat. Also, mir geht das alles ein bisschen zu schnell. Ne? Nachher fragt man irgendwie nach der perfekten WhatsApp-Nachricht und die KI so, nee, hör mal, habe ich schon längst versendet.
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1: Ich bin Tine Klimach. Bundesgesundheitsministerin Nina Wagen soll übereinstimmenden Medienberichten zufolge neue Kanzleramtschefin werden. Neuer Gesundheitsminister wird demnach CDU-Generalsekretär Carsten Lindemann. Offiziell bestätigt ist das noch nicht.
2: Damit sieht es so aus, als ob der Wechsel von Kanzleramtschef Frei an die Fraktionsspitze der Union zu einem größeren Personalumbau führt. Frei soll nächste Woche zum Nachfolger von Jens Spahn gewählt werden. Dass Wagen dafür ins Kanzleramt geht, ist nicht überraschend. Sie galt zuletzt als Wunschkandidatin von Friedrich Merz, der etwa ihre Rolle bei der Gesundheitsreform immer wieder lobte. Ihre Arbeit im Ministerium übernimmt dann wohl Carsten Linnemann. Der hatte schon nach der Bundestagswahl die Chance, ins Kabinett zu wechseln, blieb da aber noch lieber Generalsekretär. Aus Berlin, Thomas Brockt.
1: Die weltweiten 10%igen Zölle laufen heute aus. Nun legt US-Präsident Trump nach. Die Regierung will zusätzliche Zölle auf Importe gegen 60 Handelspartner erheben, darunter auch die Europäische Union. Die neuen Zölle sind in Höhe von 10 und 12,5%. Als Begründung nennt Washington unzureichende Maßnahmen gegen Zwangsarbeit. Die EU verhängt gegen Google wegen unfairer Geschäftspraktiken eine Strafe von 890 Millionen Euro. Der US-Konzern hat nach Ansicht der Europäischen Kommission

0: Kooperation mit seiner Suchmaschine sowie dem App-Marktplatz Google Play Wettbewerbsregeln verletzt.
1: Damit riskiert die EU-Kommission einen neuen Konflikt mit US-Präsident Trump. Der hat früher schon Gegenmaßnahmen angedroht. Die EU-Kommission bestraft Google für die Verletzung von Wettbewerbsregeln mit dem App-Marktplatz Google Play. Dabei würden nämlich eigene Produkte stärker hervorgehoben und besser platziert als andere. Google hat erklärt, wenn man die EU-Forderungen erfüllen wolle, müsse man Echtzeitsuchfunktionen, etwa bei Hotel- und Flugsuchen, entfernen und Sicherheitsfunktionen ebenfalls. Vermutlich sieht man sich vor Gericht wieder. Aus Brüssel, Dieter Ebeling.
0: Die vom Iran-Krieg wirtschaftlich schwer getroffene Metropole Dubai bietet Anwohnern Prämien im Wert von umgerechnet 700 Euro, wenn sie Besucher in die Stadt holen. Jeder Anwohner könne Vergünstigungen erhalten, etwa bei Hotelübernachtungen, Essen im Restaurant und Tickets für Sehenswürdigkeiten, heißt es auf der Tourismus-Webseite Dubais. Örtlichen Berichten zufolge gingen in den ersten 48 Stunden des Programms mehr als 10.000 Bewerbungen ein.
2: Das Wetter. Heute wird's heiter bis wolkig. Zum Start sind noch recht viele Wolken unterwegs, aber immerhin ist es trocken. Höchstwerte bekommen wir zwischen 22 und 26 Grad. Und ja, der Samstag, der bringt uns dann auch so einen Mix aus Sonne und Wolken. Und es wird ähnlich warm wie heute.
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4: A44 Dortmund-Kassel zwischen Kreuz Wünnenberg-Haaren und Lichtenau. 3 Kilometer Stau, 13 Minuten Zeitverlust. Und A57 Krefeld-Köln zwischen Dormagen und Köln-Worringen. 1 Kilometer stockender Verkehr. Wir wünschen allen unterwegs gute Fahrt.
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2: Robert Jantz ist hier, 4 Uhr ist durch. Da sag ich einfach schon mal vorsichtig guten Morgen an alle, die jetzt gerade dazugekommen sind oder vielleicht noch im Bettchen liegen, aber schon so mit einem Ohr halb hören, aber die Augen noch zu sind. Ihr schafft das mit dem Aufstehen. Ihr schafft das. Auf geht's in Richtung Frühschicht. Macht euch mal langsam ready. Ich versorge euch mit guter Musik. Los geht's mit Tiffany Harris, Vertigo.

0: jeden Freitagmorgen eigentlich einen Song für uns gemacht, ne? Eine Hymne aufs Radio. Leute, es ist Urlaubszeit. Ich weiß nicht, was wir alle falsch gemacht haben, dass wir uns um diese Zeit hören in den Ferien. Aber gut, Fehler passieren. Wir sprechen in dieser Woche heute auch nochmal sehr viel über das Thema Camping, ne? Und zu jedem Campingplatz sollte ja auch ein Pool gehören. Ist zumindest meine Meinung, nachdem mich hier zwar keiner gefragt hat, aber ich sehe das so. Ich hoffe nur für euch, dass dann, wenn ihr so einen Pool habt, dass dann nicht Bademeister Schalumpke plötzlich am Beckenrand auftaucht. Immerhin will er auch bald in die Ferien.
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3: Ich habe so einen Mecker-Opi, Opa Heinrich, ich nenne ihn eure Renitenz. Der kommt jeden Tag und drückt mir irgendeinen blöden Spruch rein. Sommertag, 3000 Leute im Freibad, da steht er neben mir und sagt, so wie Sie hier arbeiten, möchte ich gerne mal Urlaub machen. Was machen Sie eigentlich den ganzen Tag, Schalupke, außer Kacheln zählen? Ich sag, ich bereite mich schon mal innerlich auf meinen Urlaub vor. Und, wo geht's hin? Ich sag, nach Baden-Baden. Ja, wo soll's denn sonst hingehen, ne? Was wollen Sie denn in Baden-Baden? Ich sag, Kacheln zählen.
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Hi zusammen, Robert Jantz ist hier. Auf geht's in diesen Freitagmorgen. Ich versorge euch mit guter Musik. Als nächstes ein 2000er-Klassiker, Teenage Dirtbag.

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0: Einen schönen Freitagmorgen wünsche ich euch. Und in dieser Woche gestartet ist ein neuer Toy Story Film. Ist in den Kinos an den Start gegangen. Nach 4 starken Teilen liegt die Latte jetzt bei Teil 5 hoch, oder? Filmexperte Jörg Albrecht?
1: Die liegt so richtig hoch, aber wer die Reihe von Anfang an kennt, der erste Toy Story war ja 1995 Pixars allererster Spielfilm überhaupt. Wer also alle 4 Toy Story Abenteuer gesehen und auch geliebt hat, der muss sich keinen Kopf machen. Pixar liefert auch mit Toy Story 5 wieder ab.
2: Schön, wieder hier zu sein. Ah, da hat Bonnie ordentlich umdekoriert.
1: Ja, Woody ist zurück bei seinen alten Freunden im Kinderzimmer von Bonnie. Und die können seine Hilfe gerade gut gebrauchen, denn sie alle sind ziemlich abgemeldet, seit Bonnie ein Kindertablet besitzt. Cowgirl Jessie sucht das Gespräch mit der digitalen Konkurrenz.
3: Ich will mit dir reden.
4: Nenn mich Lily.
3: Jetzt hör mal zu. Wir alle hier haben den ganzen Sommer Freunde für Bonnie gesucht. Du hörst mir überhaupt nicht zu.
4: Oh doch, ich hab zugehört. Ich spitz doch immer die Ohren, siehst du?
0: Ui, ja, nur das Spielzeug verdrängt also ein altes. War das nicht auch Woodys Schicksal im ersten Toy Story?
1: Ja, man könnte den Toy Story-Machern vorwerfen, dass sie hier eine alte Idee nochmal aufwärmen. Wenn man das mit so vielen Einfällen macht, mit Witz, Herz und richtig großen Emotionen, dann geht das auch völlig in Ordnung. Aber an einer Sache gibt's auch nach Toy Story 5 nicht zu rütteln. Teil 3 ist und bleibt der beste der Reihe.
0: Okay, dann ist gestern am Donnerstag noch ein Film an den Start gegangen und da scheint es ein bisschen schlüpfrig zu werden. Der heißt nämlich Chérie, ich komme.
1: Und in dem es auch um Toys geht. Es sind allerdings welche für Erwachsene. Chérie, ich komme erzählt von Fanny, die eines Tages ihrem Mann Thomas, mit dem sie schon ewig verheiratet ist, gesteht, dass er sie noch nie zum Höhepunkt gebracht hat. Wie gut, dass Thomas Erfinder ist.
5: Du brauchst nur Hilfe.
6: Hilfe?
5: Wenn du willst, bilden wir beide ein Team.
6: Ein Team wofür?
5: Du brauchst die Tipps einer Frau.
1: Chérie, ich komme, ist so eine Art American Pie für Erwachsene. Für alle, die schon beim Wort Penis kichern müssen. Das Lustigste an diesem Film aber, er basiert auf einer wahren Geschichte. Und das ist die eines Ehepaars. Nein, nicht aus Frankreich, sondern aus Bayern. Einfach mal den Begriff Womanizer googeln.
0: Im Kino sind die Spielzeuge los in Chérie, ich komme und in Toy Story 5. Danke dir, Jörg.
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1: Ich bin Tine Klimach. Die US-Regierung hat auf die Einfuhren von 60 Handelspartnern einen Zoll von 10 bzw. 12,5% angekündigt, wegen angeblich unzureichender Maßnahmen gegen Zwangsarbeit. Darunter fallen auch bestimmte Produkte aus der Europäischen Union.
2: Pünktlich mit Ablauf der Frist für die bisherigen globalen Zölle um 6 Uhr morgens deutscher Zeit setzt Trump die neuen Abgaben in Kraft. Diese Zölle nun sollen juristisch unanfechtbar sein. Mit einer neuen und sehr abstrusen Begründung, angeblich unzureichenden Maßnahmen gegen Zwangsarbeit in vielen Ländern. Je nach Handelspartner werden Zölle von 10 bis 12,5% fällig. Die Europäische Union wird da gemeinsam mit Taiwan, Japan und der Schweiz genannt. Aus den USA, Tina Eck.
1: Nach dem Rücktritt von Jens Spahn als Unionsfraktionschef dreht Kanzler Merz am Personalkarussell. Nach dpa-Informationen soll Gesundheitsministerin Nina Wagen auf den Posten von Thorsten Frey im Kanzleramt wechseln, der, wie bereits bekannt, Spahns Nachfolger antritt. Für sie soll CDU-Generalsekretär Carsten Lindemann Gesundheitsminister werden. Kanzler Merz wird die Entscheidungen voraussichtlich am Vormittag der Öffentlichkeit präsentieren. Im Südwesten Europas kämpft die Feuerwehr weiter gegen Waldbrände. Ein besonders großer wütet an der französischen Atlantikküste bei Bordeaux. Dort wurden inzwischen fast 20.000 Menschen vorsorglich evakuiert, die meisten von ihnen Urlauber.
3: Der Brand ist noch immer nicht unter Kontrolle und die Feuerwehr kämpft mit einem Großaufgebot gegen ein Wiederaufflammen des Feuers an verschiedenen Stellen, hieß es von den Behörden. Immerhin habe der Brand sich aber nicht in andere Bereiche verlagert. Mit Löschflugzeugen, hunderten Feuerwehrautos und Unterstützung aus anderen Regionen Frankreichs sind die Brandbekämpfer im Einsatz. Tausende evakuierte Urlauber, darunter auch etliche Deutsche, warten unterdessen

0: Prinzessin in Ausweichquartieren darauf, wie es mit ihrem Urlaub weitergeht. Klarheit gibt es noch nicht. Aus Paris, Michael Evers.
1: Der Deutsche Städtetag fordert Galeria auf, Kommunen bei den Gesprächen zur Zukunft der Filialen einzubinden. 33 Standorte der Warenhauskette Galeria stehen auf dem Prüfstand. Schon in der Vergangenheit habe sich das bewährt, um passende und individuelle Lösungen für die Standorte und für die Mitarbeiter zu finden, sagte der Hauptgeschäftsführer des Städtetags, Christian Schuchert, den Zeitungen der Funke Mediengruppe.
2: Das Wetter. Zum Start in den Tag hat's die Sonne erst noch schwer, da sind viele Wolken unterwegs. Im Laufe des Nachmittags lockern die Wolken dann aber auf und es wird freundlicher bei bis zu 26 Grad in der Spitze. Der Samstag bringt uns dann einen Mix aus Sonne und Wolken und es wird ähnlich warm wie heute.
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4: A57 Krefeld-Köln zwischen Dormagen und Köln-Worringen 1 Kilometer Stau. Wir wünschen allen unterwegs gute Fahrt.
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2: Fünf Uhr ist durch, Robert Jantz ist hier am ganz frühen Freitagmorgen. Und das Wochenende, wenn man so guckt, ne, das ist so wirklich so ganz klein am Horizont sichtbar. Unsere Wohnmobil-Crew, Laura und Kim, meine lieben Kolleginnen, die sind heute auch auf ihrer letzten Etappe durch NRW bei ihrem Roadtrip. Und da sag ich mal, kann auch um diese Uhrzeit, ich meine, die beiden schlafen wahrscheinlich noch, aber da darf der Soundtrack auch ruhig jetzt schon mal so ein bisschen nach Urlaub klingen, finde ich. Darum jetzt für euch Sophie and the Giants und Purple Disco Machine mit Paradise.

0: Kelly, Rakim.
1: Wonders habe ich euch gespielt am ganz frühen Freitagmorgen und ein Wunder ist auch, dass Natascha Wittmann offensichtlich nicht verschlafen hat. Guten Morgen.
2: Guten Morgen.
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1: Ja, und genau das erzählt sie uns jetzt. Guten Morgen, also erzähl mal.
2: Ja, ein wichtiges Thema heute, wir bekommen ja einen neuen Bundestrainer, ne? Den Jürgen Klopp, der macht's. Gestern hat er der DFB ja kurzfristig zu einer Pressekonferenz für 11 Uhr heute eingeladen. Mhm. Und da wird er offiziell als neuer Bundestrainer vorgestellt.
1: Mein Gott, der Jürgen, da drücken wir jetzt schon mal die Daumen. Und auch noch eine wichtige Nachricht betrifft jetzt Bahnpendler. An den Bahnhöfen nicht wundern, könnten ein paar mehr Polizisten unterwegs sein. Da gibt's heute größere Polizeikontrollen.
2: Ja, die Polizei will von heute bis Sonntag verstärkt gegen Kriminalität an Bahnhöfen in Großstädten vorgehen. Dabei werden besonders Bahnhöfe in den Fokus genommen, die immer wieder ja, durch eine erhöhte Zahl von Gewaltdelikten auffielen. Welche Bahnhöfe das aber genau sind, das hat die Polizei nicht genannt.
1: Alles klar. Ich würde sagen, jetzt sind wir alle vorbereitet für den Tag.
2: Ja.
1: Danke dir.
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3: US-Präsident Donald Trump hat der Europäischen Union mit einer Untersuchung gedroht, die zu höheren Zöllen führen könnte, nachdem die EU gegen Google eine Strafe verhängt hat. Das war im September vergangenen Jahres. Und jetzt hat die EU-Kommission es wieder getan. Google ist wegen zwei Verstößen gegen den Digital Markets Act zu einer Geldstrafe in Höhe von 890 Millionen Euro verurteilt worden. Und das, weil Google angeblich seine Macht missbraucht, indem es seine eigenen Apps und Dienste gegenüber denen von Konkurrenten bevorzugt. Das verhindert nach Meinung der EU-Kommission fairen Wettbewerb. 890 Millionen Euro sind über 1 Milliarde US-Dollar. Diese neue Strafe kommt in angespannten Zeiten zwischen der EU und den USA und dürfte beim US-Präsidenten nicht für Freude sorgen. Von der EU-Kommission heißt es unter anderem: Unsere Entscheidungen basieren auf handfesten Beweisen. Wir haben einen soliden Fall hier. Wir hatten 80 oder 90 Treffen mit Google während des ganzen Prozesses und der Untersuchung. Wir sind jetzt zu einer fundierten Entscheidung gekommen. Wir sind bereit, wie immer, unter Einhaltung der üblichen Verfahrensabläufe eine Entscheidung zu treffen. Eine solche Entscheidung gibt es heute. Auch habe es Gespräche der EU-Kommission mit den Zuständigen auf US-Seite gegeben, sagt Kommissionssprecher Thomas Renier. Es gab definitiv einen Austausch, sowohl mit den Unternehmen selbst als auch mit der US-Regierung. Ich werde nicht ins Detail gehen, welche Ebene welche Schritte unternommen hat. Schaut man sich die internationalen Reaktionen an, sind Auswirkungen auf den transatlantischen Handel zu erwarten.

Ja, ja, wer um 6 anfangen muss zu arbeiten, der macht sich vielleicht jetzt gerade auf den Weg oder ist schon auf dem Weg und hat dann hoffentlich keine 1000 Meilen vor sich. Vanessa Carlton, die hat in diesem Jahr ein neues Album rausgebracht. Wir nehmen aber natürlich diesen tollen Klassiker hier. Ah, guck mal, da hat sie schon losgelegt, ne? Damit ging alles los aus dem Jahr 2002. Mein Name ist Robert Janz. Kommt gut rein in diesen Freitag und jetzt 1000 Miles.

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0: What if God was one of us? Ja, der Song von Joan Osborne ist von 1995. Die Frage, die ist heute aber auch noch aktuell. Was wäre denn, wenn Gott einer von uns wäre? Heute Morgen im Augenblick mal der evangelischen Kirche erzählt Hendrik Meisel von einer Begegnung mit einer wohnungslosen Frau, die ihn genau daran erinnert hat.
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2: Besuch in einer westdeutschen Großstadt. Ich bin völlig lost und suche den Weg zum Drogeriemarkt. Vor einem Kaufhaus in der Innenstadt fällt mir eine wohnungslose Frau mit Hund auf. Und während ich überlege, ob ich, der nie Bargeld dabei hat, vielleicht irgendwo noch einen Euro habe, sehe ich, wie ein Mann seinen Coffee-to-go-Becher einfach achtlos auf den Boden schmeißt. Mehrere Meter von der Frau mit Hund entfernt. Sie steht auf, geht zum Becher, nimmt ihn und bringt ihn zum Mülleimer. Sie hält die Stadt, ihr Zuhause, sauber. In dem Bereich, wo sie sitzt, liegt kein Müll. Nichts. Kurz darauf stehe ich mit dem Kinderwagen vor der Rolltreppe im Kaufhaus. Die darf ich nicht benutzen. Während ich noch überlege, kommt die Frau von eben zu mir und zeigt mir den Weg zum Fahrstuhl. Ich habe nicht gefragt. Sie hat einfach gesehen, wie verloren ich da rumstand. Wie ein Geistesblitz erwischt es mich. Das Lied von Joan Osborne, What If God Was One of Us. Darin besingt Osborne die Frage, wie Gott wohl aussehen würde. Gott, der gesagt hat, dass er einer von uns ist. Ganz Mensch. Ist er ein Fremder im Bus? Ein Mensch von nebenan? Jemand, der eine heftige Geschichte im Leben hinter sich hat? Ich glaube fest daran. Gott zeigt sich auch in Menschen, die uns täglich begegnen. Auch in diesen kleinen Situationen im Alltag, wenn man es gar nicht erwartet hätte. In meinem Fall keine Fremde im Bus, sondern eine Frau mit Hund in der Innenstadt. Hendrik Meisel von der Evangelischen Kirche für Augenblick mal.
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1: Mit Danny Hoppe, guten Morgen. Wenn US-Präsident Trump sauer ist auf Verbündete oder Handelspartner oder wenn er findet, dass die USA unfair behandelt werden, dann greift er gerne auf Zölle zurück. Viele davon wären heute ausgelaufen. Damit das nicht passiert, hat sich Trump was ausgedacht. In diesen Minuten treten gegen 60 Handelspartner der USA neue Zölle in Kraft. Auch die EU ist betroffen. Mark Weiß hat die Infos.
2: Es geht um die globalen Zölle, die Trump erhoben hatte, um Geld in die Kassen der US-Firmen zu spülen bzw. sie zu schützen. Diese Zölle wären aufgrund gesetzlicher Bestimmungen jetzt ausgelaufen. Und so hat der US-Präsident neue Zölle in Kraft gesetzt, die zwischen 10% und 12,5% liegen. Begründet werden die Abgaben damit, dass die betroffenen Staaten nicht genug gegen Zwangsarbeit in der Produktion von Waren unternehmen würden. Auch die EU ist betroffen. Brüssel handelt nach US-Darstellung hier also nicht entschlossen genug gegen die Zwangsarbeit. Für Experten ist spätestens an dieser Stelle klar, dass die Begründung an den Haaren herbeigezogen ist. Trump gehe es nur darum, nach dem Auslaufen der bisherigen Zölle eine Fortsetzung sicherzustellen. Das sei beispiellos, chaotisch und am Ende schade es sogar der US-Wirtschaft, so heißt es in einer Analyse der Denkfabrik Center for American Progress.
1: Und jetzt weitere Meldungen im Überblick. Bundeskanzler Merz baut die Bundesregierung um. Der Grund ist der Wechsel von Kanzleramtschef Frei an die Spitze der Unionsfraktion. Seinen Posten soll offenbar Gesundheitsministerin Wagen übernehmen, die wiederum von CDU-Generalsekretär Linnemann beerbt werden soll. Neue Generalsekretärin soll die bisherige Schatzmeisterin Hoppermann werden. Es wird erwartet, dass Merz diese Personalien heute verkündet. Und auch in Frankfurt steht am Vormittag eine wichtige Vorstellung bevor. Der DFB will dann Jürgen Klopp als neuen Bundestrainer präsentieren. Er soll einen Vertrag bis zur WM 2030 unterschreiben. Die schweren Waldbrände machen Spanien und Frankreich immer mehr zu schaffen. Die französische Regierung hat deshalb andere EU-Staaten um Hilfe gebeten. Sie sollen unter anderem Löschflugzeuge schicken. In Spanien hat die Regierung in 2 Regionen einen Notstand ausgerufen, unter anderem in der Hauptstadtregion Madrid. Weltweit leben die Menschen immer länger, das ist die gute Nachricht. Gleichzeitig werden dadurch aber auch immer mehr Jahre bei schlechter Gesundheit verbracht. So steht es in einer neuen Studie eines internationalen Forschungsteams, die im Fachjournal The Lancet veröffentlicht wurde. Diese Entwicklung betrifft demnach vor allem wohlhabende Länder. Auch Deutschland wird hier angeführt. Bei uns ist die Lebenserwartung von 1990 bis 2023 von knapp 76 auf 81 Jahre gestiegen. Dadurch verbringen wir aber auch 12 statt 10 Jahre bei eher schlechter Gesundheit. Genannt werden hier vor allem eine eingeschränkte Beweglichkeit, Rückenschmerzen und psychische Erkrankungen.
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3: Mit Christina Hüllweg, guten Morgen. Ein 43-jähriger Paderborner sitzt mit 3 weiteren Verdächtigen seit letztem Freitag in Untersuchungshaft. Eine Spezialeinheit der Polizei.

0: hat die vier Männer auf einem Parkplatz in Herne festgenommen. Ihnen wird illegaler Waffenhandel vorgeworfen. In einem Fahrzeug hatten die Polizisten 5 scharfe Schusswaffen und das Magazin eines Sturmgewehrs gefunden. Im Anschluss an die Festnahmen vollstreckte die Polizei 8 weitere Durchsuchungsbefehle und es gab 2 weitere Festnahmen.
1: Der Tag geht wieder mit einer dichten Wolkendecke los im Radio Hochstift Wetter. Später am Nachmittag lockern die Wolken aber auf und wir sehen dann auch noch einige Sonnenstrahlen. Gerade ist es noch recht frisch mit etwa 10 Grad. Von Salzkotten bis Bad Driburg gehen die Werte heute noch bis auf 22 Grad hoch. Entspannter ankommen mit dem Radio Hochstift Verkehrsservice. Da habe ich jetzt gerade im Moment nichts vorliegen. Falls ihr schon einen Blitzer, einen Stau oder eine andere Verkehrsstörung auf den Straßen im Hochstift irgendwo gesehen habt, dann sagt gerne Bescheid über die 0800 399 3399. Der Anruf ist kostenlos.
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1: Wunderschönen guten Morgen am Freitag. Fast geschafft die Woche und heute ziehen wir nochmals zusammen durch. Daniel Tölle, mein Name. Schön, dass ihr dabei seid.

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0: Justin Timberlake bei Radio Hochstift mit Mirrors um 6:11. Großeinsatz am Nachmittag in Regensburg. In einer Bank ist ein Mann nach einer Messerattacke ums Leben gekommen. Stundenlang war unklar, wie viele Menschen sich noch in dem Gebäude befinden und ob sogar eine Geiselnahme gerade läuft. Radio Hochstift-Reporterin Julia Wasilkow, was ist nach aktuellem Stand in Regensburg passiert?
1: Ja, nach bisherigen Erkenntnissen hat ein Mann in einer Bankfiliale in der Regensburger Innenstadt einen anderen Mann mit einem Messer angegriffen. Das Opfer wurde zunächst von Rettungskräften versorgt und ins Krankenhaus gebracht, ist dort aber an seinen Verletzungen gestorben.
0: Ja, weil erst halt auch nicht klar war, was alles los ist, sind Polizei, SEK, Rettungsdienste, alles Mögliche ausgerückt. Der Bereich rund um die Bank wurde weiträumig abgesperrt. Über den mutmaßlichen Täter ist noch nicht allzu viel bekannt.
1: Die Polizei hat bislang lediglich bestätigt, dass es sich um einen Mann handelt, offenbar ein 20-jähriger Deutscher. Er wurde nach der Tat festgenommen. Ob der Täter und das Opfer sich kannten, welches Motiv hinter der Tat steckt und ob es Hinweise auf eine psychische Erkrankung gibt, dazu haben die Ermittler bislang keine Angaben gemacht.
0: Genau das soll jetzt die Mordkommission klären. Julia, die Spurensicherung arbeitet am Tatort und Zeugen werden befragt.
1: Also die Polizei geht aktuell von einem Einzeltäter aus. Zwischenzeitlich stand auch der Verdacht einer Geiselnahme im Raum. Dieser hat sich bislang aber nicht bestätigt. Die Ermittler führen den Fall jetzt als Tötungsdelikt und Raubüberfall.
0: In Regensburg ist gestern ein Mann in einer Bank niedergestochen worden und später verstorben. Der mutmaßliche Täter wurde festgenommen. Die Ermittlungen laufen.
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0: Er macht es jetzt offenbar doch. Im vergangenen Jahr hat der Paderborner Bundespolitiker Carsten Linnemann einen Ministerposten in der Merz-Regierung noch abgelehnt und wollte lieber CDU-Generalsekretär bleiben. Radio-Hochstift-Kollege Jonas Mertens, jetzt hat der Kanzler ihn aber scheinbar doch überredet.
1: Ja, die Union rotiert gerade auf jeden Fall kräftig durch. Jens Spahn hat ja sein Amt als Chef der Bundestagsfraktion niedergelegt. Der bisherige Kanzleramtsminister Thorsten Frey soll ihn beerben. Nach übereinstimmenden Medienberichten und nach Infos der Deutschen Presseagentur soll Gesundheitsministerin Nina Wagen neue Kanzleramtschefin werden, also auf Frey folgen. Und den Job des Gesundheitsministers soll dann eben der Paderborner Carsten Linnemann übernehmen.
0: Offiziell bestätigt ist das noch nicht. Es wird erwartet, dass Kanzler Friedrich Merz seine Personalentscheidungen heute Vormittag vorstellt. Jetzt ist es halt der Ministerposten, der gerade frei wird. Aber Carsten Linnemann als Gesundheitsminister, damit hätte man wohl vorher eher nicht gerechnet.
1: Ja, der 48-Jährige gilt ja eher als Wirtschaftsexperte und wurde nach der Bundestagswahl im vergangenen Jahr als sogenannter Superminister für die Bereiche Wirtschaft, Arbeit und Soziales gehandelt. Daraus wurde bekanntlich nichts. Als CDU-Generalsekretär hat der Paderborner aber schon mit Aussagen zur Gesundheitspolitik auf sich aufmerksam gemacht. Linnemann forderte zum Beispiel, dass die Zahl der gesetzlichen Krankenkassen deutlich reduziert werden sollte. 10 Kassen statt wie jetzt 90 würden aus seiner Sicht reichen. Das wird jetzt spannend zu beobachten, ob er das als Gesundheitsminister immer noch so fordern wird.
0: Und auch umsetzen kann.
1: Ja, genau, das ist auch nochmal eine Sache.
0: Genau. Sollten die Landtagswahlen in Sachsen-Anhalt und Mecklenburg-Vorpommern im September aus Sicht der Union nicht gut laufen, dann hätte sich Carsten Linnemann wohl Sorgen um seinen Job als Generalsekretär machen müssen. Laut Medienberichten ist das Szenario jetzt aber vom Tisch. Der Paderborner soll neuer Gesundheitsminister werden. Und obwohl das noch gar nicht offiziell feststeht, gibt es schon viele Reaktionen. Über die sprechen wir gleich auch noch hier bei Radio Hochstift in etwa einer Stunde.

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0: 6.30 Uhr ab in die Nachrichten von und mit Christina Höwig.
1: Guten Morgen.
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1: Wird der Paderborner Carsten Linnemann der nächste Gesundheitsminister? Durch einen Stühlerücken in Berlin steht das im Raum. Auslöser ist der Rücktritt von Fraktionschef Jens Spahn. Bundeskanzler Friedrich Merz könnte die neuen Personalien, zu denen auch die von Linnemann gehört, noch heute verkünden. Im April 2025 hatte Linnemann einen Posten im Kabinett der Merz-Regierung noch abgelehnt. Damals war er als Wirtschaftsminister im Gespräch. Auf einem Parkplatz in Herne hat eine Spezialeinheit 4 Männer festgenommen, darunter einen Paderborner. Ihnen wird illegaler Waffenhandel vorgeworfen. Radio Hochstift-Reporter Dirk Benfeld, in einem Fahrzeug haben die Polizisten gleich 5 scharfe Schusswaffen gefunden.
3: Außerdem ist die Spezialeinheit auf das Magazin eines Sturmgewehrs gestoßen. Die Gegenstände wurden sichergestellt. Einer der Festgenommenen hat sich leicht verletzt. Im Anschluss an den Herner Einsatz wurden 8 Durchsuchungsbeschlüsse vollstreckt, die zu 2 weiteren Festnahmen führten. Die Polizei war dabei unter anderem an der Wohnadresse des 43-jährigen Paderborners. In Gelsenkirchen und Herne waren ebenfalls Spezialeinsatzkräfte gefordert. Neben einem Recklinghäuser, einem Düsseldorfer und einem Herner wurde auch der Paderborner einem Haftrichter am Amtsgericht Bochum vorgeführt. Mittlerweile sitzen alle 4 Männer in Untersuchungshaft.
1: Die Stadtwerke Warburg erneuern ab kommendem Montag die Transportleitung zwischen dem THW und dem Wasserwerk. Die Sanierung läuft auf einer Länge von über 1 Kilometer und soll bis Mitte September dauern. Bis alles fertig ist, übernimmt die bisherige Leitung den Trinkwassertransport. Es wird also keine Probleme bei der Versorgung geben, versprechen die Stadtwerke. Die bisherige Leitung stammt aus den 70er Jahren.
0: Wir kommen aus einer kühlen Nacht im Radio Hochstiftwetter. Um die 10 Grad messen wir gerade in etwa zwischen Lichtenau und Steinheim. Bis zu 22 Grad schaffen wir im Tagesverlauf dann noch, kommt also nochmal das Doppelte dann drauf. Dazu ist es erstmal wieder dicht bewölkt. Später am Tag setzt sich die Sonne aber wieder gegen die Wolken durch.
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0: Ihr kommt ganz entspannt an mit dem Radio Hochstift Verkehrsservice. Da liegt uns nämlich gerade aktuell nichts vor. Gute Fahrt.
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0: Mit Daniel Töller am Mikro und mit einem Mann, der heute groß im Gerede sein wird. Ich meine jetzt ausnahmsweise mal nicht Carsten Linnemann, über den wird natürlich auch gesprochen, aber ich meine jetzt Jürgen Klopp. Er soll ja der neue Heilsbringer werden als Trainer der deutschen Fußballnationalmannschaft. Ihr glaubt auf jeden Fall an ihn.
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0: So, heute soll er offiziell als neuer Cheftrainer vorgestellt werden. Da sprechen wir gleich nochmal genau drüber. Ich wünsche einen schönen guten Morgen mit uns und spiele euch Maroon 5 Memories.

0: Guten Morgen bei Radio Hochstift. 6.39 Uhr haben wir es. Das ging ja dann doch recht schnell. Am Sonntag war Jürgen Klopp noch beim WM-Finale in New York. Nachher wird er als neuer Bundestrainer vorgestellt. Also so denken zumindest alle. Nico Hartmann aus unserer Sportredaktion, guten Morgen. In der Ankündigung zur Pressekonferenz fiel der Name Jürgen Klopp aber noch nicht.
1: Ja, schönen guten Morgen. Das hat rein formelle und rechtliche Gründe, weil an diesem Morgen noch die Gremien des DFB, das heißt die Gesellschafter und der Aufsichtsrat, dem Ganzen noch zustimmen müssen, war man verpflichtet, den Namen Klopp noch nicht zu nennen, weil erst nach der Zustimmung, die natürlich kommen wird, die Vertragsunterschrift folgt und erst dann ist Jürgen Klopp beim DFB unter Vertrag. Da brauchen wir uns aber keine Sorgen machen. Klopp wird der 13. Bundestrainer der DFB-Geschichte und gleich ab 11 Uhr Rede und Antwort stehen.
0: Mit Jürgen Klopp werden ja große Hoffnungen verknüpft, dass es endlich wieder aufwärts geht im deutschen Fußball. Kann man schon sagen, welche Ankündigungen es von seiner Seite aus geben wird?
1: Ich glaube, das werden gar nicht so viele Ankündigungen werden, weil Jürgen Klopp bisher auch wenig Zeit gefunden hat, um schon inhaltlich präzise arbeiten zu können. Du hast es ja gerade gesagt, am Sonntag war er noch bei der WM, jetzt ist das Ganze schnell gegangen. Er hat aber bereits bei der Weltmeisterschaft als Magenta-Experte durchblicken lassen, dass man sehr viel tun müsse. Und so wird er die Jugendarbeit mit Sicherheit ansprechen. Seine personelle Besetzung im Trainerstab, da deutet eben vieles darauf hin, dass auch Sven Bender mit dabei sein wird, der mit Klopp nicht nur Trophäen gewonnen hat, sondern auch als Spieler Mentalität pur gezeigt hat. Und ich könnte mir auch vorstellen, dass er den Bundestrainerjob als Herzensangelegenheit bezeichnen wird. Und alles andere lassen wir mal auf uns zukommen.
0: Tja, dann warten wir mal gespannt auf Kloppo. Der neue Bundestrainer wird am Vormittag beim DFB präsentiert. Und die Infos gab's hier bei uns.
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Guten Morgen, Radio Hochstift Verkehrsservice. Es kann gerade zu leichten Verkehrsbehinderungen in der Riemecke Straße in Paderborn kommen. Da ist eine Brandmeldeanlage ausgelöst worden, deshalb stehen da gerade zwei Feuerwehrwagen. Es kann also, wie gesagt, zu Verkehrsbehinderungen in der Riemecke Straße in Paderborn gerade kommen. Die Polizei rechnet aber damit, dass sich das Ganze bald wieder erledigt hat. Gute Fahrt.

0: 2023 haben wir bei Radio Hochstift mit Frauen gesprochen, die in Paderborn Opfer von K.O.-Tropfen geworden sind. Damals haben wir natürlich auch mit der Polizei in beiden Kreisen gesprochen. Ergebnis? Es gab so gut wie keine Anzeigen dazu im Hochstift. Jetzt, 3 Jahre später, haben wir nochmal gefragt, Kollegin Julia Kleine-Kemper.
1: Und das Ergebnis ist das Gleiche. Das Problem ebenfalls das Gleiche. Die Dunkelziffer ist mutmaßlich hoch. Wir können nicht davon ausgehen, dass die Kreise Paderborn und Höxter der bundesweit weiße Fleck sind, an dem sowas nicht passiert. Und das ist vielen Institutionen auch klar. K.O.-Tropfen sind nur kurz nachweisbar. Die Symptome, die sie auslösen, können leicht mit den Folgen von Alkohol verwechselt werden. Die Gleichstellungsstelle des Kreises Paderborn klärt zum Beispiel schon seit längerem über die Gefahren von K.O.-Tropfen auf.
0: Ja, vielleicht habt ihr sie schon bei Schützenfesten oder Konzerten gesehen oder vielleicht passiert euch das erst in der nächsten Zeit. Ihnen ist nämlich klar, dass eine richtige Prävention kaum möglich ist. Schutz entsteht in dem Fall durch Aufklärung. Es muss Menschen klar sein, dass bestimmte Verhaltensweisen nicht automatisch die Folge von 5 Shots Schnaps sind, sondern auch durch ungewollte Drogen entstehen können. Das Problem, nicht immer geht es Tätern nur um Kontrolle.
1: Manchmal wollen sie ihre Opfer ausrauben, verletzen, missbrauchen. Und was ebenfalls wichtig ist, wir müssen einander helfen und aufeinander aufpassen, um uns zu schützen. So fies das klingt, denn man denkt automatisch, es muss doch einen sicheren Schutz geben. Die einzigen Verhaltensweisen, die zum aktuellen Zeitpunkt helfen, sind aber: achtet aufeinander, achtet auf eure Getränke und euer Umfeld. Und wenn euch etwas komisch vorkommt, dann holt Hilfe. Hat eure beste Freundin nur eine Cola getrunken und schläft plötzlich neben euch am Tresen ein, dann holt Hilfe. Lasst niemanden alleine nach Hause gehen. Regelt im besten Fall schon vor der Party, wie ihr am Ende sicher nach Hause kommt.
0: Und übrigens, Opfer von K.O.-Tropfen sind natürlich nicht nur Frauen, ne? Wenn ihr euch informieren wollt oder zum Beispiel die Präventionskampagne des Kreises Paderborn zu euch in den Verein holen möchtet, dann schaut online bei uns vorbei. Da haben wir alle Infos und Links für euch gesammelt. 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
1: Mit Danny Hoppe, guten Morgen. Der Rücktritt von Unionsfraktionschef Spahn hat einen Dominoeffekt ausgelöst. Bundeskanzler Merz muss deshalb seine Regierung umbauen und auch die CDU-Führung. So wie es aussieht, hat er aber alle Personallücken schon geschlossen. In Berlin ist durchgesickert, wer jetzt welchen Posten bekommen soll. Nina Wagen soll demnach Kanzleramtsministerin werden. Die noch Gesundheitsministerin wäre damit die erste Frau auf dem Posten. Marc Weiß hat mehr dazu.
2: Wagen würde auf Thorsten Frey folgen, denn der soll ja Spahn-Nachfolger werden und die Unionsfraktion im Bundestag führen. Dass die Gesundheitsministerin den Job wechseln soll, hat viele überrascht, hat sie doch gerade erst Reformen durchgebracht und damit, auch wenn die Reformen umstritten sind, geliefert. Auf Wagen soll im Gesundheitsministerium der bisherige Generalsekretär Carsten Linnemann folgen. Dessen Job bekommt sehr wahrscheinlich eine bisher kaum bekannte CDU-Frau. Die bisherige Schatzmeisterin der Partei Franziska Hoppermann soll übernehmen. Merz hatte schon angedeutet, dass er die Gelegenheit jetzt nutzen werde, um den Frauenanteil in Führungspositionen der Union weiter zu erhöhen. Für Aufsehen sorgt aber auch die Personalie Philipp Amthor. Der 33-Jährige galt mal als das junge Gesicht der Union, ist sehr konservativ und legte sich in durchaus unterhaltsamer Weise gerne mal mit YouTube-Stars und Influencern an. Amthor solle sich im Kanzleramt in Zukunft um die komplizierten Bund-Länder-Beziehungen kümmern, heißt es.
1: Und jetzt weitere Meldungen im Überblick. Vor gut einer Stunde sind die neuen Zölle der USA gegen rund 60 Handelspartner in Kraft getreten. Auch die EU ist davon betroffen. US-Präsident Trump begründet die neuen Zölle damit, dass die betroffenen Staaten zu wenig gegen Zwangsarbeit unternehmen würden. Viele Experten sagen, das sei vorgeschoben und fragwürdig. In Frankreich spitzt sich die Waldbrandlage immer weiter zu. Allein im Südwesten des Landes mussten in der Nacht knapp 30.000 Menschen evakuiert werden. Die französische Regierung hat deshalb bei der EU Hilfe angefordert, um die Brände zu bekämpfen. Die Rheinkirmes in Düsseldorf steuert auf ihren Höhepunkt zu. Zu einer großen Drohnenshow, verbunden mit dem traditionellen Feuerwerk, werden am Abend wieder mehr als 1 Million Menschen erwartet. Mithilfe von 1.200 Drohnen sollen am Himmel viele symbolträchtige Bilder gezeigt werden. Nach der dritten WM-Blamage in Folge war die Stimmung in Fußball-Deutschland im Keller. Zum Retter der Nationalmannschaft hat der DFB jetzt Jürgen Klopp auserkoren. Am Vormittag um 11 Uhr soll er in der DFB-Zentrale in Frankfurt als neuer Bundestrainer vorgestellt werden und erklären, wie er den deutschen Fußball wieder auf Kurs bringen will. Die Fans erhoffen sich von Klopp vor allem frischen Wind, Powerfußball und eine Stimmungswende rund um die DFB-11. Sein Vertrag soll bis zur WM 2030 gehen.
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3: Mit Christina Hülwe, guten Morgen. In diesem Jahr lässt das Land NRW mehr als 230.000 Euro für Denkmalpflegeprojekte im Kreis Höxter springen. Das hat der Landtagsabgeordnete Matthias Göken mitgeteilt. Zum Beispiel erhält die Stadt Höxter 36.300 Euro für die Sanierung von Fachwerkwänden und das Dach eines alten Fährhauses. Für die Sanierung der Rathausfassade sind 40.000 Euro vorgesehen. In den Kreis Paderborn

0: gehen mehr als 150.000 Euro an Denkmalschutzmitteln. Allein für die Sanierung des Rikuskreuzes in Paderborn gibt es über 63.000 Euro.
1: Im Radio Hochstift Wetter sieht der Ablauf heute genauso aus wie gestern. Erst viele Wolken, am Nachmittag voraussichtlich mehr Sonne. Dazu schaffen wir von Büren bis Warburg heute bis zu 22 Grad auf dem Thermometer. Morgen zum Libori-Start sieht es gerade nach ganz viel Sonnenschein bei bis zu 27 Grad aus. Am Sonntag mischen dann wieder mehr Wolken mit und zum Abend hin ist dann auch Regen möglich. Besser ankommen mit dem Radio Hochstift Verkehrsservice. Da hatte ich eben von Verkehrsbehinderungen in der Riemeke Straße in Paderborn gesprochen. Da war ein Feuerwehreinsatz. Das war allerdings ein Fehlalarm und die Einsatzkräfte konnten wieder abrücken. Da ist also alles wieder in Ordnung, soweit wir wissen. Und weitere Meldungen haben wir aktuell auch nicht.
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1: Bitte nicht durcheinander bringen, wenn ihr gerade noch mit dicken Klüsen aufsteht. Als neuer Bundestrainer soll heute Vormittag Jürgen Klopp vorgestellt werden. Als neuer Gesundheitsminister höchstwahrscheinlich der Paderborner Carsten Linnemann. Eine Sache haben aber beide Personalien gemeinsam. Es gibt schon jede Menge Reaktionen, obwohl die Entscheidungen noch gar nicht offiziell bestätigt wurden. Wie die Menschen in Deutschland Carsten Linnemann als wohl neuen Gesundheitsminister sehen, das besprechen wir gleich. Ich bin Dania Tölle. Schönen guten Morgen.

0: 12 nach 7 haben wir es. Radio Hochstift hier mit Dania Tölle. Offiziell ist es noch gar nicht, aber Reaktionen gibt es trotzdem schon jede Menge. Es wird erwartet, dass Kanzler Friedrich Merz den Paderborner Carsten Linnemann heute Vormittag als neuen Gesundheitsminister präsentiert. Radio Hochstift-Kollege Jonas Mertens. Erste Glückwünsche aus Linnemanns Heimat kamen aber schon am Abend, als gerade mal so die ersten Medienberichte die Runde gemacht haben.
1: Ja, der Paderborner Bürgerschützenverein gratuliert dem 48-Jährigen zum Beispiel auf Instagram schon mal zu diesem wichtigen Amt und wünscht Linnemann unter anderem das richtige Rückgrat. Beim Schützenfest hatte die Königstresser Kompanie dem Politiker nämlich noch das Modell einer Wirbelsäule überreicht.
0: Ja, ansonsten sehen die Reaktionen auf Social Media aber überwiegend skeptisch bis kritisch aus. In den Kommentarspalten unter den Beiträgen der großen Nachrichtensender fragen sich viele, ob der Paderborner der Richtige für den Job des Gesundheitsministers ist.
1: Ja, da liest man zum Beispiel Kommentare wie, welche Qualifikation hat Linnemann eigentlich, um dieses Amt anzutreten? Oder mit sarkastischem Unterton, Linnemann passt perfekt als gelernter Volkswirt. Ähnliche Töne sind gerade auch in der Politik zu hören.
0: Die Grünen und die Linke haben die Personalie schon deutlich kritisiert. Grünen-Politiker Janosch Dahmen sagt zum Beispiel, die Herausforderungen im Gesundheitswesen sind gewaltig. Da brauche es kein einfach mal machen, sondern Expertise, Empathie und den konsequenten Fokus auf Menschen.
1: Ja, laut Dahmen entsteht auch der Eindruck, dass es ausgerechnet für das Gesundheitsministerium keine gesundheitspolitische Erfahrung oder medizinische Fachkenntnisse brauche. Das beschädige das Vertrauen in die Politik, sagt er. Auch die Linken befürchten Schlimmes. Gerade in dem so wichtigen Bereich Gesundheit und Pflege sei es kein gutes Zeichen, wenn mit Linnemann jetzt jemand Minister wird, der bisher nur nach unten getreten habe, sagen die Linken.
0: Eine positive Reaktion gab es dafür vom früheren Gesundheitsminister Karl Lauterbach. Der wünscht Carsten Linnemann viel Erfolg. Mit dem Paderborner könne man gut arbeiten, schreibt der SPD-Politiker auf der Plattform X.
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1: Ich freue mich, dass ihr heute Morgen dabei seid. Radio Hochstift ist hier gleich 20 nach 7. Fast eine Woche laufen die Sommerferien jetzt schon. Und falls bei dem einen oder anderen schon Langeweile aufkommen sollte, wir können da helfen. Holger, wir starten heute den Familienfreikarten-Freitag.
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0: Dieser Song ist zwar komplett ohne Text, aber trotzdem super erfolgreich. Robert Miles mit Children, gleich noch eingeplant hier bei uns. Jetzt die Nachrichten mit Christina Hüllweg um 7.30 Uhr.
1: Guten Morgen.
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1: Durch die Kabinettsumbildung von Bundeskanzler Friedrich Merz erhält offenbar auch der Paderborner Carsten Linnemann einen Ministerposten in der Bundesregierung. Angeblich wird der 48-Jährige neuer Gesundheitsminister. Radio Hochstift-Reporter Jonas Mertens.
3: Ja, das berichten übereinstimmend mehrere Medien. Eine offizielle Bestätigung dafür steht aber noch aus. Am Vormittag will Kanzler Merz die neuen Personalien vorstellen. Laut den Berichten ist die Berufung Linnemanns die Folge eines Stühlerückens in Berlin, das der Rücktritt des bisherigen Fraktionschefs Jens Spahn ausgelöst hat. Sein Nachfolger soll Kanzleramtsminister Thorsten Frey werden. Dessen Posten übernimmt wohl Nina Wagen, die bis jetzt Bundesgesundheitsministerin ist. Sie wiederum übergibt ihr Amt angeblich an Carsten Linnemann, zurzeit noch CDU-Generalsekretär. Im April 2025 hatte Linnemann einen Posten im Kabinett der Merz-Regierung abgelehnt. Damals war er als Wirtschaftsminister im Gespräch.
1: Wegen illegalen Waffenhandels sitzen ein 43-jähriger Paderborner und drei weitere Männer in Untersuchungshaft. Eine Spezialeinheit hat sie in der vergangenen Woche auf einem Parkplatz in Herne festgenommen. Die Polizisten fanden dort 5 scharfe Schusswaffen und das Magazin eines Sturmgewehrs. Anschließend gab es weitere Durchsuchungen in 8 NRW-Städten. Darunter war auch die Wohnung des Paderborners. Bei der Durchsuchung wurden noch, bei den verschiedenen Durchsuchungen wurden noch Munition, Handys und Drogen entdeckt. Das Land NRW unterstützt die Städte im Hochstift dieses Jahr mit über 380.000 Euro aus Mitteln für die Denkmalförderung. Beispielsweise gehen 36.300 Euro nach Höxter für die Sanierung von Fachwerkwänden und das Dach eines alten Pfarrhauses. Die katholische Kirchengemeinde in Nieheim erhält über 65.000 Euro, um die Mauer um die Kirche zu sanieren. Paderborn bekommt mehr als 63.000 Euro für die Erneuerung des Rikuskreuzes. Außerdem wird unter anderem die Dachsanierung eines Kindergartens in Bad Wünnenberg gefördert.
0: Die erste Tageshälfte gehört im Radio Hochstift Wetter wieder eher den Wolken. Nachmittags lockert es dann wieder auf zwischen Hövelhof und Beverung und wir sehen mehr von der Sonne, dann bei bis zu 22 Grad. Morgen zum Start von Libori in Paderborn gibt es Stand jetzt Sommerwetter pur mit ganz viel Sonne und bis zu 27 Grad. Und der Sonntag wird voraussichtlich wieder bewölkter bei höchstens 25 Grad.
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0: Ganz entspannt ankommen mit dem Radio Hochstift Verkehrsservice. Da liegen uns nämlich gerade keine Meldungen vor. Gute Fahrt.
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0: Guten Morgen zusammen. Dania Tölle ist am Mikro für euch. Uber in Paderborn. Das ist euch bestimmt schon mal begegnet, allerdings meist in Form von Uber Eats, also dem Essenslieferdienst des Unternehmens. Jetzt gibt es da aber ja einen ordentlichen Schlag drauf, ne? Denn ab sofort liefert Uber nicht nur Pizzen aus, sondern auch Menschen. Also auf deren Wunsch natürlich nur. Sprechen wir gleich genauer drüber hier bei Radio Hochstift. Kommt gut in den Tag mit uns.

0: 20 vor 8 haben wir es, Radio Hochstift hier. Ey, das ist doch mal ein Timing, oder? Morgen startet in Paderborn die Bori und ihr könnt euch jetzt auch ganz offiziell ein Uber rufen. Also Uber kennt ihr, ne? Die App, über die man sich eine Autofahrt von A nach B buchen kann. Bisher ging das in Paderborn nur mit Taxiunternehmen. Also man konnte über die App zwar ein ganz normales Taxi ordern. Radio Hochstift-Kollegin Julia Kleine-Kemper, ab sofort geht es aber auch günstiger.
1: Genau, oft zumindest kostet die Fahrt mit einem Uber-Wagen etwas bis auch deutlich weniger als mit einem Standard-Taxi. Ich habe gerade mal in der Uber-App geguckt. Sagen wir mal, ihr wollt vom Meckes in Bad Driburg bis in die Paderborner City fahren. Dann kostet euch das jetzt gerade in diesem Moment 38,95 Euro. Das kann natürlich heute Abend zum Beispiel schon wieder ganz anders aussehen.
0: Das Gute ist, ihr seht diesen Preis glasklar in der App stehen und könnt dann entscheiden, mache ich oder ist mir zu teuer. Wait and Save gibt es auch noch, da wird es ein bisschen billiger. Ihr müsst aber Wartezeit in Kauf nehmen.
1: Die Fahrerinnen und Fahrer, die euch da abholen, das sind übrigens nicht irgendwelche Privatpersonen. Uber kooperiert in Deutschland ausschließlich mit lokalen lizenzierten Taxi- und Mietwagenunternehmen, heißt es in den AGB. Und die Fahrenden sind bei diesen Unternehmen sozialversicherungspflichtig angestellt.
0: Die Nutzung der Uber-App ist denkbar einfach. Wenn ihr einmal registriert seid, gebt ihr einfach euren Zielort in der App ein. Eure aktuelle Position wird über das GPS-Signal ganz automatisch erkannt. Wenn ihr dort abgeholt werden wollt, müsst ihr das also nur noch bestätigen.
1: Bezahlen könnt ihr dann auch direkt über PayPal. Manchmal ist auch Barzahlung möglich, also direkt beim Fahrer. Wenn ihr einsteigt, wenn das geht, dann wird das in der App angezeigt.
0: Ja, am besten ladet ihr euch das Ding bei Interesse einfach schon mal aufs Handy, registriert euch und schaut euch da schon mal ein bisschen um. Vieles ist auch völlig selbsterklärend und dann schauen wir doch mal, wie das klappt. Ihr hört's, Radio Hochstift. Guten Morgen.

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1: Ja Leute, manchmal braucht es nur einen einzigen Grund, warum man einen Lieblingssong hat, ne? Ohrwurm. Und das passiert gerade bei mir ständig, wenn ich Save Me Tonight von Jennifer Lopez und David Guetta höre. Außerdem tanzen wir da auch noch beim Line Dance zu. Ja, und zack, ist das Ding in meiner persönlichen Sommer-Playlist. Mein Lieblingssong diese Woche. Save Me Tonight, Jennifer Lopez und David Guetta. Ich bin Dania Tölle.

0: Das ist meine Nummer eins an diesem Freitag. Dania Tölle ist mein Name. 8:12. Sie versprechen Sicherheit für einen sorgenfreien Abend in einer Bar oder einen entspannten Tag auf einem sonnigen Open Air. Tests, die K.O.-Tropfen erkennen sollen. Es gibt die klassischen Teststreifen, es gibt Armbänder, es gibt Sticker. Aber erkennen die denn wirklich, dass mir jemand etwas ins Glas gemacht hat? Christoph Garitzmann ist Chefarzt in der Notaufnahme des St. Vinzenz in Paderborn und schätzt das so ein.
1: Dafür müssen wir ein bisschen ausholen. Wir reden ja über den Großbegriff der K.O.-Tropfen. Und K.O.-Tropfen ist ja nicht eine chemische Substanz, sondern ist eine Substanzgruppe, die zu einem Ziel führen. Das Ziel ist in der Regel ja, seinen Opfer wehrlos zu machen und im besten Fall das vergessen zu lassen, was passiert ist. Da haben wir einmal GHB als Substanz, wir haben GBL als Substanz, wir haben Ketamine, Scopolamine und andere synthetische Drogen quasi, die ich verabreichen kann, um mein Opfer wehrlos und erinnerungslos zu machen. Und deswegen ist es schwer. Es gibt ein paar gute Tests, die einzelne Substanzen nachweisen können, aber es gibt halt nicht den Gemeintest, der alle Substanzen sicher immer abdeckt. Das heißt, prinzipiell ist es eine sehr gute Idee zu sagen, ich nutze diesen Strohhalm, ich nutze diesen Test, ich nehme diesen Bierdeckel oder. Aber der testet 1, 2 oder vielleicht 3 Substanzen, aber vielleicht genau die Substanz, die mir jetzt in meinen Drink eingefüllt wurde, testet diese Test nicht. Das heißt, ich kann durch Tests mich nicht davor schützen, sondern ich muss viel weitere Dinge nehmen, um mich zu schützen.
0: Damit meint Christoph Garitzmann, achtet aufeinander, achtet darauf, dass alle sicher nach Hause kommen. Hört sich irgendwie wie Täter-Opfer-Umkehr an, ne? Wenn man so einen Tipp gibt. Aber ganz ehrlich, was sollen wir sonst machen? Also bei einer Droge, die farblos, geruchlos, geschmacklos ist und schnell und stark wirkt, gibt es leider nicht allzu viele Tipps. Als Zusatz sind Teststreifen oder Armbänder aber eine gute Idee. Viel mehr Infos zu diesem Thema und alles aufbereitet findet ihr auch online bei uns auf radiohochstift.de.

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1: Mit Danny Hoppe. Guten Morgen. Die Fußball-WM war aus deutscher Sicht ein absoluter Reinfall. Zum dritten Mal in Folge hat die DFB 11 bei einer Weltmeisterschaft enttäuscht. Dass es so nicht weitergehen kann, da sind sich Fans und Verantwortliche einig. Genauso wie bei der Frage, wer die Nationalmannschaft wieder auf Kurs bringen soll. Jürgen Klopp soll es richten. Der DFB will ihn am Vormittag in Frankfurt als neuen Bundestrainer vorstellen. Nico Hartmann aus der Sportredaktion hat mehr dazu.
2: In Dortmund versprach er zu Beginn Vollgasveranstaltungen. In Liverpool war er the normal one. Auf beiden Stationen hatte er die Fans schnell hinter sich, mit späterem sportlichem Megaerfolg dann sowieso. Doch wie wird Jürgen Klopp nun eine am Boden liegende deutsche Fußballnation nicht nur wachküssen, sondern auch inhaltlich wieder in den Spitzenbereich bringen? Das wird genauso mit Spannung erwartet wie die personelle Besetzung rund um den 59-Jährigen. Klopp bringt seine langjährigen Begleiter Kravitz und Leinders als Co-Trainer mit. Das Ex-Profi Sven Bender, mit dem Klopp in Dortmund 2 Meisterschaften und einen Pokalsieg feierte, auch anheuert, ist ziemlich wahrscheinlich. Er wäre das fehlende Puzzleteil mit einer großen Spielerkarriere im Trainerstab. Heiß gehandelt wird auch der Name Per Mertesacker und selbst Matthias Sammer soll dem DFB seine beratenden Dienste angeboten haben.
1: Und jetzt weitere Meldungen im Überblick. In knapp einer Stunde will sich Bundeskanzler Merz zur geplanten Kabinettsumbildung äußern. Das meiste ist schon durchgesickert. Gesundheitsministerin Waken soll neue Kanzleramtschefin werden. Sie wiederum soll von CDU-Generalsekretär Linnemann beerbt werden. Und neue Generalsekretärin wird wohl die bisherige Schatzmeisterin Hoppermann. Seit dem Morgen gelten die neuen Zölle der US-Regierung. Sie richten sich gegen rund 60 internationale Handelspartner. Auch die EU ist betroffen. US-Präsident Trump begründet die neuen Zölle damit, dass die betroffenen Staaten zu wenig gegen Zwangsarbeit unternehmen würden. Viele Experten sagen, das sei vorgeschoben. Pendler in Bonn brauchen weiter Geduld und starke Nerven, denn die 60 Stadtbahnen, die zuletzt wegen Materialermüdungen aus dem Verkehr gezogen wurden, dürfen noch wochenlang nicht fahren. Das haben die Stadtwerke Bonn mitgeteilt. Die Stadtbahnen kommen wohl frühestens Mitte August wieder zum Einsatz. Mindestens 99 Menschen sind allein im Juni in Deutschland ertrunken und die DLRG sagt, die meisten dieser Unfälle hätten verhindert werden können, wenn es bei uns eine bessere Aufklärung geben würde. Zum Beispiel an Schulen und Kitas. In Schweden, Großbritannien oder den Niederlanden gäbe es nationale Informationskampagnen, in Deutschland leider nicht, sagt die DLRG. Sie fordert von den Kommunen außerdem, dass es mehr bewachte Badestellen gibt, aber auch mehr Schwimmbäder oder zumindest sanierte Bäder. Dort brauche man außerdem mehr Personal.
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3: Mit Christina Hüllweh, guten Morgen. Falsche Handwerker haben bei einer Seniorin in Paderborn Beute gemacht. Sie tauchten am Montagnachmittag bei ihr auf und behaupteten, es habe einen Wasserschaden gegeben. Jetzt müsse im Gäste-WC etwas repariert werden. Die Täter lenkten die 85-Jährige ab, indem die Seniorin zum Beispiel Wasserhähne betätigen sollte. Nach etwa einer Stunde verschwanden die falschen Handwerker. 2 Tage später bemerkte die Frau, dass sie beklaut wurde. Es fehlte unter anderem Bargeld.
4: Das Radio Hochstift Wetter schickt uns heute erstmal wieder viele Wolken. Nachmittags lockert es mehr auf zwischen Borchen und Steinheim. Dazu sind heute bis zu 22 Grad auf dem Thermometer drin. Morgen scheint Stand jetzt den ganzen Tag lang die Sonne und die Temperaturen gehen bis auf 27 Grad im Schatten hoch. Und am Sonntag sieht es gerade nach einem Mix aus Sonne, Wolken, Wind und Schauern aus. Günstiger ankommen mit dem Radio Hochstift Verkehrsservice. Danke an Ralf, der hat uns nämlich eine WhatsApp geschrieben und einen Blitzer gemeldet. In Paderborn auf der Driburger Straße stadteinwärts bei 50 Höhe Kaserne. Danke Ralf und gute Fahrt euch allen.
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1: Mit Dania Tölle. Guten Morgen zusammen. Nach der Bundestagswahl im Februar vergangenes Jahr hat der Paderborner Bundespolitiker Carsten Lindemann im Telefoninterview mit uns noch das hier gesagt.
2: Mit dem Amt des Generalsekretärs werde ich den Politikwechsel besser forcieren können, als wenn ich jetzt einfach nur Minister werde des Posten wegen.
1: Ja, jetzt wird der 48-Jährige offenbar doch Minister, genauer gesagt Gesundheitsminister. Sprechen wir gleich natürlich ausführlich drüber hier bei uns.

0: Frischer Blitzer im Radio Hochstift Verkehrsservice um 8:08. Da blitzt es auf der Elsener Straße in Paderborn, Höhe Delbstraße etwa. Und zwar stadteinwärts bei 50. Danke fürs Melden.
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0: 12 Minuten nach 8, ganz entspannt, in diesen Freitag mit Radio Hochstift. Er macht es jetzt offenbar doch. Im vergangenen Jahr hat der Paderborner Bundespolitiker Carsten Linnemann einen Ministerposten in der Merz-Regierung ja noch abgelehnt und wollte lieber CDU-Generalsekretär bleiben. Radio Hochstift-Kollege Jonas Mertens, jetzt hat der Kanzler ihn aber scheinbar doch überredet.
1: Ja, die Union rotiert ja gerade kräftig durch. Jens Spahn hat ja sein Amt als Chef der Bundestagsfraktion niedergelegt. Der bisherige Kanzleramtsminister Thorsten Frey soll ihn beerben. Nach übereinstimmenden Medienberichten und nach Infos der Deutschen Presseagentur soll Gesundheitsministerin Nina Wagner neue Kanzleramtschefin werden, also auf Frei folgen. Und den Job des Gesundheitsministers, der dadurch frei wird, soll dann eben der Paderborner Carsten Linnemann übernehmen.
0: Offiziell bestätigt ist das noch nicht. Es wird erwartet, dass Kanzler Friedrich Merz seine Personalentscheidungen heute Vormittag vorstellt. Jetzt ist es halt der Ministerposten, der gerade frei wird. Aber Carsten Linnemann als Gesundheitsminister, damit hätte man vorher wohl eher nicht gerechnet.
1: Der 48-Jährige gilt ja eher als Wirtschaftsexperte und wurde nach der Bundestagswahl im vergangenen Jahr ja auch als sogenannter Superminister für die Bereiche Wirtschaft, Arbeit und Soziales gehandelt. Daraus wurde aber ja nichts. Als CDU-Generalsekretär hat der Paderborner aber auch schon mit Aussagen zur Gesundheitspolitik auf sich aufmerksam gemacht. Linnemann forderte zum Beispiel, dass die Zahl der gesetzlichen Krankenkassen deutlich reduziert werden sollte. 10 Kassen statt wie jetzt 90 würden aus seiner Sicht reichen. Das wird jetzt spannend zu beobachten, ob er das als Gesundheitsminister immer noch so fordern wird.
0: Sollten die Landtagswahlen in Sachsen-Anhalt und Mecklenburg-Vorpommern im September aus Sicht der Union nicht gut laufen, dann hätte sich Carsten Linnemann wohl Sorgen um seinen Job als Generalsekretär machen müssen. Laut Medienberichten ist das Szenario jetzt aber vom Tisch. Der Paderborner soll neuer Gesundheitsminister werden.

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1: 2 Tage in Manchester, 2 Tage, um unseren diesjährigen Song für unsere Aktion Lichtblicke zu schreiben.
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1: Meine Kollegin Annick Manoukian aus der Musikredaktion und Iggy Kelly sind zurück aus Manchester. 2 Tage lang haben sie da an unserem offiziellen Song für unsere Aktion Lichtblicke gearbeitet. In Manchester, weil dort Iggys Produzent des Vertrauens sein Studio hat. Und so hört sich das an, wenn gerade ein Hit entsteht. Bei den Vocals hat übrigens unsere Social-Media-Kollegin Ariane auch noch direkt mitgesungen. Und danach hat Annick noch Gitarre eingespielt.
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4: Oh, yeah. Oh, just to go.
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5: Nice, guys.
6: Amazing.
4: Yeah! Oh. Very nice. Love it. That's cool. That's I like the sound is really nice now, how you do it.
1: Das klingt echt total gut, finde ich. Ihr beiden geht jetzt auf jeden Fall mit einem sehr guten Gefühl aus dem Studio, Annick und Iggy. Wie geht's denn jetzt weiter?
6: Jetzt arbeiten natürlich alle auf Hochtouren daran, den Song, ich sag jetzt mal, perfekt zu machen. Die Produzenten schrauben an ihren Produzentenknöpfen, sage ich mal. Ich nehme die Vocals nochmal einmal richtig auf. Und
7: die
6: dann,
7: waren doch schön, was
6: ja,
7: hast du
6: ja,
7: denn?
6: Ja, aber als Künstler ist man ja so ein bisschen, dass man immer so alles perfekt haben will, ne?
7: Okay, okay.
6: Genau. Und dann haben wir auch gesagt, vielleicht kannst du noch ein paar Harmonien für die zweite Strophe und für den Chorus und Pre aufnehmen.
7: Ich bin dabei.
6: Das finde ich sehr cool. Das geht ja auch von zu Hause aus, sage ich mal, sehr gut.
7: Oder du kommst bei uns im Sender natürlich noch vorbei.
6: Ja, sehr gerne. Und das passiert jetzt und dann haben wir den Lichtblicke-Song.
7: Wir freuen uns drauf.
6: Ich schließe mich an, ich freue mich unfassbar.
1: Ja, und wir schließen uns auch an. Wir freuen uns nämlich auch schon mega auf unseren diesjährigen offiziellen Aktion Lichtblicke-Song. Und ich finde, die kleinen Ausschnitte, die wir eben gehört haben, die klangen schon richtig gut.
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0: Eieiei, da gibt's jetzt wohl ein ordentliches Stühlerücken. Noch mehr als sowieso schon gedacht, rund um das Kabinett von Kanzler Friedrich Merz. Gerade kam nämlich die Einmeldung, dass nach Informationen des ARD-Hauptstadtstudios auch das Verkehrsministerium neu besetzt werden soll. Also auch Verkehrsminister Schnieder muss wohl offenbar gehen. Also eine offizielle Bestätigung gibt es noch nicht. Um 9 Uhr will sich der Kanzler zum Kabinettsumbau äußern. Jetzt ab in die lokalen Nachrichten mit Christina Hüllweg um 8.30 Uhr.
1: Guten Morgen.
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1: Wird Herr Paderborner Carsten Linnemann der nächste Gesundheitsminister? Durch ein Stühlerücken in Berlin steht das auch im Raum. Auslöser ist der Rücktritt von Fraktionschef Jens Spahn. Bundeskanzler Friedrich Merz könnte die neuen Personalien noch heute Vormittag verkünden. Im April 2025 hatte Linnemann einen Posten im Kabinett der Merz-Regierung noch abgelehnt. Damals war er als Wirtschaftsminister im Gespräch. Eine Seniorin in Paderborn hat am Montagnachmittag Besuch von falschen Handwerkern bekommen. Danach fehlten ihr sowohl Bargeld als auch verschiedene Wertgegenstände. Radio Hochstift-Reporter Jonas Mertens, die Polizei warnt deshalb vor der Betrugsmasche.
3: Die unbekannten Männer kamen durch eine Behauptung in die Paderborner Wohnung, es habe einen Wasserschaden gegeben. Das Duo gab an, deswegen im Gäste-WC etwas reparieren zu müssen. Die Täter lenkten die 85-Jährige immer wieder ab. Sie sollte unter anderem die Wasserhähne betätigen. Später sollte sie nichts mehr anfassen oder sich einfach nur auf einen Stuhl setzen. Währenddessen bewegten sich die Unbekannten frei in der Wohnung. Das laufende Wasser und Funkgeräte sorgten für eine Geräuschkulisse. Nach etwa einer Stunde verschwanden die Männer. Sie trugen grün-weiße Arbeitskleidung ohne Firmenlogo. Zwei Tage später bemerkte die Seniorin, dass unter anderem Bargeld fehlte.
1: Das neue Chipsystem für Abfallbehälter in Delbrück geht ab dem 1. August in die Testphase. Der Austausch der Tonnen soll einen Tag vorher, also am Freitag nächster Woche, abgeschlossen sein. Die Testphase läuft 2 Monate. In dieser Zeit wird bei jeder Leerung in Delbrück geprüft, ob der Transponderchip richtig erkannt wird und der Behälter korrekt im System erfasst ist. Wenn das System nicht funktioniert oder eine Tonne nicht zugeordnet werden kann, klebt das Entsorgungsunternehmen einen gelben Zettel auf den Deckel.
0: Um die 14 Grad sind es aktuell im Radio Hochstift-Wetter. Bis zu 22 Grad werden es heute noch zwischen Bad Lippspringe und Willebadessen. Dazu sind erstmal noch einige Wolken unterwegs, aber die machen auch immer mal wieder Platz für die Sonne, vor allem heute Nachmittag. Und gerade die Sonne, die ist auch Thema morgen. Die gibt nämlich so richtig Gas dann und scheint bei bis zu 27 Grad den ganzen Tag lang. Der Sonntag wird Stand jetzt eher wechselhaft bei höchstens 25 Grad.
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0: Günstiger ankommen mit dem Radio Hochstift Verkehrsservice. 2 Meldungen haben wir und das sind 2 Tempokontrollen. In Paderborn auf der Driburger Straße wird geblitzt, statt einwärts bei 50. Und auf der Elsener Straße in Paderborn ebenfalls, auch statt einwärts bei 50. Allen unterwegs, gute Fahrt.
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0: Die Kampagne des Kreises Paderborn, Schütz dich vor K.O.-Tropfen, soll mehr Aufmerksamkeit auf das Thema K.O.-Tropfen lenken. Im ersten Moment denkt man aber schon, warte mal, ich soll mich schützen? Ich bin ja nicht das Problem, sondern die Person, die mir solche synthetischen Drogen unterjubelt. Ist richtig, aber anders geht es leider nicht. Sogenannte K.O.-Tropfen sind geruchs- und geschmacksneutral, sie sind durchsichtig, wir können sie also in Getränken nicht erkennen. Im Umkehrschluss bedeutet das, wir müssen uns selbst davor schützen. Wie der Kreis Paderborn dabei helfen will, das ist gleich Thema. Ich bin Dania Tölle, guten Morgen.

0: 20 von 9. Guten Morgen bei Radio Hochstift mit Dania Tölle. Schütz dich vor K.O.-Tropfen. So heißt die Kampagne vom Kreis Paderborn, die ihr vielleicht mal bei Großveranstaltungen gesehen habt. Vera Remmert ist Gleichstellungsbeauftragte beim Kreis Paderborn. Aber wieso organisiert ausgerechnet sie diese Kampagne mit?
1: Ein Schwerpunkt der Öffentlichkeitsarbeit von uns Gleichstellungsbeauftragten ist das Thema Gewalt gegen Frauen. Und die K.O.-Tropfen ist ein großer Teil tatsächlich von Gewalt an Frauen und wird häufig eingesetzt gegen Frauen, um sie hilflos oder wehrlos zu machen und Straftaten zu begehen, wie sexuelle Übergriffe oder Diebstähle.
0: Vera Remmert fügt hinzu, dass natürlich auch Männer Opfer von K.O.-Tropfen sein können. Die offiziellen Zahlen in den Kreisen Paderborn und Höxter sind alles andere als alarmierend, aber auch das Team rund um die Kampagne geht davon aus, dass die Dunkelziffer höher ist als die offizielle Angabe.
1: Und unser Ziel ist es einfach, und das möchte ich nochmal auch ganz deutlich machen, dass wir nichts gegen das Feiern haben, eigentlich ganz im Gegenteil. Wir möchten dazu beitragen, dass jeder sicher und unbeschwert feiern kann und einfach seinen Spaß haben kann.
0: Auf Libori informiert euch das Team, beim Kreisschützenfest ist das der Plan. Und vielleicht habt ihr den großen pinken Ball mit der Aufschrift Schütz dich gegen K.O.-Tropfen ja zu Karneval gesehen. Vera Remmert will aufklären, aber auch Opfer ermutigen.
1: Sie tragen keine Schuld und wir möchten sie ermutigen, sich Hilfe zu holen und möglichst auch Anzeigen zu erstatten. Wir möchten aber auch ein deutliches Signal an potenzielle Täter senden. Das Verabreichen von K.O.-Tropfen ist eine Straftat und das kann schwerwiegende gesundheitliche Folgen haben.
0: Ja, und um es noch deutlicher zu sagen, im schlimmsten Fall können sie zum Tod führen. 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

0: das ging ja dann doch recht schnell. Am Sonntag war Jürgen Klopp noch beim WM-Finale in New York. Nachher wird er als neuer Bundestrainer vorgestellt, also so denken zumindest alle. Nico Hartmann aus unserer Sportredaktion, guten Morgen. In der Ankündigung zur Pressekonferenz fiel der Name Jürgen Klopp aber noch nicht.
1: Ja, schönen guten Morgen. Das hat rein formelle und rechtliche Gründe, weil an diesem Morgen noch die Gremien des DFB, das heißt die Gesellschafter und der Aufsichtsrat, dem Ganzen noch zustimmen müssen, war man verpflichtet, den Namen Klopp noch nicht zu nennen, weil erst nach der Zustimmung, die natürlich kommen wird, die Vertragsunterschrift folgt und erst dann ist Jürgen Klopp beim DFB unter Vertrag. Da brauchen wir uns aber keine Sorgen machen. Klopp wird der 13. Bundestrainer der DFB-Geschichte und gleich ab 11 Uhr Rede und Antwort stehen.
0: Mit Jürgen Klopp werden ja große Hoffnungen verknüpft, dass es endlich wieder aufwärts geht im deutschen Fußball. Kann man schon sagen, welche Ankündigungen es von seiner Seite aus geben wird?
1: Ich glaube, das werden gar nicht so viele Ankündigungen werden, weil Jürgen Klopp bisher auch wenig Zeit gefunden hat, um schon inhaltlich präzise arbeiten zu können. Du hast es ja gerade gesagt, am Sonntag war er noch bei der WM, jetzt ist das Ganze schnell gegangen. Er hat aber bereits bei der Weltmeisterschaft als Magenta-Experte durchblicken lassen, dass man sehr viel tun müsse. Und so wird er die Jugendarbeit mit Sicherheit ansprechen. Seine personelle Besetzung im Trainerstab, da deutet eben vieles darauf hin, dass auch Sven Bender mit dabei sein wird, der mit Klopp nicht nur Trophäen gewonnen hat, sondern auch als Spieler Mentalität pur gezeigt hat. Und ich könnte mir auch vorstellen, dass er den Bundestrainerjob als Herzensangelegenheit bezeichnen wird. Und alles andere lassen wir mal auf uns zukommen.
0: Genau, wir warten mal gespannt auf Kloppo. Der neue Bundestrainer wird am Vormittag beim DFB präsentiert. Und ihr habt es gehört hier bei Radio Hochstift. Wir haben es 9 Minuten vor 9. Ich bin Dania Tölle und freue mich, dass ihr dabei seid. Guten Morgen.

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2: Mit Danny Hoppe, guten Morgen. Für viele Urlauber geht es jetzt in den Sommerferien nach Spanien oder Frankreich. Sorgen dürfte dem ein oder anderen aktuell so ein bisschen die Waldbrandlage dort machen. Denn die spitzt sich weiter zu. Viele Brände breiten sich aus. Auch in dieser Nacht mussten wieder tausende Menschen evakuiert werden, darunter auch viele Touristen. Marc Weiß aus dem News-Team, wie ist denn die aktuelle Lage?
3: Also besonders hart trifft es weiterhin Südfrankreich und Spanien. Frankreich hat inzwischen andere EU-Staaten offiziell um Hilfe gebeten. In Spanien ist der Notstand nationaler Tragweite ausgerufen worden. Damit kann man schneller mehr Mittel und Gelder im Kampf gegen die Flammen mobilisieren. In Spanien brennt es vor allem in der Nähe von Madrid nach wie vor. Hier gibt es ja gleich zwei Großbrände. In Frankreich ist vor allem die Region rund um Bordeaux betroffen. Allein hier wurden inzwischen über 20.000 Menschen evakuiert. Viele davon sind Camper, auch aus Deutschland. Und es gibt leider einen traurigen Rekord. In der Region wurde noch nie so viel Fläche von Bränden zerstört. Die Wälder sind vor allem nach den jüngsten Hitzewellen natürlich extrem ausgetrocknet. Und aktuell liegen die Temperaturen da schon wieder über 30 Grad. Auf Sizilien und in Kalabrien sind sogar 40 Grad. Und auch hier kämpfen die Feuerwehren mit Waldbränden, die außer Kontrolle sind. Über 1000 wurden in den vergangenen Tagen in Süditalien gemeldet.
2: Danke, Marc. Und jetzt weitere Meldungen im Überblick. Bundeskanzler Merz stellt seine Regierung neu auf. Wie genau, das erklärt er in diesen Minuten in Berlin. Vorhin ist durchgesickert, dass Bundesverkehrsminister Schnieder gehen muss. Gesundheitsministerin Wagen soll außerdem neue Kanzleramtschefin werden. Sie wiederum soll beerbt werden von CDU-Generalsekretär Linnemann. Der DFB will am Vormittag Jürgen Klopp als neuen Bundestrainer präsentieren. Er soll einen Vertrag bis zur WM 2030 bekommen. Durchgesickert ist außerdem, dass Ex-Nationalspieler Per Mertesacker Geschäftsführer Sport werden soll. Das melden übereinstimmend mehrere Medien. Der Autobauer VW steckt weiter tief in der Krise. Der Gewinn ist im zweiten Quartal um ein Drittel eingebrochen im Vergleich zum Vorjahreszeitraum auf 1,54 Milliarden Euro. Das hat VW am Morgen in Wolfsburg mitgeteilt. Als Gründe nennt der Konzern Zölle, Kriege, geopolitische Spannungen und eine größere Konkurrenz. Egal, ob es der Einkauf im Supermarkt ist oder das Volltanken des Autos, der Alltag in Deutschland ist teuer geworden und belastet immer mehr Menschen. Das belegt die neue Konsumklimastudie, die die Nürnberger Institute NIM und GfK jetzt am Morgen vorgelegt haben. Denn sie zeigt, dass die Menschen in Deutschland weiter nicht in Kauflaune sind. Viele seien weiter verunsichert, was die wirtschaftliche Lage, aber auch die vielen Krisen angehe. Und deshalb werde das Geld momentan lieber gespart statt ausgegeben. Auch das Ende des Tankrabatts mache sich bemerkbar.
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4: Mit Christina Hülweg, guten Morgen. Ein 43-jähriger Paderborner sitzt mit drei weiteren Verdächtigen seit letztem Freitag in Untersuchungshaft. Eine Spezialeinheit der Polizei hat die vier Männer auf einem Parkplatz in Herne festgenommen. Ihnen wird illegaler Waffenhandel vorgeworfen. In einem Fahrzeug hatten die Polizisten 5 scharfe Schusswaffen und das Magazin eines Sturmgewehrs gefunden. Im Anschluss an die Festnahmen vollstreckte die Polizei 8 weitere Durchsuchungsbefehle und es gab 2 weitere Festnahmen.
5: Die Wolken haben wieder die Oberhand im Radio-Hochstift-Wetter, zumindest erstmal noch. Heute Nachmittag setzt sich dann aber immer mehr die Sonne durch und von Delbrück bis Brakel bekommen wir dann heute bis zu 22 Grad. Für morgen sieht es zum Start von Libori in Paderborn nach Sonne pur aus und bis zu 27 Grad. Und Sonntag wechseln sich, Stand jetzt, Sonne, Wolken, Wind und einige Schauer dann ab. Ihr kommt günstiger an mit dem Radio Hochstift Verkehrsservice und diesen beiden Tempokontrollen. Drehburger Straße in Paderborn statt einwärts wird bei 50 Höhe Kaserne geblitzt und auf der Elsener Straße in Paderborn ebenfalls Höhe Delbstraße statt einwärts bei 50.
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5: Ihr habt Bock auf so eine richtig coole Aktivität für euch als gesamte Familie und das auch noch ganz umsonst? Dann solltet ihr dranbleiben. Da haben wir nämlich genau das Richtige für euch. Dania Tölle, mein Name. Guten Morgen.

Ihr hört Radio Hochstift und wir sind immer ganz nah dran für euch. Die übereinstimmenden Medienberichte sind dann jetzt auch offiziell bestätigt. Gerade eben hat Bundeskanzler Friedrich Merz alle informiert, dass der Paderborner Carsten Linnemann tatsächlich neuer Gesundheitsminister wird. Merz hat gesagt, es brauche einen Minister, der standfest und reformwillig ist, und das sei Linnemann. Wir informieren euch natürlich weiter, auch detaillierter, sowohl in den Nachrichten als auch im Programm hier bei Radio Hochstift.

0: Viertel nach neun haben wir es, Radio Hochstift hier. Schön, dass ihr dabei seid. Fast eine Woche laufen die Sommerferien jetzt schon. Und falls bei dem einen oder anderen schon sowas wie Langeweile aufkommen sollte, wir können da helfen. Holger, wir starten heute den Familienfreikartenfreitag.
1: An jedem Freitag in den Ferien, da schenken wir vier Familien für ausgewählte Locations Freikarten. Dabei sind zum Beispiel Tickets für den Kletterwald Paderborn oder Nadermanns Tierpark in Delbrück.
0: Ja, das kommt dann alles an den nächsten Freitagen. Heute verlosen wir vier Familientickets für das Laser-Ferien-Spezial der OWL Games am Hohenloher Weg in Paderborn.
1: Heißt, vier Familienmitglieder dürfen in 2 Stunden bis zu 5 Spiele machen. Bei Lasertag, da sammelt man ja dadurch Punkte, dass man mit einem Laser aus der Entfernung eine andere Person trifft. Das tut natürlich nicht weh, aber aus eigener Erfahrung kann ich sagen, danach ist auf jeden Fall Duschen angesagt. Das Ganze ist nämlich ganz schön anstrengend.
0: Ja, das glaube ich. Und ich höre euch jetzt sagen, klingt super, wie komme ich an die Tickets? Das geht ziemlich einfach. Ihr schickt uns als Familie einfach eine WhatsApp-Sprachnachricht.
1: In der stellt ihr euch mal eben einzeln vor und erzählt uns, warum ihr die Karten unbedingt gewinnen müsst. Und wir losen dann unter allen Sprachnachrichten 4 Familien aus, die für umsonst lasern dürfen.
0: Ja, was braucht ihr dafür? Richtig, die Nummer. Also, schickt uns einfach eine WhatsApp-Sprachnachricht an 05251 17370 und bitte nicht den vollen Namen und den Wohnort vergessen, ne? Das muss mit rein. Und dann sagt ihr uns einfach nochmal als Familie, ey, warum brauchen wir unbedingt diese Karten, und sagt einmal, wer ihr alle so seid. Genau, per WhatsApp bitte als Sprachnachricht an 05251 17370. Am Nachmittag erfahrt ihr dann, ob ihr gewonnen habt. Viel Glück!

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13: Da haben wir es doch schon wieder 9:30. Freitagmorgen. Christina Hüllweg ist am Start für uns und hat die Nachrichten dabei.
14: Guten Morgen.
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14: Der neue Bundesgesundheitsminister kommt aus Paderborn. Carsten Linnemann ist vor wenigen Minuten von Friedrich Merz als neuer Gesundheitsminister verkündet worden. Linnemann selbst sagte bei der Pressekonferenz, ihm sei bewusst, dass eine große Aufgabe vor ihm liege. Der Kanzler habe ihn gestern gebeten, das Amt zu übernehmen. Im Bundeskabinett soll es weitere Veränderungen geben, kündigte Merz an. Fest steht unter anderem, dass Nina Wagen Kanzleramtsministerin wird. Philipp Amthor wird Staatsminister für Bund-Länder-Beziehungen. Nach einem konkreten Fall warnt die Polizei vor der Masche falsche Handwerker. Zwei Unbekannte verschafften sich am Montagnachmittag Zugang zu der Wohnung einer 85-Jährigen in Paderborn. Sie gaukelten ihr vor, dass sie wegen eines Wasserschadens in ihrem Gäste-WC arbeiten müssten. Die Männer in grün-weißer Arbeitskleidung lenkten die Seniorin ab und klauten währenddessen offenbar unter anderem Bargeld. Das bemerkte die 85-Jährige erst zwei Tage später. Auf einem Parkplatz in Herne hat eine Spezialeinheit vier Männer festgenommen, darunter einen Paderborner. Ihnen wird illegaler Waffenhandel vorgeworfen. Radio Hochstift-Reporter Dirk Benfeld, in einem Fahrzeug haben die Polizisten fünf scharfe Schusswaffen gefunden.
16: Außerdem ist die Spezialeinheit auf das Magazin eines Sturmgewehrs gestoßen. Die Gegenstände wurden sichergestellt. Einer der Festgenommenen hat sich leicht verletzt. Im Anschluss an den Herner Einsatz wurden 8 Durchsuchungsbeschlüsse vollstreckt, die zu 2 weiteren Festnahmen führten. Die Polizei war dabei unter anderem an der Wohnadresse des 43-jährigen Paderborners. In Gelsenkirchen und Herne waren ebenfalls Spezialeinsatzkräfte gefordert. Neben einem Recklinghäuser, einem Düsseldorfer und einem Herner wurde auch der Paderborner einem Haftrichter am Amtsgericht Bochum vorgeführt. Mittlerweile sitzen alle vier Männer in Untersuchungshaft.
13: Bis zu 22 Grad bekommen wir heute im Radio Hochstift-Wetter. Dazu kann sich die Sonne heute Nachmittag voraussichtlich auch etwas besser gegen die Wolken durchsetzen als jetzt gerade noch. Morgen spielen die Wolken Stand jetzt gar keine Rolle. Da scheint den ganzen Tag die Sonne bei bis zu 27 Grad. Und für den Sonntag sieht es gerade wechselhaft aus bei bis zu 25 Grad.
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13: Besser ankommen mit dem Radio Hochstift Verkehrsservice. Es wird geblitzt. In Paderborn auf der Driburger Straße, Stadt einwärts, Höhe Kaserne bei 50. Und auf der Elsener Straße in Paderborn, Höhe Delbstraße, Stadt einwärts, auch dort bei 50. Gute Fahrt.
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13: Mit Dania Tölle und mit unserem Bundeskanzler Friedrich Merz. Der baut jetzt so richtig sein Kabinett um. Chrissy hat es eben in den Nachrichten auch schon gesagt. Die für uns wichtigste Ankündigung ist wohl diese hier.
3: Es freut mich, dass Carsten Linnemann meiner Bitte gefolgt ist und das Amt des Bundesgesundheitsministers übernehmen wird.
13: Carsten Linnemann, genau. Der war bisher CDU-Generalsekretär und kommt ja schließlich aus Paderborn. Jetzt ist er also Bundesgesundheitsminister. Sprechen wir gleich noch genauer drüber natürlich. Das ist Lenny Kravitz jetzt erstmal again. Schönen guten Morgen zusammen.

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0: Wunderschönen guten Morgen am Freitag, 9.43 Uhr. Es ist offiziell. Bundeskanzler Friedrich Merz hat es eben verkündet und ihr habt es vielleicht auch schon hier bei Radio Hochstift gehört. Der bisherige CDU-Generalsekretär, der Paderborner Carsten Lindemann, ist neuer Gesundheitsminister.
1: Carsten Lindemann übernimmt ein Ministerium, das für den am schnellsten wachsenden Sektor unserer Volkswirtschaft steht. Und mit der Pflegereform und weiteren strukturellen Reformen in der Gesundheitspolitik werden nun wirklich große Reformvorhaben dieser Wahlperiode umgesetzt. Wir müssen den Reformkurs beibehalten. Und dafür braucht es einen Minister, der standfest und reformwillig zugleich ist, auch im Gegenwind. Carsten Lindemann hat im Übrigen bereits in den Koalitionsverhandlungen den Gesundheitsbereich verantwortet. Er hat im Koalitionsausschuss die Themen alle mitverhandelt. Er weiß also, wovon er spricht.
0: Lindemann hat sich beim Kanzler natürlich für das Vertrauen bedankt. In seinem kurzen Statement wirkte der 48-jährige Paderborner sehr gerührt und emotional.
2: Mir ist bewusst, dass das eine große Aufgabe ist. Und deshalb gehe ich auch mit Demut diese Aufgabe an, aber auch mit großem Respekt, weil die Themen Gesundheit und Familie uns doch alle betreffen, in den Familien überall. Sie berühren, sie gehen nahe und deshalb ist dieses Thema so wichtig. Ich freue mich auf die Aufgabe.
0: Wir haben heute Morgen schon ausführlich drüber gesprochen. Der neue Job für den Paderborner ist die Folge einer großen Rotation innerhalb der Union. Thorsten Frey übernimmt für Jens Spahn an der Spitze der Bundestagsfraktion. Für ihn übernimmt die bisherige Gesundheitsministerin Nina Wagen als Kanzleramtschefin und Lindemann wird eben der neue Gesundheitsminister. Dazu hat Kanzler Merz eben auch bestätigt, dass Philipp Amthor Staatsminister für Bund-Länder-Beziehungen wird. Und Merz hat noch weitere Veränderungen im Kabinett angekündigt. Dafür will er sich aber noch Zeit nehmen. Heute Morgen ist ja auch durchgesickert, dass CDU-Verkehrsminister Patrick Schnieder wohl seinen Job verlieren soll.
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0: 10:10 haben wir es, da mache ich mich langsam bereit, das Studio zu räumen, aber wir haben noch einen Verkehrshinweis. Jonas, die Polizei hat uns gerade angerufen, ne?
1: Genau, Hinweis von der Paderborner Polizei betrifft die B1 hier in Paderborn im Bereich der Auffahrt Ballhorner Feld, Fahrtrichtung Salzkotten. Da ist wohl in der Auffahrt ein Pferdeanhänger liegen geblieben und diese Pferde, die müssen jetzt umgeladen werden auf einen anderen Pferdeanhänger. Der soll da gleich eintreffen und dafür muss die B1 dann im Bereich Auffahrt Ballhorner Feld, Fahrtrichtung Salzkotten kurzzeitig gesperrt werden, damit diese Pferde eben sicher in den anderen Anhänger rüber transportiert und geladen werden können. Deshalb da bitte vorsichtig fahren, das im Hinterkopf haben. B1 Richtung Salzkotten kann gleich im Bereich der Auffahrt Ballhorner Feld kurz gesperrt sein, weil da eben Pferde umgeladen werden müssen.
0: Super, danke für den wichtigen Hinweis, Jonas. Und hier geht's jetzt bei Radio Hochstift weiter mit Selina Herr. Ich bin Dania Tölle, sage für heute Tschüss, aber morgen früh bin ich wieder am Start ab 7 Uhr. Ich freue mich schon. Wir hören uns.

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0: Verkehrsminister Schnieder entlassen werde. Merz hat sich ja zu all dem vorhin geäußert.
1: Ja, und er hat alle Namen bestätigt, bis auf Schnieder. Das ist also noch nur ein Gerücht, dass der Verkehrsminister entlassen wird. Aber fangen wir mal ganz vorne an. Merz ist stolz, mit Nina Wagen die erste Frau als Chefin des Kanzleramtes zu benennen. Sie werde seine wichtigste Stütze, hat er gesagt. Linnemann wird Gesundheitsminister. Da gab es im Vorfeld ja Zweifel, ob er denn überhaupt geeignet ist, denn Gesundheitspolitik war bisher nicht sein Spezialgebiet. Merz hat aber vorhin klargestellt, dass Linnemann sehr wohl im Thema sei, denn er habe bei den Koalitionsverhandlungen die Gesundheitspolitik vertreten. Und dann kommt natürlich noch Philipp Amthor, der 33-Jährige wird Staatsminister für die Bund-Länder-Beziehungen im Kanzleramt, auch das also von Merz bestätigt.
0: Ja, und was ist jetzt mit dem angeblichen Rauswurf des Verkehrsministers?
1: Hat Merz nichts zu gesagt, es wird aber noch was kommen, das zumindest hat er verraten.
2: Es wird weitere Veränderungen im Bundeskabinett geben, aber diese Entscheidungen brauchen noch ein paar Tage und vielleicht auch mehr Zeit.
1: Also man hört hinter den Kulissen, dass der Kanzler wohl unzufrieden sei mit seinem bisherigen Verkehrsminister, weil Schnieder nicht vorankommt. Die Bahn kommt immer noch zu spät, es gibt immer noch 1000 Autobahnbaustellen, wir stehen ständig im Stau, die Brücken sind immer noch kaputt. Merz geht das wohl alles nicht schnell genug, heißt es, deshalb will er Schnieder wohl auswechseln. Wie gesagt, es werden in den nächsten Tagen noch Namen kommen und einer davon wird dann voraussichtlich Patrick Schnieder sein.
0: Danke, Marc. Und jetzt weitere Meldungen im Überblick. Beim Autobauer VW ist der Gewinn im zweiten Quartal des Jahres um ein Drittel eingebrochen im Vergleich zum Vorjahreszeitraum auf 1,54 Milliarden Euro. VW-Chef Blume hat außerdem angekündigt, dass er das geplante Sparpaket bis Ende des Jahres festzurren will. 4 Werke und bis zu 50.000 zusätzliche Stellen stehen auf der Kippe. Die Menschen in Deutschland sind weiter nicht in Kauflaune und sparen lieber. Das zeigt der neue Konsumklimaindex der Nürnberger Marktforschungsinstitute NIM und GfK. Die Inflationssorgen hätten zuletzt wieder etwas zugenommen, heißt es. In Frankreich spitzt sich die Waldbrandlage immer weiter zu. Allein im Südwesten des Landes mussten in der Nacht knapp 30.000 Menschen evakuiert werden. Die französische Regierung hat deshalb bei der EU Hilfe angefordert, um die Brände zu bekämpfen. Nach der dritten WM-Blamage in Folge war die Stimmung in Fußball-Deutschland im Keller. Zum Retter der Nationalmannschaft hat der DFB jetzt Jürgen Klopp auserkoren. In gut einer Stunde soll er in der DFB-Zentrale in Frankfurt als neuer Bundestrainer vorgestellt werden und erklären, wie er den deutschen Fußball wieder auf Kurs bringen will. Die Fans erhoffen sich von Klopp vor allem frischen Wind, Powerfußball und eine Stimmungswende. Laut Medienberichten soll außerdem Ex-Nationalspieler Per Mertesacker ab Januar neuer Geschäftsführer Sport werden.
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4: Mit Christina Hülweh, guten Morgen. In diesem Jahr lässt das Land NRW mehr als 230.000 Euro für Denkmalpflegeprojekte im Kreis Höxter springen. Das hat der Landtagsabgeordnete Matthias Göken mitgeteilt. Zum Beispiel erhält die Stadt Höxter 36.300 Euro für die Sanierung von Fachwerkwänden und das Dach eines alten Fährhauses. Für die Sanierung der Rathausfassade sind 40.000 Euro vorgesehen. In den Kreis Paderborn gehen mehr als 150.000 Euro an Denkmalschutzmitteln. Allein für die Sanierung des Rikuskreuzes in Paderborn gibt es über 63.000 Euro.
5: Der Vormittag zwischen Hövelhof und Brakel ist weiterhin überwiegend bewölkt im Radiohochstiftwetter, aber da geht noch was. Zum Nachmittag hin kommt Bewegung in den Himmel und die Sonne übernimmt zum Feierabend morgen. 27 Grad zum Liburistadt in Paderborn und bis zu 15 sonnige Stunden insgesamt. Am Sonntag lassen wir das Wochenende dann mit 23 Grad ausklingen. Viel gemütlichem Grau und immer wieder Schauern. Ihr kommt besser an mit dem Radiohochstift Verkehrsservice. Achtung auf der B1 in Richtung Salzkotten auf Höhe der Auffahrt Ballhorner Feld in Paderborn. Da ist ein Pferdeanhänger liegen geblieben und die Tierchen, die müssen jetzt umgeladen werden. Deswegen ist in dem Bereich kurzzeitig gesperrt. Wenn die dann in dem neuen Hänger stehen, dann geht es da auch wieder weiter. Und ich habe einen Blitzer für euch in Paderborn auf der Elsener Straße, Höhe Delbstraße. Da wird statt einwärts euer Tempo kontrolliert. Das ist eine 50er-Zone. Wenn in meiner Liste ein Verkehrshinweis fehlt, dann schreibt mir doch eine Info einfach per WhatsApp an 05251 17370. Gute Fahrt.
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5: Und ich begleite euch über den Mittag. Selina Herr hier, hi.

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0: Mr. Know-It-All. Teddy Swims im besten Mix bei Radio Hochstift. Ein Bankmitarbeiter kam ums Leben. Der mutmaßliche Täter wurde nach einem stundenlangen Großeinsatz festgenommen. Die tödliche Messerattacke in einer Bankfiliale in Regensburg beschäftigt die Ermittler auch heute noch. Noch immer sind viele Fragen offen. Radio Hochstift-Kollegin Julia Wasilkow, fassen wir den Stand noch einmal zusammen. Was ist gestern in Regensburg passiert?
1: In einer Bank hat am Nachmittag ein 20-jähriger Deutscher einen 58-jährigen Bankmitarbeiter mit einem Messer angegriffen. Dieser konnte sich dann noch schwer verletzt aus der Bank retten. Das Opfer wurde ins Krankenhaus gebracht, starb dort aber kurze Zeit später.
0: Weil zunächst unklar war, wie viele Menschen sich in der Bank befanden und zeitweise sogar eine Geiselnahme befürchtet wurde, rücken Polizei, SEK, Verhandlungsgruppe und Hubschrauber an. Rund 3 Stunden nach der Tat nahmen Spezialkräfte den mutmaßlichen Täter in der Bank fest. Was wissen wir inzwischen über die dramatischen Stunden in der Bank, Julia?
1: Nach Informationen der Bild-Zeitung hatten sich nach dem Angriff 2 Bankmitarbeiter vor dem mutmaßlichen Täter in einem Raum verbarrikadiert und dort auf Hilfe gewartet. Während draußen ein Großaufgebot der Polizei die Bank umstellte, bereiteten Spezialkräfte den Zugriff vor. Erst am frühen Abend konnten die beiden Mitarbeiter unverletzt aus dem Gebäude gebracht werden. Kurz darauf überwältigte das SEK den Tatverdächtigen in der Bank und nahm ihn ohne Gegenwehr fest.
0: Der 20-jährige Tatverdächtige soll heute einem Haftrichter vorgeführt werden. Aktuell heißt es, dass er als Einzeltäter gehandelt habe. Im Laufe des Tages soll es aber auch eine Pressekonferenz zu den ersten Ermittlungsergebnissen geben. Ihr kommt besser informiert durch den Freitag mit Radio Hochstift. Und ihr seid auch auf den Straßen besser unterwegs mit dem Radio Hochstift Verkehrsservice. Ich habe einen neuen Blitzer für euch. Und zwar steht der in Büren auf der Eickhofer Straße. Und der kontrolliert stadteinwärts euer Tempo bei 70. Gute Fahrt.

0: Ihr kommt günstiger ins Wochenende. Mit dem Radio-Verkehrsservice. Miriam hat mir gerade eine WhatsApp reingeschickt und schreibt, gerade wurde auf der B252 Höhe Eichholz in Fahrtrichtung Steinheim ein mobiler Blitzer aufgebaut. In einer 70er-Zone. Und genau, das wollte ich euch durchgeben. Gute Fahrt.
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0: Nach 10:30 habe ich den hier für euch. Stromae gibt's im besten Mix. Jetzt aber erstmal rüber in die Radio-Hochstufen-Nachrichten mit Chrissy Höwig.
1: Guten Tag.
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1: Es braucht einen Minister, der standfest und reformwillig zugleich ist. So begründet Bundeskanzler Friedrich Merz, dass er sich für den Paderborner Carsten Linnemann als neuen Bundesgesundheitsminister entschieden hat. Der bisherige CDU-Generalsekretär sagte in einem kurzen Statement:
3: Mir ist bewusst, dass es eine große Aufgabe ist und deshalb gehe ich auch mit Demut diese Aufgabe an, aber auch mit großem Respekt, weil die Themen Gesundheit und Familie uns doch alle betreffen, in den Familien überall. Sie berühren, sie gehen nahe und deshalb ist dieses Thema so wichtig. Ich freue mich auf die Aufgabe.
1: Am Abend hatten verschiedene Medien übereinstimmend berichtet, dass der Paderborner Teil einer großen Rotation innerhalb der Union sein wird. Heute Vormittag hat Bundeskanzler Merz diese Berichte dann bestätigt. Ausgelöst wurde die Rotation dadurch, dass Jens Spahn seinen Posten als Fraktionschef abgegeben hatte. Eine 85-Jährige aus Paderborn ist am Montagnachmittag von falschen Handwerkern beklaut worden. Sie machten ihr weiß, in die Wohnung zu müssen. Es habe einen Wasserschaden gegeben und es stünden Arbeiten im Gäste-WC an. Die Täter lenkten die 85-Jährige immer wieder ab und sorgten durch Funkgeräte und Wasserrauschen für eine Geräuschkulisse. Die falschen Handwerker machten sich nach rund einer Stunde aus dem Staub. Erst zwei Tage später fiel der Seniorin auf, dass unter anderem Geld fehlte. Das Land NRW unterstützt die Städte im Hochstift dieses Jahr mit über 380.000 Euro aus Mitteln für die Denkmalförderung. Beispielsweise gehen 36.300 Euro nach Höxter für die Sanierung von Fachwerkwänden und das Dach des alten Fährhauses. Die katholische Kirchengemeinde in Nieheim erhält über 65.000 Euro. Paderborn bekommt mehr als 63.000 Euro für die Erneuerung des Rikuskreuzes. Außerdem wird unter anderem die Dachsanierung eines Kindergartens in Bad Wünnenberg gefördert.
0: Die Wolken verziehen sich gegen Nachmittag aus dem Radio-Hochstift-Wetter. Regen ist auch erst wieder für Sonntag eingeplant. Dazu stehen gerade 16 Grad auf dem Thermometer. Heute müssen wir uns nochmal mit 21 Grad zufrieden geben in Salzkotten und Warburg. Aber morgen gibt's einen Ausreißer nach oben. Sommerliche 27 Grad sind das Limit. Dazu den ganzen Tag sonnige Aussichten. Das Ende vom Wochenende wird dann wieder etwas kühler und nass. Ihr seid besser unterwegs mit dem Radio-Hochstift Verkehrsservice. Ich habe zwei Blitzer für euch. Der eine steht auf der B252 auf Höhe Eichholz in Fahrtrichtung Steinheim und blitzt in einer 70er-Zone. Und der zweite, der steht in Büren auf der Eickhofer Straße und der kontrolliert stadteinwärts euer Tempo bei 60. Gute Fahrt.
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0: Ihr hört Herr Selina Herr, hi.

Ihr seid entspannter unterwegs mit dem Radio-Hochschul-Verkehrsservice. Ich habe einen neuen Blitzer für euch. Der steht auf der L828, kurz vor Altenbeken-Schwanei, wenn ihr aus Bad Driburg-Neuenheerse kommt. Und das ist eine 100er-Zone. Gute Fahrt für euch.

0: Der Radio-Ostsee Verkehrsservice. Ich habe einen neuen Blitzer für euch. Und zwar in Paderborn auf dem Schwabenweg in Fahrtrichtung Dr. Röhrichdamm. Da wird bei 50 euer Tempo kontrolliert. Gute Fahrt. Ja, gleich geht's los. Der DFB hat zu 11 Uhr zu einer Pressekonferenz eingeladen. Der neue Bundestrainer wird in Frankfurt am Main vorgestellt. Jürgen Klopp wird es mit an Sicherheit grenzender Wahrscheinlichkeit. Und mit ihm wird ja super viel Hoffnung verbunden. Er soll die deutsche Nationalmannschaft zu neuer Topleistung bringen. Radio-Hochstift-Kollege Philipp Detlefs aus London. Was zeichnet Kloppo denn als Trainer so aus?
1: Ja, Klopp ist vor allem ein Menschenfänger. Er reicht seine Spieler, holt oft mehr aus ihnen heraus, als viele für möglich halten. Dazu kommt seine enorme Energie an der Seitenlinie und ein klarer Plan, wie seine Teams Fußball spielen sollen. Er steht also für Leidenschaft, Mut und für eine offene Art, mit der er Fans und Mannschaften gleichermaßen mitnimmt. Und genau das macht ihn für viele zur Idealbesetzung.
0: In der Bundesliga hat er mit Mainz und Dortmund Erfolge gefeiert, aber bei euch auf der Insel ist er dann zum Weltstar geworden. Der Höhepunkt seiner Trainerkarriere war ganz klar der FC Liverpool. Er hat den Traditionsclub nach Jahren ohne große Titel wieder an die europäische Spitze geführt.
1: Er hat die Champions League gewonnen, die englische Meisterschaft und mehrere weitere Pokale. Vor allem aber hat er aus Liverpool auch wieder ein Team gemacht, vor dem ganz Europa Respekt hatte, mit intensivem Fußball und einer klaren Identität. Das hat die Fans begeistert und das ist natürlich die beste Empfehlung jetzt für das Amt als Nationaltrainer, obwohl das natürlich eine ganz andere Herausforderung ist.
0: Klopp ist für viele Deutsche der absolute Wunschkandidat als neuer Bundestrainer, aber gibt es auch Gründe, skeptisch zu sein? Ja, immerhin war der 59-Jährige sein ganzes Trainerleben im Vereinsfußball unterwegs und als Nationaltrainer hat er ja deutlich weniger Zeit, um Abläufe einzustudieren. Und sein intensiver Spielstil lässt sich vielleicht nicht so 1:1 übertragen.
1: Dazu kommt, die Erwartungen sind jetzt riesig. Klopp kommt so gewissermaßen als Messias und viele hoffen jetzt auf den schnellen Neuanfang. Aber so schnell geht das nun mal gar nicht. Auch ein Klopp kann die Probleme des deutschen Fußballs nicht im Alleingang lösen und schon gar nicht von heute auf morgen.
0: Ja, wir sind gespannt, was er gleich selbst dazu sagen wird. Ab 11 Uhr startet die DFB-Pressekonferenz. Offenbar will man so 4 Jahre miteinander planen. Und das erste Klopp-Spiel, das soll dann stattfinden am 24. September in den Niederlanden. Ihr hört Radio Hochstift um 10:45.
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1: Mit Danny Hoppe, guten Tag. Der Rücktritt von Jens Spahn als Unionsfraktionschef hat einiges ins Rollen gebracht, und zwar mehr als ursprünglich angenommen. Bundeskanzler Merz baut sein Kabinett um. Wie genau, das hat er am Vormittag in Berlin mitgeteilt. Zumindest in Teilen, denn es gibt übereinstimmende Medienberichte, dass auch Bundesverkehrsminister Schnieder angeblich gehen muss. Zu dieser Personalie äußerte Merz sich allerdings nicht, kündigte aber an, dass es noch weitere Veränderungen geben werde. Marc Weiß hat die Einzelheiten.
2: So schnell kann es gehen in der Politik. Der Kanzler wollte stolz verkünden, was vorher schon durchgesickert war, nämlich dass Nina Wagen neue Kanzleramtschefin wird, Carsten Linnemann neuer Gesundheitsminister, und Philipp Amthler wollte stolz verkünden, was vorher schon durchgesickert

0: Minuten Jürgen Klopp als neuen Bundestrainer vor. Er galt nach dem WM-Aus als absolute Wunschlösung. Schon kurz danach hatte sich eine Einigung abgezeichnet. Vorher mussten aber auch noch die DFB-Gremien zustimmen. Das ist jetzt am Vormittag bei einer digitalen Schalte geschehen. Das Bundesverfassungsgericht hat Afghanen bei Visaklagen den Rücken gestärkt. Deutschland habe die Aufnahmeprogramme für Afghanen nicht pauschal einstellen dürfen, teilte das Gericht mit. Geklagt hatte eine Afghanin, die für sich und ihre beiden minderjährigen Söhne Einreisevisa möchte und sich zurzeit in Pakistan aufhält. Die Rheinkirmes in Düsseldorf steuert auf ihren Höhepunkt zu. Zu einer großen Drohnenshow verbunden mit dem traditionellen Feuerwerk werden am Abend wieder mehr als 1 Million Menschen erwartet. Mit Hilfe von 1200 Drohnen sollen am Himmel viele symbolträchtige Bilder gezeigt werden. Weltweit leben die Menschen immer länger, das ist die gute Nachricht. Gleichzeitig werden dadurch aber auch immer mehr Jahre bei schlechter Gesundheit verbracht. So steht es in einer neuen Studie eines internationalen Forschungsteams, die im Fachjournal The Lancet veröffentlicht wurde. Diese Entwicklung betrifft demnach vor allem wohlhabende Länder. Auch Deutschland wird hier angeführt. Bei uns ist die Lebenserwartung von 1990 bis 2023 von knapp 76 auf 81 Jahre gestiegen. Dadurch verbringen wir aber auch 12 statt 10 Jahre. Bei eher schlechter Gesundheit. Genannt werden hier vor allem eine eingeschränkte Beweglichkeit, Rückenschmerzen und psychische Erkrankungen.
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2: Mit Christina Hülwe, guten Morgen. Falsche Handwerker haben bei einer Seniorin in Paderborn Beute gemacht. Sie tauchten am Montagnachmittag bei ihr auf und behaupteten, es habe einen Wasserschaden gegeben. Jetzt müsse im Gäste-WC etwas repariert werden. Die Täter lenkten die 85-Jährige ab, indem die Seniorin zum Beispiel Wasserhähne betätigen sollte. Nach etwa einer Stunde verschwanden die falschen Handwerker. 2 Tage später bemerkte die Frau, dass sie beklaut wurde. Es fehlte unter anderem Bargeld.
3: Das Radio-Hochstift-Wetter hat heute auch Sonne im Programm. Allerdings kann die sich erst so richtig ab dem Nachmittag durchsetzen. Bis dahin ist es teils bewölkt, aber trocken zwischen Bad Lippspringe und Marienmünster bei um die 21 Grad. Der Samstag wird mit Abstand der wärmste Tag der Woche. Um die 27 Grad sind möglich. Dazu gibt es bis zu 15 sonnige Stunden. Am Sonntag wird es dann cozy, überwiegend trist und frischer. Auch Schauer können dann immer wieder mit dabei sein. Ihr kommt besser durch den Freitag mit dem Radio-Hochstift Verkehrsservice. Ich habe 4 Blitzer für euch. Und zwar steht einer auf dem Schwabenweg in Paderborn und blitzt in Richtung Dr. Röhrichdamm bei 50. Dann ab auf die L828. Hier wird euer Tempo kontrolliert kurz vor Altenbeken-Schwanei. Wenn ihr aus Bad Driburg-Neuenherse kommt, da gilt 100. Dann auf der B252 Höhe Eichholz in Fahrtrichtung Steinheim. Hier wird ebenfalls auf euren Tacho geschaut bei 70. Und in Büren auf der Eickhofer Straße wird ebenfalls geblitzt, stadteinwärts bei 60. Wenn ihr auch noch einen Blitzer entdeckt, dann schickt mir alle Infos dazu einfach per WhatsApp rein über 05251 17370. Geht auch als Sprachmemo.
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3: Mit Selina Herr. Merz hat an seinem Kabinettkarussell gedreht. Ihr habt es bei uns in den Radio-Hochstift-Nachrichten natürlich schon gehört. Die für uns wichtigste Ankündigung ist wohl diese hier.
4: Es freut mich, dass Carsten Linnemann meiner Bitte gefolgt ist und das Amt des Bundesgesundheitsministers übernehmen wird.
3: Carsten Linnemann, genau, der war bisher CDU-Generalsekretär und kommt ja schließlich aus Paderborn. Jetzt ist er also Bundesgesundheitsminister. Das ist gleich nochmal Thema hier bei Radio Hochstift am Mittag.

0: Ihr kommt sicherer an mit dem Radio-Hochstift-Verkehrsservice auf der B1 in Richtung Salzkotten auf Höhe der Auffahrt Ballhorner Feld in Paderborn. Da ist ein Pferdeanhänger heute Morgen liegen geblieben. Die Pferdchen müssen umgeladen werden und das dauert noch ein bisschen. Es kommt recht schnell nach der Ausfahrt von der B64 auf die B1. Am besten relativ langsam drauf zufahren. Gute Fahrt. Es ist offiziell. Bundeskanzler Friedrich Merz hat heute Morgen um 9 Uhr verkündet, der bisherige CDU-Generalsekretär der Paderborner Carsten Linnemann ist neuer Gesundheitsminister.
1: Carsten Linnemann übernimmt ein Ministerium, das für den am schnellsten wachsenden Sektor unserer Volkswirtschaft steht. Und mit der Pflegereform und weiteren strukturellen Reformen in der Gesundheitspolitik werden nun wirklich große Reformvorhaben dieser Wahlperiode umgesetzt. Wir müssen den Reformkurs beibehalten und dafür braucht es einen Minister, der standfest und reformwillig zugleich ist, auch im Gegenwind. Carsten Linnemann hat im Übrigen bereits in den Koalitionsverhandlungen den Gesundheitsbereich verantwortet. Er hat im Koalitionsausschuss die Themen alle mitverhandelt. Er weiß also, wovon er spricht.
0: Linnemann hat sich beim Kanzler natürlich für das Vertrauen bedankt. In seinem kurzen Statement wirkte der 48-jährige Paderborner sehr gerührt und emotional.
2: Mir ist bewusst, dass das eine große Aufgabe ist. Und deshalb gehe ich auch mit Demut diese Aufgabe an, aber auch mit großem Respekt, weil die Themen Gesundheit und Familie uns doch alle betreffen in den Familien überall. Sie berühren, sie gehen nahe und deshalb ist dieses Thema so wichtig. Ich freue mich auf die Aufgabe.
0: Wir haben heute Morgen schon ausführlich darüber gesprochen. Der neue Job für den Paderborner ist die Folge einer großen Rotation innerhalb der Union. Thorsten Frey übernimmt für Jens Spahn an der Spitze der Bundestagsfraktion. Für ihn übernimmt die bisherige Gesundheitsministerin Nina Wagen als Kanzleramtschefin. Und Linnemann wird eben der neue Gesundheitsminister. Dazu hat Kanzler Merz eben auch bestätigt, dass Philipp Amthor Staatsminister für Bund-Länder-Beziehungen wird. Und Merz hat noch weitere Veränderungen im Kabinett angekündigt. Dafür will er sich aber wohl ein bisschen mehr Zeit nehmen. Heute Morgen ist ja auch durchgesichert, sickert, dass CDU-Verkehrsminister Patrick Schnieder seinen Job verlieren soll. Wenn es dazu etwas Neues gibt, erfahrt ihr es natürlich hier bei Radio Hochstift.

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0: Es ist Freitag, es ist 11:30. Hier sind die Radio Hochstift-Nachrichten mit Christina Höllwig.
1: Guten Tag.
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1: Die Gerüchte haben sich bestätigt. Der Paderborner Carsten Linnemann wird neuer Bundesgesundheitsminister. Der bisherige CDU-Generalsekretär übernimmt das Amt von Thorsten Frey. Er sagte während der Pressekonferenz, dass es eine große Aufgabe sei, auf die er sich freue. Im April 2025 hätte Linnemann schon einmal einen Posten im Kabinett der Merz-Regierung übernehmen können. Damals lehnte er ab. Im Gespräch war er da als Wirtschaftsminister. Eine Seniorin in Paderborn hatte am Montagnachmittag Besuch von falschen Handwerkern bekommen. Danach fehlten ihr sowohl Bargeld als auch verschiedene Wertgegenstände. Radio Hochstift-Reporter Jonas Mertens, die Polizei warnt deshalb vor der Betrugsmasche.
3: Die unbekannten Männer kamen durch eine Behauptung in die Paderborner Wohnung, es habe einen Wasserschaden gegeben. Das Duo gab an, deswegen im Gäste-WC etwas reparieren zu müssen. Die Täter lenkten die 85-Jährige immer wieder ab, sie sollte unter anderem die Wasserhähne betätigen, später sollte sie nichts mehr anfassen oder sich einfach nur auf einen Stuhl setzen. Währenddessen bewegten sich die Unbekannten frei in der Wohnung. Das laufende Wasser und Funkgeräte sorgten für eine Geräuschkulisse. Nach etwa einer Stunde verschwanden die Männer, sie trugen grün-weiße Arbeitskleidung ohne Firmenlogo. Zwei Tage später bemerkte die Seniorin, dass unter anderem Bargeld fehlte.
1: In Delbrück wird es ernst mit dem neuen Chip-System für Abfallbehälter. Bis Freitag nächster Woche sollen alle Mülltonnen ausgetauscht sein, sodass die Testphase einen Tag später beginnen kann. Sie läuft dann bis Ende September. Wenn in dieser Phase ein Behälter nicht erkannt wird oder nicht zugeordnet werden kann, klebt das Entsorgungsunternehmen AVE einen gelben Aufkleber auf den Deckel. Darauf stehen Hinweise zum weiteren Vorgehen. Ab dem 1. Oktober geht es dann in Delbrück in den Regelbetrieb. Dann können nur noch Tonnen geleert werden, die korrekt im System erfasst sind.
0: Die zweite Tageshälfte wird richtig schön sonnig in Villabadessen und Bad Wünnenberg. Von Stunde zu Stunde gehen die Wolken immer mehr auf Lücke. Der Höchstwert von heute im Radio Hochstiftwetter liegt bei 21 Grad. Gerade sind es 17. Morgen deutlich sommerlicher. 27 Grad maximal. Dann steht die Sonne meist auch ohne Konkurrenz am Himmel. Wer am Sonntag über Liborien Paderborn klüngeln will, sollte auf einen Regenschirm nicht verzichten. Dann auch nur noch 23 Grad an der Spitze. Ihr kommt entspannter durch den Freitag mit dem Radio Hochstift Verkehrsservice. Achtung auf der B1 in Richtung Salzkotten auf Höhe der Auffahrt Ballhorner Feld in Paderborn. Da ist heute Morgen ein Pferdeanhänger liegen geblieben. Und so wie ich von euch weiß, steht er da auch immer noch. Die Pferde, die sollen eigentlich in einen anderen Anhänger umgeladen werden. Und der steht da aber noch. Das ist relativ schnell nach der Ausfahrt von der B64 auf die B1. Deswegen am besten langsam fahren an der Stelle. Dann habe ich noch Blitzer für euch, und zwar in Paderborn auf dem Schwabenweg. Dort wird in Richtung Dr. Röhrichdamm bei 50 euer Tempo kontrolliert. Dann auf der L828 kurz vor Altenbeken-Schwanei, wenn ihr aus Bad Driburg-Neuenherse kommt, da gilt 100. Auf der B252 auf Höhe Eichholz wird auch in Fahrtrichtung Steinheim bei 70 euer Tempo kontrolliert. Und in Büren auf der Eickhofer Straße steht ebenfalls ein Blitzer und blitzt stadteinwärts bei 60. Gute Fahrt.
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0: Mit Selina Herr, und ich verrate euch gleich, wie Familien aus dem Hochstift heute etwas richtig, richtig Cooles bei uns gewinnen können. Damit ist Langeweile in den Sommerferien wirklich überhaupt kein Thema mehr. Also dranbleiben. Gleich mehr dazu hier bei Radio Hochstift am Mittag.

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0: Alex Warren mit Ordinary bei Radio Hochstift. Im besten Mix um 11:45.
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0: Wir starten heute den Familienfreikarten-Freitag bei Radio Hochstift. Heißt, an jedem Freitag in den Sommerferien, da schenken wir 4 Familien für ausgewählte Locations Freikarten. Dabei sind zum Beispiel Tickets für den Kletterwald Paderborn und Nadermanns Tierpark in Delbrück. Heute verlosen wir 4 Familientickets für das Laser-Ferien-Spezial der OWL Games am Hohenloher Weg in Paderborn. Radio Hochstift-Kollege Holger Winkelmann.
3: Heißt, 4 Familienmitglieder dürfen in 2 Stunden bis zu 5 Spiele machen. Bei Lasertag, da sammelt man ja dadurch Punkte, dass man mit einem Laser aus der Entfernung eine andere Person trifft. Das tut natürlich nicht weh, aber aus eigener Erfahrung kann ich sagen, danach ist auf jeden Fall Duschen angesagt. Das Ganze ist nämlich ganz schön anstrengend.
0: Und jetzt höre ich euch sagen, klingt super. Wie komme ich an die Tickets? Das geht ziemlich einfach. Ihr seid eine Familie, dann schickt uns einfach eine WhatsApp-Sprachnachricht. Oder wenn die Kids noch schlafen, das sind ja immerhin Ferien, ne? Dann reicht natürlich auch, wenn sich nur ein Familienmitglied meldet. Hat Oma Petra heute Morgen auch schon so gemacht.
4: Meine Tochter ist alleinerziehend. Rebecca heißt sie. Und die Kinder heißen Luca und Ronja. Ich versuche es einfach auf diesen Weg, weil ich es sehr schön finde, wenn wir als Familie etwas zusammen machen könnten. Und würde mich freuen, wenn wir die Karten gewinnen würden. Vielen Dank und liebe Grüße.
0: Petra und ihre Familie sind also schon drin in unserem Lostopf. Ich wünsche viel Glück schon mal. Und ihr könnt auch natürlich noch mitmachen. Stellt euch in einer WhatsApp-Memo kurz vor eure Familie und erzählt uns, warum ihr die Karten als Familie unbedingt gewinnen müsst. Und wir losen dann unter allen Sprachnachrichten 4 Familien aus, die für umsonst lasern dürfen. Die Nummer 05251 17370. Und bitte nicht euren vollen Namen und den Wohnort vergessen. Irgendwann am späten Nachmittag erfahrt ihr dann, ob ihr gewonnen habt. Ich drück die Daumen.
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2: Mit Danny Hoppe, guten Tag. Deutschland hat seinen absoluten Wunschtrainer. Seit gut einer Stunde ist das, was eigentlich schon seit Wochen klar ist, auch offiziell. Jürgen Klopp ist neuer Bundestrainer, das hat der DFB bestätigt und ihn auch direkt vorgestellt in Frankfurt. Klopp war so, wie man ihn kennt, offen und direkt. Und er hat auch erste Einblicke gegeben, wie er den Job als Bundestrainer angehen will. Nico Hartmann aus der Sportredaktion, was waren denn Klopps Kernaussagen?
3: Naja, Jürgen Klopp hat nach einem ausführlichen Eingangsmonolog von DFB-Präsident Neuendorf und Vize Hans-Joachim Watzke schon direkt zur ersten kräftigen Medienschelte ausgeholt.
4: An dem Tag, an dem ihr das nicht mehr wollt, sagt ihr es und ich bin weg. Ohne Abfindung. Wenn ihr morgen sagt, der ist scheiße, bin ich weg. Wenn der DFB sagt, so machen wir nicht weiter, bin ich weg. Wenn ihr euch daneben benehmt und meine Familie nicht in Ruhe lasst, bin ich weg.
3: Klopp blieb aber auch sportlich, sprach von einer großen Ehre, das Bundestraineramt zu bekleiden, kündigte an, jeden Stein umzudrehen. Er bringt wie geplant seine Assistenten Kravitz und Leinders mit. Der Ex-Dortmunder Sven Bender ist ebenfalls Teil des Trainerteams. Bestätigt wurde auch, dass Per Mertesacker mit Beginn des neuen Jahres Sportgeschäftsführer wird, als Nachfolger von Andreas Rettig. Klopps langjähriger Berater Marc Kosicke ist Co-Trainer für Strategie und Entwicklung. Eine große Überraschung, die sich aber angekündigt hat. Klopp wirkte hochmotiviert.

0: Weiter nicht in Kauflaune und sparen lieber. Das zeigt der neue Konsumklimaindex der Nürnberger Marktforschungsinstitute NIM und GfK. Die Inflationssorgen hätten zuletzt wieder etwas zugenommen, heißt es. Das hänge auch mit dem Ende des Tankrabatts Ende Juni zusammen. Viele Urlauber schauen momentan mit einem etwas mulmigen Gefühl nach Spanien und Frankreich, denn die schweren Waldbrände dort breiten sich immer mehr aus. Allein an der französischen Atlantikküste müssen insgesamt rund 63.000 Menschen evakuiert werden. Betroffen davon sind auch mehrere Campingplätze und Ferienanlagen. Die französische Regierung hat deshalb inzwischen die EU um Hilfe gebeten, zum Beispiel in Form von Löschflugzeugen. Auch in Spanien spitzt sich die Lage weiter zu. Auch dort mussten tausende Menschen evakuiert werden. In ersten Regionen wurde der Notstand ausgerufen, unter anderem in der Region Madrid. Die Lage sei dramatisch, schrieb Spaniens Regierungschef Sanchez auf X.
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2: Mit Norbert Janowski, guten Tag. Ein Lottospieler oder eine Spielerin hat im Kreis Paderborn ein glückliches Händchen bewiesen. Er oder sie hat in der Ziehung am Mittwoch 6 Richtige gehabt und bekommt dadurch fast 1,7 Millionen Euro. 3, 5, 10, 14, 25 und 49 waren die Glückszahlen auf dem Lottoschein, den er oder sie noch am Mittwoch in einer Annahmestelle im Kreis Paderborn abgegeben hat. Gekostet hat dieser Tippstein rund 45 Euro und er nimmt bis zum 1. August auch noch an weiteren Lottoziehungen teil.
3: Der Mittag zwischen Büren und Beverungen ist immer noch leicht bewölkt im Radio Hochstift Wetter, aber da geht noch was. Zum Nachmittag hin kommt Bewegung an den Himmel und die Sonne übernimmt zum Feierabend. Morgen 27 Grad zum Liburi-Start in Paderborn und bis zu 15 sonnige Stunden. Am Sonntag lassen wir das Wochenende dann mit 23 Grad ausklingen. Viel gemütlichem Grau und ein paar Schauern. Ihr kommt besser an mit dem Radio Hochstift Verkehrsservice. Ich habe 4 Blitzer für euch. Und zwar fangen wir an in Paderborn auf dem Schwabenweg. Da wird in Richtung Dr. Röhrichdamm eure Geschwindigkeit überprüft bei 50. Dann ab auf die L828, kurz vor Altenbeken-Schwanei, wenn ihr aus Bad Triburg-Neuenherse kommt. Hier gilt 100, da solltet ihr euch dran halten. B252 auf Höhe Eichholz in Fahrtrichtung Steinheim. Auch hier wird euer Tempo überprüft bei 70. Und in Büren auf der Eickhofer Straße wird stadteinwärts geblitzt bei 60. Waren das jetzt 4? 1, 2, 3, 4. Ja, hab recht. Wenn ihr auch noch einen Blitzer gesehen habt, dann her mit den Infos. Ruft einfach kurz durch über unsere kostenlose Verkehrshotline 0800 399 3399.
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3: Mit Selina Herr. In den letzten Jahren ist das Thema K.O.-Tropfen im Hochstift immer mal wieder hochgeschwappt. Wir haben groß über Betroffene berichtet, Gastronomen haben sich geäußert. Ab und an mal hat man Geschichten von Schützenfesten gehört. In den offiziellen Zahlen der Polizei in den Kreisen Paderborn und Höxter sieht man davon aber nichts. Heißt das jetzt, dass es im Hochstift keine K.O.-Tropfenfälle gibt? Sprechen wir gleich drüber, hier bei Radio Hochstift am Mittag.

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Viertel nach zwölf. Das ist der Sound für euren Freitag mit Radio Hochstift. Und mir, Selina Herr.

0: 2023 haben wir bei Radio Hochstift mit Frauen gesprochen, die in Paderborn Opfer von K.O.-Tropfen geworden sind. Damals haben wir natürlich auch mit der Polizei in beiden Kreisen gesprochen. Ergebnis? Es gab so gut wie keine Anzeigen dazu im Hochstift. Jetzt, 3 Jahre später, haben wir nochmal gefragt, Radio Hochstift-Kollegin Julia Kleine-Kemper.
1: Und das Ergebnis ist das Gleiche. Das Problem ebenfalls das Gleiche. Die Dunkelziffer ist mutmaßlich hoch. Wir können nicht davon ausgehen, dass die Kreise Paderborn und Höxter der bundesweit weiße Fleck sind, an dem sowas nicht passiert. Und das ist vielen Institutionen auch klar. K.O.-Tropfen sind nur kurz nachweisbar. Die Symptome, die sie auslösen, können leicht mit den Folgen von Alkohol verwechselt werden. Die Gleichstellungsstelle des Kreises Paderborn klärt zum Beispiel schon seit längerem über die Gefahren von K.O.-Tropfen auf.
0: Vielleicht habt ihr sie schon bei Schützenfesten oder Konzerten gesehen oder vielleicht passiert euch das erst in der nächsten Zeit. Ihnen ist nämlich klar, dass eine richtige Prävention kaum möglich ist. Schutz entsteht in dem Fall durch Aufklärung. Es muss Menschen klar sein, dass bestimmte Verhaltensweisen nicht automatisch die Folge von 5 Shots Schnaps sind, sondern auch durch ungewollte Drogen entstehen können. Das Problem, nicht immer geht es Tätern nur um Kontrolle.
1: Manchmal wollen sie ihre Opfer ausrauben, verletzen, missbrauchen. Und was ebenfalls wichtig ist, wir müssen einander helfen und aufeinander aufpassen, um uns zu schützen. So fies das klingt, denn man denkt automatisch, es muss doch einen sicheren Schutz geben. Die einzigen Verhaltensweisen, die zum aktuellen Zeitpunkt helfen, sind aber: achtet aufeinander, achtet auf eure Getränke und euer Umfeld. Und wenn euch etwas komisch vorkommt, dann holt Hilfe. Hat eure beste Freundin nur eine Cola getrunken und schläft plötzlich neben euch am Tresen ein, dann holt Hilfe. Lasst niemanden alleine nach Hause gehen. Regelt im besten Fall schon vor der Party, wie ihr am Ende sicher nach Hause kommt.
0: Und übrigens, Opfer von K.O.-Tropfen sind nicht nur Frauen. Wenn ihr euch informieren wollt oder zum Beispiel die Präventionskampagne des Kreises Paderborn zu euch in den Verein holen möchtet, dann schaut online bei uns vorbei. Da haben wir alle Infos und Links für euch gesammelt. 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

0: schönen Mittag euch. 12:30, alles Wichtige aus den Kreisen Paderborn und Höxter gibt's jetzt in den Radio Hochstift Nachrichten mit Norbert Janowski.
1: Guten Tag.
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3: Es braucht einen Minister, der standfest und reformwillig zugleich ist. So begründet Bundeskanzler Friedrich Merz, dass er sich für den Paderborner Carsten Linnemann als neuen Bundesgesundheitsminister entschieden hat. Der bisherige CDU-Generalsekretär Linnemann sagte danach in einem kurzen Statement:
4: Mir ist bewusst, dass es eine große Aufgabe ist und deshalb gehe ich auch mit Demut diese Aufgabe an, aber auch mit großem Respekt, weil die Themen Gesundheit und Familie uns doch alle betreffen, in den Familien überall. Sie berühren, sie gehen nahe und deshalb ist dieses Thema so wichtig. Ich freue mich auf die Aufgabe.
3: Schon am Abend hatten verschiedene Medien und auch Radio Hochstift übereinstimmend berichtet, dass der Paderborner Teil einer großen Rotation innerhalb der Union sein wird. Heute Vormittag hat Bundeskanzler Merz diese Berichte dann bestätigt. Auslöser für das Stühlerücken in Berlin war, dass Jens Spahn seinen Posten als CDU-Fraktionschef abgegeben hatte. Wenige Tage nach einem tödlichen Unfall in Delbrück hat die Polizei das Auto des Verursachers gefunden. Der Fahrer ist aber noch auf der Flucht. Sein 3er BMW soll am Montagnachmittag an der B64 in Delbrück einen Pedelec-Fahrer erfasst haben. Der schwerstverletzte 81-Jährige starb einen Tag später im Krankenhaus. Polizisten entdeckten den Wagen in der Schöninger Straße in Delbrück. Untersuchungen bestätigten, dass es sich mit sehr großer Wahrscheinlichkeit um das Unfallauto handelt. Der Fahrer ist ein 23 Jahre alter Mann aus Bulgarien, der in Delbrück wohnt. Sein Aufenthaltsort ist noch unbekannt. Ob der Neumillionär aus dem Hochstift kommt, ist nicht bekannt. Fest steht aber, ein Lottoschein aus einer Annahmestelle im Kreis Paderborn hat jemandem knapp 1,7 Millionen Euro beschert. Er oder sie hat den Schein am Mittwoch, also am Tag der Ziehung, abgegeben. Die 6 richtigen Zahlen waren die 3, 5, 10, 14, 25 und 49. Nur die Superzahl 3 fehlte. Gezahlt hat der Lottospieler oder die Spielerin in der Filiale im Kreis Paderborn dafür rund 45 Euro.
0: Die Wolken, die verziehen sich gegen Nachmittag aus dem Radio-Hochstift-Wetter. Regen ist auch erst wieder für Sonntag eingeplant. Dazu stehen gerade 18 Grad auf dem Thermometer. Heute müssen wir uns nochmal mit so 21 Grad an der Spitze zufrieden geben in Schloss Neuhaus und Steinheim. Aber morgen gibt es einen Ausreißer nach oben. Sommerliche 27 Grad sind das Limit. Dazu den ganzen Tag sonnige Aussichten. Das Ende vom Wochenende wird dann wieder kühler und nass. Ihr kommt günstiger ins Wochenende mit dem Radio-Hochstift-Verkehrsservice. Ich habe einige Blitzer für euch. Zum Beispiel in Paderborn auf dem Schwabenweg in Richtung Dr. Röhrichdamm. Da wird bei 50 kontrolliert. Dann auf der L828 kurz vor Altenbeken-Schwanei, wenn ihr aus Bad Driburg-Neuenherse kommt. Das ist eine 100er-Zone. Auch da bitte ans Tempolimit halten. Natürlich überall anders auch. In Büren wird ebenfalls geblitzt auf der Eickhofer Straße und zwar stadteinwärts bei 60. Und ich verrate euch noch, wo 2 Blitzanhänger stehen, und zwar einmal auf der B241 Ortsausgang Beverungen-Dahlhausen Richtung Borgentreich-Borgholz. Da gilt 50 und auch in Paderborn auf dem Frankfurter Weg steht ein Blitzanhänger und blitzt in beide Richtungen bei 50. Wenn ihr auch eine Tempokontrolle aufspürt, dann her mit den Infos. Geht ganz einfach per WhatsApp 05251 17370. Gute Fahrt.
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0: Ihr hört Herr Selina Herr. Gleich habe ich für euch aus den 90ern Ugly Kid Joe. Wir gehen aber rein in die nächste halbe Stunde mit Teddy Swims und Bad Dreams.

0: Turn the Lights Off, Kato featuring John bei Radio Hochstift im besten Mix um gleich 1:15. So, mal Hand aufs Herz. Was ist die peinlichste Frage, die ihr in einem Chatbot mal gestellt habt? Egal was es ist, ihr müsst euch wirklich nicht schämen, denn ihr seid nicht allein. Es gibt wahrscheinlich keine Frage, die eine KI noch nicht gelesen hat. Besonders bei unangenehmen Anliegen und Fragen wird KI nämlich gerne genutzt. Natascha Wittmark zum Beispiel auch, um sich Beziehungstipps zu holen. Das machen gar nicht so wenige.
1: Ja, es gibt dazu eine neue repräsentative Studie der Krankenkasse Pronova BKK. Die hat sich mal angeschaut, wie wir KI so im Alltag nutzen. Und die Studie zeigt, dass schon knapp 40% der Deutschen KI-Chatbots Fragen zu ihrer Beziehung gestellt haben. Der Hauptgrund dafür, sie können mit der KI offener über ihre Probleme sprechen als mit ihrem Partner oder der Partnerin. Das sagen 44% der Männer und 33% der Frauen.
0: Naja, wahrscheinlich liegt das auch daran, dass eine KI nach so einem Gespräch nicht eingeschnappt ist und man, wenn es hart auf hart kommt, 3 Tage im Keller schlafen muss. Und auslachen wird eine KI ja wohl auch nicht so schnell. Man muss sich also von einer KI nicht ganz so doll schämen.
1: Ja, und einige, die können sich auch ein bisschen mehr mit einer KI vorstellen. Immerhin 22% der Deutschen würden nämlich eine erotische, romantische Beziehung zu einer KI führen.
0: Okay, also das klingt nochmal deutlich abgedrehter, muss ich sagen. Ich möchte mir auch vielleicht gar nicht so richtig vorstellen, wie genau das eigentlich funktioniert, so eine künstliche Romanze.
1: Ja, wie man das mit einer KI so beziehungstechnisch alles anstellen bzw. umsetzen kann, weiß ich nicht. Wahrscheinlich läuft dann da einfach sehr viel über Kommunikation. Aber gerade die junge Generation, die Gen Z, ist dafür sehr offen, zeigt die Studie. Und fast jeder Dritte glaubt sogar, dass solche Beziehungen in Zukunft auch gesellschaftlich genauso akzeptiert und normal sein könnten wie Beziehungen zwischen Menschen.
0: Ja, also das möchte ich jetzt mal bezweifeln. Aber andererseits, wenn der amerikanische Präsident Grönland kaufen will, den Golf von Mexiko offiziell in Golf von Amerika umbenennt und super stolz mit einem bestandenen Demenztest prahlt, dann kann man auch eine absolute Liebesbeziehung mit einer KI führen.

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1: Mit Sarah Heinz. Guten Tag. In Berlin ist das große Stühlerücken angelaufen. Auslöser ist der Rücktritt von Unionsfraktionschef Spahn. Kanzleramtschef Thorsten Frey soll sein Nachfolger werden. Und das hat zu einer Art Kettenreaktion von Um- und Neubesetzungen geführt. Kanzler Merz sagte in Berlin, dass der Umbau des Kabinetts noch nicht abgeschlossen sei. Christian Böder aus dem News-Team. Die bisherige Gesundheitsministerin Nina Waken soll nach Frey die neue Chefin im Kanzleramt werden.
2: Genau, ihren Job wiederum soll der bisherige CDU-Generalsekretär Carsten Linnemann übernehmen. Neu besetzt wird auch der Posten des Staatsministers für die Bund-Länder-Zusammenarbeit. Michael Meister ist raus, der parlamentarische Staatssekretär im Digitalministerium Philipp Amthor übernimmt. Die neuen Minister sollen dann am kommenden Mittwoch ernannt werden. Das ist aber erstmal die erste Rutsche. Was Merz sonst noch vorhat, da blieb er zurückhaltend. Zwei Politiker müssen aber wohl um ihre Posten zittern. Nach Medienberichten soll Verkehrsminister Schnieder gehen. Merz ist wohl nicht zufrieden mit seiner Arbeit, vor allem was die Probleme auf der Schiene und bei der Infrastruktur angeht. Und auch Sportstaatsministerin Christiane Schenderlein soll ihren Posten räumen.
1: Es gibt ja auch schon erste Reaktionen aus der Opposition.
2: Die Grünen begrüßen den Umbau zwar, nutzen das aber natürlich auch für Kritik. Sie bemängeln, dass Merz nur etappenweise seine Regierung bis zum Sommer umstrukturiert. Das führe zu weiteren Spekulationen und Unruhe, sagen sie. Die Chefinnen der Grünen Bundestagsfraktion, Hasselmann und Dröge, hoffen nun, dass es auch Veränderungen bei politischen Inhalten gibt. Sie sprechen von einem verpatzten ersten Jahr Schwarz-Rot. Ein weiteres könne man sich nicht leisten. Und Linken-Fraktionschef Pellmann sagte der Rheinischen Post, man brauche keinen Umbau, sondern eine andere Politik.
1: Danke, Christian. Noch mehr wichtige Meldungen sind das jetzt im Überblick. Jürgen Klopp ist der neue Bundestrainer der deutschen Fußballnationalmannschaft. Auf einer DFB-Pressekonferenz in Frankfurt wurde bekannt gegeben, dass er einstimmig gewählt wurde. Klopp fühle sich geehrt, er nannte das den Höhepunkt seiner Karriere. Seit Beginn des Ukraine-Kriegs sind immer wieder Drohnen in den rumänischen Luftraum eingedrungen. Heute hat ein rumänischer Kampfjet zum ersten Mal eine Drohne abgeschossen. Laut Rumäniens Präsident Dan sollen Untersuchungsteams jetzt Details zum Vorfall liefern. Die Waldbrände in Frankreich nehmen immer extremere Ausmaße an. Das Feuer hat sich inzwischen schon auf 10.000 Hektar Fläche ausgeweitet und alleine an der französischen Atlantikküste wurden inzwischen Ausmaße an. Das Feuer hat sich inzwischen

0: dass es sich mit sehr großer Wahrscheinlichkeit um den Wagen handelt, der am Montag in den tödlichen Zusammenstoß mit einem Pedelec-Fahrer verwickelt war. Auch beim Fahrer sind die Ermittler sehr sicher, dass sie ihn kennen. Der 23-Jährige ist aber weiterhin verschwunden. Der gebürtige Bulgare wohnt in Delbrück.
1: Das Radio Hochstadtwetter hat heute auch Sonne im Programm, wie man gerade sehen kann. Spätestens am Nachmittag kann die so richtig dann in Szene gesetzt werden. Bis dahin ist es leicht bewölkt, aber trocken zwischen Lichtenau und Nieheim bei um die 21 Grad. Der Samstag wird mit Abstand der wärmste Tag der Woche. Um die 27 Grad sind möglich, dazu gibt es bis zu 15 sonnige Stunden. Am Sonntag wird's cozy, überwiegend trist und frischer. Auch Schauer können dann immer wieder mit dabei sein. Ihr kommt besser durch den Freitag mit dem Radio Hochstift Verkehrsservice. Ich habe ein paar Blitzer für euch und zwar einmal in Paderborn auf dem Schwabenweg und der blitzt in Richtung Dr. Röhrig dann bei 50. Dann auf der L828 wird eure Geschwindigkeit überprüft zwischen Altenbeken-Schwanei und Bad Triburg-Neuenherse. Da gilt 100 und das gilt auch in beide Richtungen. Und in Büren wird auch auf euren Tacho geschaut und zwar auf dem Eickhofer Straße, so heißt sie, stadteinwärts bei 60. Wenn ihr auch einen Verkehrshinweis habt, dann ja, sagt uns einfach Bescheid. Geht easy per WhatsApp, auch als Sprachmemo an 05251 17370.
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1: Mit Selina Herr umstellen, renovieren, neu dekorieren. Das sind alles so Sachen, da habe ich gar kein Mitspracherecht zu Hause. Die macht das einfach und ich muss mich irgendwie alle zwei Wochen an eine neue Optik gewöhnen in unserer Wohnung. Jetzt gibt es aber eine Umgestaltung, da habe ich auch ein Wörtchen mitzureden. Beziehungsweise eigentlich wir alle. Der Euroschein bekommt ein Glow-Up. Und wir dürfen mitbestimmen, welche Motive drauf sollen. Nee, also ihr braucht jetzt kein Foto von euch einzureichen, weil das habe ich nämlich schon probiert. Das wollen sie nicht. Die Europäische Zentralbank, die hat ein paar Vorschläge. Wir hören gleich welche bei Radio Hochstift am Mittag.

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0: 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Viertel nach eins. Mit dem Eisvogel. Das Eis bezahlen, das könnte in Zukunft möglich sein, denn die Euroscheine sollen einen ganz neuen Look bekommen. Die Europäische Zentralbank hat gestern ihre Entwürfe vorgestellt und diesmal dürfen wir, die Menschen in Europa, mitentscheiden. Es gibt insgesamt 10 Vorschläge und bis zum 21. September 26 darf online abgestimmt werden. Holger, was steht denn da eigentlich zur Auswahl?
1: Ja, da sind schon hübsche Designs dabei. Die EZB, die hat 2 Themen gewählt, Flüsse und Vögel und europäische Kultur. Und dazu dann jeweils 5 Entwürfe bei den Naturmotiven. Da können auf den Vorderseiten zum Beispiel Gebirgsquellen oder Flusstäler zu sehen sein, zusammen mit Vögeln wie eben dem Mauerläufer und auf dem Fünfer eben dem Eisvogel auf dem, und den Eisvogel auf dem Zehner, einem Schwarm Bienenfressern auf dem 20er, dem Weißstorch auf dem 50er und auf dem 100er, da könnte dann der Säbelschnäbler abgebildet sein, den ich gar nicht kenne.
0: Und der Basstölpel, vielleicht kennst du den, ja? Den würden wir auf dem 200er sehen können, wenn wir denn mal einen in der Hand halten. Ne? Auf den Rückseiten wären dann europäische Institutionen zu sehen, wie zum Beispiel das EU-Parlament, der Europäische Gerichtshof oder die EZB selbst. Also ziemlich viel Natur auf der einen Seite und auf der anderen dann eher die große kulturelle Bühne Europas.
1: Ja, und beim Thema europäische Kultur, da stehen für die Vorderseiten bekannte europäische Persönlichkeiten zur Auswahl, unter anderem Ludwig van Beethoven auf dem 10er, Marie Curie auf dem 20er und Leonardo da Vinci auf dem 100er. Die Rückseiten zeigen dann eher Szenen aus dem Alltag, zum Beispiel Straßenkünstler oder ein Sängerfest mit Kinderchor. Also darüber können wir jetzt abstimmen und das Ergebnis, das fließt dann in die Entscheidung mit ein.
0: Eine endgültige Auswahl, die soll wohl noch in diesem Jahr fallen. Danach wird das Design weiterentwickelt und getestet, bevor die neuen Scheine dann in den nächsten Jahren nach und nach in Umlauf kommen. Und wer mitreden will, kann das bis zum 21. September online tun auf der Internetseite der Europäischen Zentralbank.

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Durch den Freitag mit dem Radio-Hochstuf-Verkehrsservice. Elisa hat einen neuen Blitzer entdeckt. Der steht in Paderborn auf der Wollmarktstraße und lasert stadtauswärts. Haltet euch da unbedingt ans Tempolimit. Danke fürs Melden und gute Fahrt.

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0: halb zwei. Hier sind die Radio Hochstift Nachrichten von und mit Norbert Janowski.
1: Guten Tag.
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3: Die Paderborner Polizei ist wenige Tage nach dem tödlichen Unfall in Delbrück wichtige Schritte weiter. Bei dem Zusammenstoß an der B64 starb ein 81 Jahre alter Pedelec-Fahrer. Radio Hochstift-Reporter Holger Winkelmann. Die Polizei hat das Auto gefunden und kennt den Fahrer.
4: Intensive und, Zitat, akribische Ermittlungsarbeit hat auf die Spur des gesuchten Wagens und des Mannes am Steuer geführt. Welche genau, verrät die Polizei nicht. Sie fand den Dreier BMW in der Schöninger Straße in Delbrück. Dort stand er geparkt vor einem Haus. Kripo-Beamte haben das Auto genau untersucht. Sie sind sich sehr sicher, dass es der gesuchte BMW ist. Mit ebenfalls sehr großer Wahrscheinlichkeit wissen die Ermittler auch, wer bei dem tödlichen Unfall am Steuer saß. Demnach handelt es sich um einen 23-Jährigen, der in Delbrück wohnt. Er ist aber weiterhin untergetaucht. Der junge Mann fuhr am Montagnachmittag auf der vorfahrtberechtigten B64, als es zum Zusammenstoß mit dem Fahrrad kam.
3: Der neue Bundesgesundheitsminister kommt aus Paderborn. Bundeskanzler Friedrich Merz hat am Vormittag Meldungen bestätigt, dass Carsten Linnemann den Posten im Kabinett übernimmt. Linnemann selbst sagte bei der Pressekonferenz in Berlin, ihm sei bewusst, dass eine große Aufgabe vor ihm liege. Der Kanzler habe ihn gestern gebeten, Gesundheitsminister zu werden. Er löst Vorgängerin Nina Wagen ab, die neue Kanzleramtsministerin wird. Im Bundeskabinett soll es weitere Veränderungen geben, kündigte Merz an. Seine Lebensgeschichte ist einzigartig und wird viele Menschen auch künftig inspirieren. Mit diesen Worten würdigt Hövelhofs Bürgermeister Michael Stickeln den im Alter von 86 Jahren gestorbenen Langzeitweltenbummler Heinz Stücke. Der aus Hövelhof stammende Radfahrer war 51 Jahre lang auf Weltreise. Auf dem Fahrrad legte er rund 650.000 Kilometer zurück und bereiste so alle Länder der Erde. Der Streamingdienst Netflix drehte über Heinz Stücke den Dokumentarfilm »The Man Who Wanted to See It All«.
0: Die zweite Tageshälfte wird noch sonniger in Altenbeken und Borgentreich, als es jetzt eh schon ist. Von Stunde zu Stunde gehen die Wolken immer mehr auf Lücke. Der Höchstwert im heutigen Radio-Hochstift-Wetter liegt bei 21 Grad, morgen deutlich sommerlicher, 27 Grad maximal. Dann steht die Sonne meist auch ohne Konkurrenz am Himmel. Wer am Sonntag über Liborien Paderborn klüngeln will, der sollte auf jeden Fall einen Regenschirm mit dabei haben. Dann auch nur noch 23 Grad an der Spitze. Ihr kommt besser an mit dem Radio-Hochstift-Verkehrsservice. Ich habe ein paar Blitzer für euch. Einer steht in Paderborn auf der Wollmarktstraße und blitzt stadtauswärts. Haltet euch da ins Tempolimit. Dann auf dem Schwabenweg in Paderborn wird auch eure Geschwindigkeit überprüft, und zwar in Fahrtrichtung Dr. Röhrichdamm. Da gilt 50. Dann die L828 zwischen Altenbeken-Schwanei und Bad Rieburg-Neuenherse. Auch hier wird gelasert, und zwar in beide Richtungen bei 100. Und in Büren auf der Eickhofer Straße steht auch ein Blitzer und kontrolliert statt einwärts, ob ihr auch wirklich 60 fahrt. Wenn ihr auch einen Blitzer entdeckt, dann her mit den Infos. Geht ganz easy per WhatsApp an 05251 17370. Gute Fahrt.
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0: Ihr hört Herr Selina her.

0: Rosalyn mit Snap bei Radio Hochstift am Mittag. Um gleich 14:45. Wer aktuell nicht im Sommerurlaub ist, kann mit der ganzen Familie vielleicht ins Kino gehen in den kommenden Tagen. So zum Beispiel bekommen wir ja richtig am Sonntag gemütliches Kinowetter. Bietet sich besonders an, denn da läuft der neue Teil einer Filmreihe an, die bei Jung und Alt wirklich beliebt ist. Die Kinostarts der Woche mit Thomas Bremser.
1: Ich bin Woody, ich komme in friedlicher Absicht. Ich habe hier mal gewohnt.
2: Spielzeug-Cowboy Woody und Space Ranger Buzz sind wieder da. Auch im fünften Toy-Story-Teil wollen sie Kindern eine Freude machen. Doch die kleine Bonnie hat nur noch Augen für Lilipad, ein Tablet in Form eines Frosches.
3: Wir sind verloren!
4: Die Technik übernimmt unser Zuhause.
2: Die Spielzeuge haben Angst, aussortiert zu werden und wollen Lilipad zur Rede stellen.
5: Ich werde mir diese Lilipad mal vorknöpfen und sie darüber in Kenntnis setzen, wie die Dinge hier laufen.
2: Auch Toy Story 5 ist perfekt animiert, unterhaltsam und behandelt ein Thema, mit dem sich Eltern und Kinder identifizieren können.
6: Schön, Sie wieder streiten zu sehen.
7: Ja, das ist es.
8: Danke für das Ticket. Ich fand die Aufführung heute wirklich toll.
9: Nächstes Mal gehen wir zusammen.
2: In Dreams, gefährliches Verlangen, verliebt sich der junge mexikanische Balletttänzer Fernando in die ältere US-Geschäftsfrau Jennifer. Er flieht für sie in die USA und für seinen Traum einer Ballettkarriere.
10: Ich bin hergekommen, um bei dir zu sein. Und ich will mich einfach nicht ständig verstecken müssen.
2: Die eiskalte Jennifer spielt ihre Macht immer wieder aus und lässt Fernando links liegen, auch weil ihr reicher Vater Druck macht.
11: Du weißt, ich will, dass du glücklich bist. Aber es gibt Grenzen, verstehst du?
2: Ist es Liebe oder nur Lust? Das Drama Dreams, gefährliches Verlangen mit Oscar-Preisträgerin Jessica Chastain ist jedenfalls schwer verdaulich.
12: Dir ist doch eh egal, was mit mir passiert.
13: Du kennst mich kein Stück.
14: Wie kann ich Ihnen helfen?
15: Ich hatte noch nie einen Orgasmus.
2: Chérie, ich komme, die Erfindung der Lust, ist eine französische Komödie, in der Fanny und Tom erstmals ganz offen über ihr Sexleben reden.
16: Du bist in 20 Jahren nie gekommen?
15: Nein.
2: Der ehemalige Erfinder und Ingenieur ist überrascht, schockiert, aber dann doch sehr hilfsbereit.
17: Ich hab eine Überraschung.
18: Ich hab dir ein Sexspielzeug gebaut.
2: Ein deutsches Ehepaar erfand vor rund 10 Jahren den Vibrator Womanizer. Darauf basiert die Komödie Chérie. Die ist zwar schlüpfrig, aber überhaupt nicht ordinär.
19: Und du hebst ab bis zu den Sternen.
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Wisst ihr, was heute ist? Freitag? Sorry. Heute ist Familienfreikartenfreitag. Radio Hochstift hat jeden Freitag in den Sommerferien eine fette Verlosung für euch vorbereitet, was ihr da heute bei uns abstauben könnt und vor allem wie. Das verrät euch gleich die Kollegin Verena Mathé nach 14 Uhr. War schön, mit euch die Woche über den Mittag zu verbringen. Danke fürs Herhören. Selina Herr.

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1: Mit Sarah Heinz, guten Tag. Die Entscheidung steht fest. Der Deutsche Fußballbund hat Jürgen Klopp als neuen Bundestrainer vorgestellt. Klopp erhält beim DFB einen Vertrag bis zum Sommer 2030. Mehr Infos von Nico Hartmann aus der Sportredaktion.
2: Charismatisch, redefreudig, positiv, aber auch mit einer sehr deutlichen Warnung an die Medien. Jürgen Klopp hat auf seiner Einstiegs-PK seine verschiedenen Gesichter gezeigt. Die klare Ansage an die Pressevertreter, sein Privatleben in Ruhe zu lassen. Andernfalls würde er sofort gehen. Damit wollte er sich direkt Respekt verschaffen. Inhaltlich will Klopp beim DFB alles erst einmal kennenlernen.
3: Besser Fußball spielen sollten wir, aber wir müssen auch ganz viele andere Dinge ändern. Und da muss man Leute haben, die sich auch darum kümmern, mit mir gemeinsam. Weil wir wollen tatsächlich jeden Stein umdrehen. Und wenn unter dem Stein was Gutes ist, dann legen wir den Stein gerade wieder drauf und ist alles gut, machen es wie vorher. Und wenn dem Stein was ist, was angepasst werden muss, dann machen wir das.
2: Mit unter anderem Ex-Profi Sven Bender und überraschend auch seinem Berater Marc Kosicke hat Klopp nun sein Trainerteam formiert. Wichtig sei es, seinen eigenen Weg zu gehen, sagte der 13. Bundestrainer der DFB-Geschichte, der auch eine klare Warnung an seine künftige Mannschaft sendete. Wer viel investiere, werde auch mit ihm viel Spaß haben.
1: Danke, Nico. Mehr Meldungen sind das jetzt kurz und kompakt. Durch das Nachrücken von Frei als Unionsfraktionsvorsitzenden werden jetzt nach und nach Posten im Kabinett umbesetzt. Wagen wird Chefin des Kanzleramts, Linnemann neuer Gesundheitsminister und Amthor Staatssekretär für die Bund-Länder-Beziehungen. Weitere Umstellungen werden laut Kanzler Merz folgen. Gerüchten zufolge könnte auch Verkehrsminister Schnieder abgelöst werden. Nach einem weiteren Gewinneinbruch will der Autobauer VW jetzt Konsequenzen ziehen. Unternehmenschef Blume hat ein Sparpaket angekündigt. Insgesamt könnten in den kommenden Jahren 4 Werke und bis zu 100.000 Stellen auf der Kippe stehen. Bei der Rheinkirmes in Düsseldorf steht heute Abend direkt ein doppeltes Highlight an. Neben einer Drohnenshow wird auch das jährliche Feuerwerk wieder gezündet. Über 1 Million Besucher und Schaulustige werden dazu erwartet. Die Rheinkirmes ist eins der größten Volksfeste in ganz Deutschland. Die App TikTok hat allein in Europa über 200 Millionen meist jüngere Nutzerinnen und Nutzer. Doch gerade für Kinder und Jugendliche ist die App alles andere als sicher. Die EU-Kommission wirft den Betreibern von TikTok vor, sich nicht gut genug um den Schutz ihrer minderjährigen Nutzer zu kümmern. Demnach gäbe es gravierende Mängel in den Kontoeinstellungen. Zum Beispiel könnten Minderjährige selbst entscheiden, ob sie ihr Profil privat oder öffentlich schalten. In diesem Fall kann jeder im Netz die Inhalte sehen, auch Personen ohne eigenen TikTok-Account. So seien die Nutzer weiterhin von Cybermobbing, Ausbeutung und nicht gewollter Kontaktaufnahmen betroffen. Die Kommission hat TikTok deswegen dazu aufgefordert, die Einstellungen nachzubessern.
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4: Mit Norbert Janowski, guten Tag. Im Alter von 86 Jahren ist der Langzeit-Weltenbummler Heinz Stücke aus Hövelhof gestorben. Hövelhofs Bürgermeister Michael Behrens würdigt ihn als, Zitat, Menschen mit außergewöhnlichen

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1: Kontrolliert und da gilt Tempo 100. Gute Fahrt, kommt alle gut an.
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1: Mit Verena Mathé. Der Freitag ist ja immer ein ziemlich beliebter Wochentag bei vielen. Ne? Die Stimmung auf der Arbeit ist oft schon sehr gelöst. Und wir sorgen dafür, dass euer Freitag noch etwas besser wird. Wir starten heute nämlich in den Familienfreikartenfreitag. Was das ist, was der kann, was euch das bringt, sprechen wir gleich drüber.

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3: Wir starten heute den FFF, den Familienfreikarten-Freitag. Das heißt, an jedem Freitag in diesen Sommerferien schenken wir 4 Familienfreikarten für ausgewählte Locations. Dabei sind zum Beispiel Tickets für den Kletterwald in Paderborn oder Nadermanns Tierpark in Delbrück und so weiter. Heute geht's mit einer richtig coolen Sache los. Wir verlosen 4 Familientickets für das Laser-Ferien-Spezial der UWL Games am Hohen Lohrweg in Paderborn. Radio Hochstift-Kollege Holger Winkelmann.
4: Heißt, 4 Familienmitglieder dürfen in 2 Stunden bis zu 5 Spiele machen. Bei Lasertag, da sammelt man ja dadurch Punkte, dass man mit einem Laser aus der Entfernung eine andere Person trifft. Das tut natürlich nicht weh, aber aus eigener Erfahrung kann ich sagen, danach ist auf jeden Fall Duschen angesagt. Das Ganze ist nämlich ganz schön anstrengend.
3: Aber vor allem macht das Ganze auch ganz schön viel Spaß. Und noch mehr, wenn euch das Ganze 0 Euro kostet natürlich, nehme ich mit unseren Freikarten. In den Lostopf kommt ihr mit rein, wenn ihr uns eine WhatsApp-Sprachnachricht schickt und uns darin kurz erzählt, wer ihr seid, also eure Familie kurz vorstellt und warum ihr als Familie gerne mal zusammen Lasertag spielen wollt. Beworben hat sich unter anderem auch schon Renate aus Altenbeken zum Beispiel.
5: Ja, wir würden das mit den Enkeln zusammen machen, die in den Ferien hier sind, unsere Ferienkinder. Und unser Sohn wäre noch mit dabei als Onkel. Der hätte da auch großen Spaß dran. Ja, wäre schön, wenn wir das gewinnen könnten.
3: Das ist doch mal richtig schön, oder? Oma und Opa haben die Enkel als Ferienkinder zu Hause. Das kenne ich auch noch. Ich habe es geliebt damals, zusammen mit meinem Bruder im Sommer bei meiner Oma zu sein. Das war eine tolle Zeit. Also Renate kommt natürlich mit rein in unseren Lostopf, aber noch ist da kein Deckel drauf. Also ihr könnt noch mitmachen. Schickt uns gerne eine Sprachnachricht an die 05251 17370. Stellt eure Familie vor, erzählt uns, warum ihr da mitmacht und warum ihr die Karten haben wollt. Unter allen Teilnehmern verlosen wir dann 4 Familien, die dann jeweils 4 Freikarten von uns bekommen. Und denkt bitte auch dran, euren vollen Namen anzugeben in der Sprachnachricht und den Wohnort. So, und alle Gewinner werden heute noch von uns informiert.

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14: Hallo bei Radio Hochstift um 14:30 am Freitag. Und da gibt es selbstverständlich auch in dieser Stunde die Nachrichten vom Kollegen Norbert Janowski.
15: Guten Tag.
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16: Wenige Tage nach einem tödlichen Unfall in Delburg hat die Polizei das Auto gefunden, das in den Zusammenstoß verwickelt war. Der Fahrer ist aber weiter auf der Flucht. Sein Dreier-BMW soll am Montagnachmittag auf der vorfahrtberechtigten B64 einen Pedelec-Fahrer erfasst haben. Der 81-Jährige starb im Krankenhaus. Polizisten entdeckten den Wagen in der Schöninger Straße in Delburg. Es handelt sich mit sehr großer Wahrscheinlichkeit um das Unfallauto. Der Fahrer ist ein 23 Jahre alter Mann aus Bulgarien, der in Delburg wohnt, wo er sich aufhält, ist aber unbekannt. Die Sennegemeinde Hövelhof trauert um einen ihrer bekanntesten Bürger. Der Langzeit-Weltenbummler Heinz Stücke ist im Alter von 86 Jahren gestorben. Radio Hochstift-Reporter Dirk Benfeld. Er ist 51 Jahre lang unterwegs gewesen, und zwar auf dem Rad.
17: Ursprünglich wollte Heinz Stücke 1962 von Hövelhof 2 Jahre lang zu den Olympischen Spielen im japanischen Tokio radeln. Daraus entwickelte sich seine beispiellose Weltreise, während der er durch alle 196 Länder der Erde fuhr. Knapp 650.000 Kilometer kamen so zusammen. Im Jahr 2014 kehrte der Weltenbummler dann nach Hövelhof zurück. Im Gepäck hatte Heinz Stücke zehntausende Fotos und zahllose Erinnerungen. Der Streamingdienst Netflix drehte über ihn den Dokumentarfilm »The Man Who Wanted to See It All«. Hövelhofs Bürgermeister Michael Behrens würdigt die einzigartige Lebensgeschichte. Ein Stück habe gezeigt, dass Offenheit Brücken bauen kann.
16: Auf dem Weg zu einer neuen Rettungswache für Altenbeken und Teile von Lichtenau folgt der nächste Schritt. Bis Mitte August können sich Investoren um die Planung und den Bau bewerben. Die neue Rettungswache soll voraussichtlich im Bereich der Schwanaer Straße südlich der B64 entstehen. Von dort können die Rettungskräfte alle Orte im Einsatzgebiet innerhalb von 12 Minuten erreichen. Die Gemeinde Altenbeken stellt eine 2000 Quadratmeter große Fläche im Gewerbegebiet Krukenwiesen bereit. Andere Standorte sind aber auch möglich. Die neue Wache soll die bisherige in Buke ersetzen.
14: Sonnig und um die 20 bis 22 Grad warm geht's heute durch den Freitagnachmittag. Das Radio Hochstift-Wetter bahnt sich langsam seinen Weg zurück in den Sommermodus. Morgen ist dann direkt auch wieder Hochsommer angesagt. Bei Höchstwerten von 27 Grad scheint den ganzen Tag über die Sonne. Und zwar von Paderborn bis Beverungen. Sonntag gibt's dann bis zu 25 Grad. Die Sonne muss sich den Himmel dann wieder mit ein paar Wolken teilen. Besser ankommen mit dem Radio Hochstift Verkehrsservice. Ich habe nicht viel zu melden, außer diesem Blitzer hier auf der Eggestraße wird euer Tempo kontrolliert in Höhe Gut Wertheim Richtung Wille bei dessen. Da gilt Tempo 100. Am besten fahrt ihr auch nirgendwo sonst schneller als erlaubt. Gute Fahrt.
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14: Mit Verena Matti am Mikro für euch. Morgen starten wir hier in Paderborn ja das größte Fest des Jahres mit Libori. Und wir nutzen hier bei Radio Hochstift gerne nochmal die Chance, um auf ein, ja, nicht ganz so schönes, aber trotzdem sehr, sehr wichtiges Thema hinzuweisen. K.O.-Tropfen nämlich. Wie wir uns da schützen können, beziehungsweise ob die klassischen Teststreifen und Armbänder da helfen, sowas zu erkennen. Das erklären wir gleich hier bei Radio Hochstift.

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2: Sie versprechen Sicherheit für einen sorgenfreien Abend in einer Bar oder einen entspannten Tag auf einem sonnigen Open Air. Tests, die K.O.-Tropfen erkennen sollen. Es gibt die klassischen Teststreifen, es gibt Armbänder, es gibt Sticker. Aber erkennen die denn wirklich, dass mir jemand etwas ins Glas getan hat? Christoph Garitzmann ist Chefarzt in der Notaufnahme des St. Vinzenz in Paderborn und schätzt das so ein.
3: Dafür müssen wir ein bisschen ausholen. Wir reden ja über den Großbegriff der K.O.-Tropfen. Und K.O.-Tropfen ist ja nicht eine chemische Substanz, sondern ist eine Substanzgruppe, die zu einem Ziel führen. Das Ziel ist in der Regel ja, seinen Opfer wehrlos zu machen und im besten Fall das vergessen zu lassen, was passiert ist. Da haben wir einmal GHB als Substanz, wir haben GBL als Substanz, wir haben Ketamine, Scopolamine und andere synthetische Drogen quasi, die ich verabreichen kann, um mein Opfer wehrlos und erinnerungslos zu machen. Und deswegen ist es schwer. Es gibt ein paar gute Tests, die einzelne Substanzen nachweisen können. Aber es gibt halt nicht den Gemeintest, der alle Substanzen sicher immer abdeckt. Das heißt, prinzipiell ist es eine sehr gute Idee zu sagen, ich nutze diesen Strohhalm, ich nutze diesen Test, ich nehme diesen Bierdeckel oder. Aber der testet ein, zwei oder vielleicht drei Substanzen. Aber vielleicht genau die Substanz, die mir jetzt in meinen Drink eingefüllt wurde, testet dieser Test nicht. Das heißt, ich kann durch Tests mich nicht davor schützen, sondern ich muss viel weitere Dinge nehmen, um mich zu schützen.
2: Ja, damit meint Christoph Garitzmann, achtet aufeinander, achtet darauf, dass alle sicher nach Hause kommen. Hört sich irgendwie ein bisschen wie Täter-Opfer-Umkehr an, wenn man so einen Tipp gibt. Aber ganz ehrlich, was sollen wir sonst machen? Ne? Bei einer Droge, die farblos ist, geruchlos, geschmacklos und die schnell und stark wirkt, da gibt es leider nicht allzu viele Tipps. Als Zusatz sind Teststreifen oder Armbänder aber natürlich immer eine gute Idee. Und jetzt freuen wir uns natürlich trotzdem alle wie Bolle auf ein tolles und möglichst sicheres Libori-Fest.

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1: Mit Sarah Heinz, guten Tag. In Frankreich und Spanien toben derzeit große Waldbrände. Die Lage in beiden Ländern ist dermaßen eskaliert, dass nun die EU eingreift und Teile ihrer eigenen Rettungsflotte in die Brandregionen schickt. Christian Böder aus dem News-Team, dabei geht es um Flugzeuge und Helikopter.
2: Genau, die kommen vom Zivilschutzprogramm RescEU. Das verfügt insgesamt über 22 Löschflugzeuge und 5 Helikopter sowie einen Pool von fast 780 Feuerwehrleuten. Außerdem werden die französischen und spanischen Behörden mit Satellitenbildern des EU-Erdbeobachtungsprogramms Copernicus versorgt. Die sollen den Einsatzkräften vor Ort bei den Löscharbeiten helfen, sagte eine Sprecherin der EU-Kommission. Der Einsatz ist möglich, weil mittlerweile beide Länder für die betroffenen Regionen einen Notstand nationaler Tragweite ausgerufen haben. Damit wird dann der Zivilschutzmechanismus der EU ausgelöst.
1: In Frankreich mussten ja schon über 63.000 Menschen vor den Flammen gerettet werden.
2: Richtig, der bisher größte Waldbrand tobt an der französischen Atlantikküste rund um die Stadt Bordeaux, ein beliebtes Urlaubsziel auch für viele Deutsche. Allein dort mussten 40.000 Menschen aus mehreren Orten und von den Campingplätzen der Region herausgeholt werden. Aber auch aus Spanien kommen wenig gute Neuigkeiten. Dort toben die Brände vor allem im Großraum Madrid. Immer mehr Menschen müssen evakuiert werden, weil die Feuer nicht mehr kontrolliert werden können. Zum Wochenende können dann noch starke Windböen die Brände weiter anfachen, heißt es.
1: Danke, Christian, für die Infos. Mehr Meldungen sind das jetzt im Überblick. Nach der Neubesetzung des Unionsfraktionsvorsitzes mit Thorsten Frey hat Kanzler Merz weitere Umbesetzungen im Kabinett bekannt gegeben. Unter anderem soll Nina Wagen Kanzleramtschefin werden, Carsten Lindemann der neue Gesundheitsminister. Die EU-Kommission hat die Plattform TikTok dazu aufgefordert, mehr für den Schutz seiner minderjährigen Nutzer zu tun. Aktuell gäbe es gravierende Mängel in den Kontoeinstellungen. So würden die Nutzer immer wieder Opfer von Cybermobbing, Ausbeutung und nicht gewollter Kontaktaufnahmen werden, hieß es. Das Verkehrschaos in Bonn scheint nicht zu enden. Nicht nur die Nordbrücke wird noch lange gesperrt bleiben. Vor kurzem wurden wegen Verschleiß auch 60 der 75 Stadtbahnen aus dem Verkehr gezogen. Frühestens Mitte August werden sie wohl erst wieder eingesetzt werden können, so die Bonner Stadtwerke. Bis dahin unterstützen die Kölner Verkehrsbetriebe Bonn mit 20 Stadtbahnwagen. Nach dem Buckelwal Timmy ist aktuell wieder ein Buckelwal in der Ostsee unterwegs, diesmal in der Flensburger Förde. Bestätigt wurde die Sichtung vom Umweltministerium in Schleswig-Holstein. Das Tier sei erst Richtung Stadt geschwommen, dann aber wieder umgekehrt, hieß es. Experten gehen davon aus, dass es sich vermutlich um denselben Wal handelt, der schon vor ein paar Tagen in der Kieler Förde weiter südlich gesehen wurde. Das Tier soll außerdem schon in Schottland und Dänemark gesehen worden sein. Das Umweltministerium sagt, es sei typisch für Buckelwale, bei ihren Wanderungen auch in flachen Buchten oder Flussmündungen zu landen.
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3: Mit Norbert Janowski, guten Tag. Ermittlungserfolg für die Paderborner Polizei. Wenige Tage nach dem tödlichen Unfall in Delbrück haben Fahnder das gesuchte Auto gefunden. Der dunkle Dreier BMW stand vor einem Haus an der Schöninger Straße in Delbrück. Untersuchungen haben bestätigt, dass es sich mit sehr großer Wahrscheinlichkeit um den Wagen handelt, der am Montag in den tödlichen Zusammenstoß mit einem Pedelec-Fahrer verwickelt war. Auch beim Fahrer sind die Ermittler sehr sicher, dass sie ihn kennen. Der 23-Jährige ist aber weiterhin verschwunden. Der gebürtige Bulgare wohnt in Delbrück.
4: Von Hövelhof bis Höxter geht's heute sehr angenehm in Richtung Wochenende. Die Temperaturen pendeln im Radio Hochstift Wetter zwischen 20 und 22 Grad. Auch die Sonne gibt's mittlerweile fast durchgehend zu sehen und so geht's auch morgen weiter. Der Samstag wird super sonnig und bis zu 27 Grad heiß. Am Sonntag mit bis zu 25 Grad etwas weniger heiß und auch die Sonne zieht sich dann ab und zu mal hinter die Wolken zurück. Regen ist Stand jetzt aber erst für Sonntagabend angekündigt. Besser ankommen und zu mal hinter die Wolken zurück. Regen

mit Verena Mathe. Ich weiß ja, wir sagen es auch immer wieder. Eine seriöse Wettervorhersage, da kann man eigentlich ja nur ein oder maximal zwei Tage im Voraus machen. Aber habt ihr euch mal die Libori-Woche angeguckt? Ab Mitte nächster Woche ziehen die Temperaturen wahnsinnig an. Wenn das alles wirklich so eintritt, dann kriegen wir heute in einer Woche 35 Grad im Schatten. Aha, nur bei dem Gedanken läuft es mir schon kalt bzw. heiß den Rücken runter. Passt übrigens in die Jahreszeit wie Faust aufs Auge. Da sind nämlich die sogenannten Hundstage gestartet. Die heißesten 4 Wochen des Jahres, so sagt man. Bitte gern geschehen. Schönen Freitag mit uns.

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2: Da wird kräftig renoviert, wenn man das so nennen möchte. Bundeskanzler Friedrich Merz hat den Rücktritt von CDU-CSU-Fraktionschef Jens Spahn für einen größeren Umbau seiner Regierung genutzt und auch der CDU-Parteiführung. Heute Vormittag, ihr habt sicherlich alle mitbekommen, hat er im Kanzleramt das Personalpaket vorgestellt. Radio-Stift-Kollege Dirk Zeitler, Nina Wagen wird ja als Chefin des Bundeskanzleramts die erste Frau in dieser Position sein.
3: Merz lobt sie als durchsetzungsstarke Politikerin.
4: Nina Wagen hat in den vergangenen Monaten in der Bundesregierung als Gesundheitsministerin gezeigt, dass sie ein Ministerium führen, dass sie Reformen auch gegen Widerstände durchsetzen kann.
3: Im Kanzleramt muss sie nun die Arbeit der Koalition und die Zusammenarbeit mit den Ländern koordinieren. In der Union hat Wagen einen steilen Aufstieg geschafft. 2021 wurde sie etwa parlamentarische Fraktionsgeschäftsführerin. Bei der Übernahme des wichtigen Postens im Kanzleramt soll sie nun aus familiären Gründen allerdings gezögert haben. Die neue Aufgabe will sie aber, wie sie sagt, mit voller Kraft angehen.
2: Für uns hier im Hochstift nochmal von ganz besonderem Interesse ist natürlich die Personalie Linnemann. Der noch CDU-Generalsekretär kommt ja aus Paderborn.
3: Linnemann war bereits vor der Wahl als Ressortchef eines Superministeriums für Wirtschaft, Arbeit und Soziales im Gespräch. Zur Fusion der wichtigen Ministerien kam es aber nicht. Linnemann hätte trotzdem ins Kabinett wechseln können, entschied sich aber für die Parteizentrale. Nun ist er doch gesprungen und er freut sich, wie er sagt, auf das neue Amt.
5: Weil die Themen Gesundheit und Familie uns doch alle betreffen in den Familien überall. Sie berühren, sie gehen nahe und deshalb ist dieses Thema so wichtig. Ich freue mich auf die Aufgabe.
2: Außerdem wechselt auch Philipp Amthor das Amt. Der 33-Jährige war bisher parlamentarischer Staatssekretär im Digitalministerium. Er soll sich als Staatsminister künftig um die Bund-Länder-Beziehungen kümmern. Dirk, laut Kanzler Merz ist der Umbau im Kabinett damit aber noch nicht abgeschlossen, auch wenn er dazu heute noch nichts gesagt hat.
3: Im Zuge der Kabinettsumbildung muss wohl auch Bundesverkehrsminister Schnieder seinen Posten räumen. Als Nachfolger war der Finanzpolitiker Fritz Günzler im Gespräch. Aber Günzler soll kurzfristig abgesagt haben.
2: Ja, das Personalkarussell dreht sich und hat ordentlich Schwung aufgenommen. Bei Radio Hochstift bleibt ihr auf jeden Fall auch über weitere Änderungen immer gut informiert.
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11: Es ist 3:30 und deshalb hört ihr jetzt hier alles Wichtige aus den Kreisen Paderborn und Höxter von und mit dem Nachrichtenkollegen Norbert Janowski.
12: Guten Tag.
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14: Das Landgericht Detmold hat eine Paketzustellerin aus Paderborn freigesprochen. Die 51-Jährige musste sich verantworten, weil sie innerhalb weniger Tage mehr als 70 Päckchen gestohlen haben sollte. Allerdings konnte ihr der Vorwurf in der Verhandlung nicht nachgewiesen werden. Die Paderbornerin erklärte, dass sie damals überfordert gewesen sei und ein anderer Beteiligter in seiner Heimat Rumänien verschwunden sei. Unterm Strich habe das Gericht die Geschichte der früheren Zustellerin glauben müssen. Der Prozess sollte schon mehrfach starten, fiel bisher aber aus verschiedenen Gründen mehrfach aus. Die Paderborner Polizei ist wenige Tage nach dem tödlichen Unfall in Delbrück wichtige Schritte weiter. Durch den Zusammenstoß an der B64 starb ein 81 Jahre alter Pedelec-Fahrer. Radio Hochstift-Reporter Holger Winkelmann. Die Polizei hat das Auto gefunden und kennt jetzt auch den Fahrer.
15: Intensive und, Zitat, akribische Ermittlungsarbeit hat auf die Spur des gesuchten Wagens und des Mannes am Steuer geführt. Welche genau, verrät die Polizei nicht. Sie fand den Dreier BMW in der Schöninger Straße in Delbrück. Dort stand er geparkt vor einem Haus. Kripo-Beamte haben das Auto genau untersucht. Sie sind sich sehr sicher, dass es der gesuchte BMW ist. Mit ebenfalls sehr großer Wahrscheinlichkeit wissen die Ermittler auch, wer bei dem tödlichen Unfall am Steuer saß. Demnach handelt es sich um einen 23-Jährigen, der in Delbrück wohnt. Er ist aber weiterhin untergetaucht. Der junge Mann fuhr am Montagnachmittag auf der vorfahrtberechtigten B64, als es zum Zusammenstoß mit dem Fahrrad kam.
14: Der evangelische Kirchenkreis Paderborn hat eine Bilanz zur Aktion Brot für die Welt gezogen. Im vorigen Jahr haben die evangelischen Christen im Hochstift knapp 151.000 Euro für das Hilfswerk gespendet. Der scheidende Superintendent Volker Neuhoff bedankt sich dafür. Etliche Menschen würden regelmäßig für Brot für die Welt überweisen. Das sei ein schönes Zeichen und ermuntere zum Weitermachen. Brot für die Welt hat im Kampf gegen Armut und Hunger im Vorjahr weltweit rund 3.000 Projekte gefördert.
11: Das Radio Hochstift-Wetter ist wieder auf Sommerkurs. Bei Werten rund um die 21, 22 Grad gibt es aktuell viel Sonnenschein für uns. Das bleibt auch morgen so. Bis zu 15 Stunden lang soll es die Sonne morgen zu sehen geben, also quasi durchgehend. Auch auf dem Thermometer geht es ordentlich rauf, bis auf 27 Grad in der Spitze. Sonntag ist dann von Brakel bis Borchen bei 26 Grad Schluss. Da gibt es dann Sonne und Wolken im Mix. Bisher sind für Sonntagnachmittag stellenweise zumindest im Hochstift Regenschauer angekündigt. Aber das ist ja noch recht lange hin, da kann sich auch noch einiges ändern. Besser ankommen mit dem Radio Hochstift Verkehrsservice. Wir haben einen Stau auf der A2 Richtung Hannover. 4 Kilometer aktuell zwischen Reda-Wiedenbrück und dem Kreuz Bielefeld. Gut 10 Minuten steht ihr da im Stau. Außerdem wird geblitzt auf der Eggestraße Höhegut Wertheim in Richtung Willebadessen. Tempo 100 gilt dort. Und in Hövelhof auf der Paderborner Straße in Höhe der Polizeischule stehen sie und blitzen in Richtung Schloss Holz-Stuckenbrock bei Tempo 70. Gute Fahrt.
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11: Ich bin Verena Mathé. Hi und schönen Wochenendspurt wünsche ich.

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1: Wir brauchen sie nicht zu jeder Gelegenheit, aber es ist so gut, dass es sie gibt. So richtig melancholische Liebeslieder, die sind schon was Tolles. Und eine Band, die hat sowas bis zur Perfektion drauf. Ja.

0: Das ist Snow Patrols absoluter Überhit, Chasing Cars. Und gerade haben sie wieder einen neuen Song rausgebracht und mit am Start ist niemand Geringeres als Kylie Minogue. Der Song heißt These Alarms und im Interview hat uns Snow Patrol-Sänger Gary Lightbody erzählt, wie es dazu überhaupt kam. Los ging es nämlich schon 2024.
1: Ich hatte gehört, dass Kylie auf der Suche nach Songs war, also habe ich ein paar geschrieben. Nur wusste ich nicht, wie ich die zu ihr kriegen soll, also haben wir den Song erstmal alleine für uns als Band aufgenommen. Doch wir haben gemerkt, der Song würde sich niemals ohne Kylie richtig anfühlen. Also haben wir noch öfter versucht, den Song zu ihr zu kriegen und irgendwann haben wir es geschafft. Sie mochte ihn und hat für uns gesungen und wir sind so froh darüber.
0: Ja, und wer auch, sage ich jetzt einfach schon mal, obwohl ich den Song noch gar nicht kenne, aber Kylie ist halt eine Nummer, ne? So oder so. Das kann einfach nur gut werden. Es gab auch schon eine gemeinsame Live-Performance von dem Song auf einem Festival in London.
1: Es war der Wahnsinn. Sie ist unglaublich auf der Bühne und auch hinter der Bühne. Es ist einfach toll, mit ihr Zeit zu verbringen. Ja, und wir hatten den Song tatsächlich vorher noch nie live gespielt oder geprobt, aber so wirkte es nicht. Es lief einfach perfekt. Liegt auch hauptsächlich daran, wie gut Kylie ist.
0: Meine Güte, die schwärmen aber in den höchsten Tönen von der Frau. Wahrscheinlich jetzt alle schwer verliebt in Kylie Minogue. Die Aufnahmen des Live-Auftritts sind übrigens auch gleichzeitig das Musikvideo. Den Song zu schreiben, das ist Gary ziemlich leicht gefallen.
1: Es ist ein Thema, was ich schon in vielen Songs benutzt habe. Es geht darum, die Leute, die man liebt, vor einer Welt zu schützen, die manchmal sehr viel und beängstigend sein kann. Und damit spiele ich einfach schon lange und gern herum. Vielleicht habe ich einfach noch so viel dazu zu sagen.
0: Und wir nehmen jeden weiteren Song dankend an. Und jetzt freuen wir uns hier in der Radiostift-Playlist erstmal über die brandneue Single. Die heißt nochmal, wie?
2: This is Snow Patrol and the awesome Kylie Minogue with These Alarms.

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1: Mit Sarah Heinz, guten Tag. Der Rücktritt von Jens Spahn als Unionsfraktionschef hat einiges ins Rollen gebracht. Und zwar mehr als ursprünglich angenommen. Bundeskanzler Merz baut sein Kabinett um. Wie genau, das hat er heute in Berlin mitgeteilt, zumindest in Teilen. Es gibt übereinstimmende Medienberichte, dass auch Bundesverkehrsminister Schnieder angeblich gehen muss. Zu dieser Personalie hatte sich Merz aber nicht geäußert. Trotzdem kündigte er an, dass es noch weitere Veränderungen geben werde. Mehr dazu von Marc Weiß.
2: So schnell kann es gehen in der Politik. Der Kanzler wollte stolz verkünden, was vorher schon durchgesickert war. Nämlich, dass Nina Wagen neue Kanzleramtschefin wird, Carsten Lindemann neuer Gesundheitsminister und Philipp Amthor neuer Staatssekretär für die Bund-Länder-Beziehungen. Das tat Merz auch, nur wollte man jetzt vor allem wissen, was dran ist am angeblichen Rauswurf des Verkehrsministers. Merz sagte dazu nichts, nur so viel, es werde weitere Veränderungen im Kabinett geben, die Gespräche bräuchten aber noch Zeit. Hinter den Kulissen hört man, dass Merz wohl vor allem mit dem Tempo der Sanierungen nicht zufrieden ist. Die Bahn kommt immer noch zu spät, es sind immer noch etliche Brücken kaputt und wir stehen immer noch ständig im Stau. Das Thema ist natürlich hoch emotional, auch in der Politik, denn nicht wenige sehen im Verkehrschaos ein Sinnbild dafür, dass in Deutschland nichts mehr richtig funktioniert. Das will der Kanzler nachvollziehbarerweise so schnell wie möglich ändern.
1: Danke, Marc, für die Infos. Noch mehr Meldungen hört ihr in der Zusammenfassung. Die NRW-Landesregierung will 1000 Schulhöfe und genauso viele Kitas klimafest machen. Die betroffenen Einrichtungen sollen dafür je 50.000 Euro Fördergelder bekommen, sagt NRW-Wirtschaftsministerin Neubauer. Die Schulen und Kitas sollen zum Beispiel mehr Grün und mehr Schattenspender bekommen. Außerdem sollen natürliche Böden etwa von Pflaster- oder Betonplatten befreit werden. Nach dem tödlichen Angriff in einer Bank in Regensburg sitzt der 20-jährige Tatverdächtige mittlerweile in Untersuchungshaft. Das hat die Regensburger Staatsanwaltschaft bekannt gemacht. Bei der Tat könnte es sich um einen missglückten Überfall handeln. Der Mann habe mit einem Küchenmesser um sich gestochen und dabei einen Bankmitarbeiter getötet. Der deutsche Batteriehersteller Varta hat eine Insolvenz in Eigenverantwortung beantragt. Man wolle so die wirtschaftliche Zukunft des Unternehmens sichern und den Geschäftsbetrieb weiter am Laufen halten können, hieß es. Schon gestern war bekannt geworden, dass eine Gläubigergruppe das angeschlagene Unternehmen zerschlagen und das Geschäft mit Haushaltsbatterien aus dem Konzern herauslösen will. In Duisburg soll heute Nachmittag an die Opfer der Love Parade vor 16 Jahren gedacht werden. In knapp einer halben Stunde soll die Gedenkveranstaltung starten, an der Stelle, wo das Unglück damals passierte. Im Jahr 2010 war es beim berühmten Techno-Festival in einem Tunnel zu einer Massenpanik gekommen. 21 Menschen waren dabei gestorben, mehr als 500 weitere wurden verletzt. Wie in den letzten Jahren auch, wurden die Angehörigen der Opfer wieder nach Duisburg eingeladen, so ein Stadtsprecher. Dieses Jahr hat die Stadt Duisburg zum ersten Mal das Gedenken organisiert. Die 15 Jahre zuvor hatten sich die Betroffenen selbst aktiv an der Organisation beteiligt.
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3: Mit Norbert Janowski, guten Tag. Im Alter von 86 Jahren ist der Langzeit-Weltenbummler Heinz Stücke aus Hövelhof gestorben. Hövelhofs Bürgermeister Michael Behrens würdigt ihn als, Zitat, Menschen mit außergewöhnlichem Mut, großer Ausdauer und unerschütterlicher Neugier. Stücke wollte 1962 2 Jahre lang von Hövelhof zu den Olympischen Spielen in Tokio radeln. Daraus entwickelte sich eine mehr als 51 Jahre dauernde und 650.000 Kilometer lange Weltreise auf dem Fahrrad. Mit seiner außergewöhnlichen Lebensgeschichte wurde Stücke weit über die Grenzen Deutschlands bekannt.
4: Es ist sonnig im Radio-Hochstift-Wetter. Von Bad Riburg bis Büren sind nur noch ganz selten Wölkchen im Weg. Die Temperaturen liegen bei 22 Grad oft. Morgen geht es dann rapide rauf bis auf 27 Grad im Schatten. Dazu soll fast durchgehend überall im Hochstift die Sonne scheinen. Sonntag wieder etwas bewölkter bei maximal 25 bis 26 Grad. Und Sonntagnachmittag kann es dann auch mal regnen. Besser ankommen mit dem Radio Hochstift Verkehrsservice. Da haben wir aktuell ein paar defekte Fahrzeuge, mehrere sogar, so wie es aussieht, auf dem Standstreifen der A44 Richtung Dortmund. Und zwar zwischen Zierenberg und Bräuner. Bitte fahrt dort ganz besonders vorsichtig. Auf der Eggestraße wird außerdem euer Tempo kontrolliert. Höhe Gut Wertheim in Richtung Willebadessen, da gilt 100 auf der Straße. Und in Hövelhof wird geblitzt auf der Paderborner Straße, Höhe der Polizeischule Richtung Schloss Holte-Stukenbrock bei Tempo 70. Euch allen unterwegs eine gute Fahrt.
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4: Mit Verena Matthias.
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Besser und sicherer ankommen. Mit dem Radio Hochstift Verkehrsservice. Uns wurde gerade ein Unfall gemeldet auf der B64 bei Paderborn-Elsen. Etwa in Höhe von Brinkmanns Braterei hat's gekracht. Dort fließt der Verkehr aber. Es staut sich so ein ganz kleines bisschen, kann man sehen. Aber vor allem achtet bitte auf den Verkehr und kommt gut und sicher an.

0: Sachen, um die wir uns zum Glück nicht kümmern müssen. Sicherheitsvorkehrungen zu Libori.
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0: Wir können einfach feiern in der Paderborner City. Die Behörden kümmern sich um den Rest im Hintergrund. Radio Hochstift-Kollegin Julia Kleinekemper war heute bei der finalen Abnahme vor Libori dabei. Ordnungsamt, Bauamt, Polizei und Feuerwehr prüfen da zum Beispiel, ob der große Feuerwehrleiterwagen genug Platz hat, um im Fall der Fälle Menschen aus ihren Wohnungen zu holen. Für Julia war das interessant, aber ein noch ganz leeres Libori irgendwie auch ein bisschen gruselig.
2: Es hat ja immer so ein bisschen was von Horrorfilm, muss ich zugeben. Also diese ganzen, so der Autoscooter ist komplett dunkel. Da stehen zwar diese Autos drin, aber es ist eben alles dunkel, nichts fährt. Wenn man sich dann diese ganzen Figuren anguckt, die an diesen Karussells stehen und so, die bewegen sich nicht, da sind keine Leute drumherum. Es ist komplett leer hier. Oh nee, weiß ich jetzt auch nicht so. Ist ein bisschen creepy. Also wird jetzt gerade so ein bisschen gecheckt, ob der sehr große Feuerwehrwagen mit der sehr großen, sehr weit ausfahrbaren Leiter auch überall durchpasst. Ich würde hier schon mit meinem normalen Auto einen Flipper kriegen, glaube ich. Bisschen witzig finde ich aber schon, dass natürlich hier allen Schaustellenden total klar ist, dass hier irgendwann so eine Abnahme passieren wird. Und die trotzdem teilweise, möchte ich sagen, nicht alle, einige sind ganz vorbildlich, aber andere stehen trotzdem mit ihren Autos genau da, wo immer der Feuerwehrwagen stehen muss. Hätte man vielleicht heute mal ausnahmsweise woanders ein Auto hinstellen können, hätte keiner was gesagt. Wir sind hier am Parkplatz Liboriberg, und zwar an dem höheren sozusagen. Und die Feuerwehr schaut jetzt eben, ob sie im Notfall an die Wohnungen der Menschen rankommen würde. Witzigerweise hat tatsächlich jemand verstört das Fenster gerade aufgemacht und geguckt, was denn da draußen eigentlich vor der eigenen Tür los ist. Denn ich habe gerade mal gefragt, die Anwohner werden da jetzt nicht alle einzeln informiert. Ne? Wer hier schon lange wohnt, der weiß, das passiert hier jeden Freitag vor Libori. Aber es wird nicht nochmal ein Zettel im Briefkasten geworfen mit Achtung, bitte nicht erschrecken, morgen die Feuerwehr. Finde ich eigentlich ganz witzig. Ein bisschen verstrahlt aus dem Fenster geguckt und gedacht, was ist hier los? Riecht's nach Rauch? Sagt jemand, ich muss raus? Nee, okay, kann so schlimm nicht sein. Die sehen alle ganz entspannt aus.
0: Auch unangenehm für beide Seiten, ne? Wenn morgens ein Feuerwehrmann von der Leiter ins Schlafzimmer guckt und auf der anderen Seite des Fensters steht irgendwer im Schlüppi mit zerzausten Haaren und Zahnschiene im Mund. Naja, immerhin kann man sich sicher sein, wenn's brennt, dann ist der Feuerwehr nichts im Weg, trotz Libori. Und ein Video von der Aktion könnt ihr euch übrigens auch gerne auf unseren Social-Media-Kanälen angucken, auf Insta und Facebook, ganz frisch da drin.

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12: Radio Hochstift hier um 16:30. Guten Tag und hallo und rüber zu Nawatjanowski in die Nachrichten.
13: Dankeschön und ebenfalls guten Tag.
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13: Bei ihren Ermittlungen rund um die Messerattacke am Paderborner Lippesee Ende Juni ist die Staatsanwaltschaft etwas weitergekommen. Mittlerweile geht sie davon aus, dass es auch einen dritten Verletzten gab. Demnach haben Unbekannte an dem Abend einen weiteren schwerverletzten Mann in die Notaufnahme eines Osnabrücker Krankenhauses eingeliefert. Er war durch einen Messerstich in die Brust verletzt. Angaben zu der Tat hat er allerdings nicht gemacht. Er sagte aus, dass er in Osnabrück von einem Obdachlosen verletzt worden sei. Eine ehemalige Paketzustellerin aus Paderborn hat das Landgericht Detmold heute als freie Frau verlassen. Die 51-Jährige war angeklagt, weil sie vor etwa 2 Jahren mehr als 70 Pakete an die Seite geschafft haben soll. Der Gesamtwert der Waren lag angeblich bei 7.500 Euro. In der Verhandlung sagte die Paderbornerin, sie sei damals überfordert gewesen. Ein Beteiligter habe sich in seine Heimat Rumänien abgesetzt. Das Detmolder Gericht konnte die Vorwürfe nicht beweisen und musste die Schilderungen der Beschuldigten glauben. Die Sennegemeinde Hövelhof trauert um einen ihrer bekanntesten Bürger. Der Langzeit-Weltenbummler Heinz Stücke ist im Alter von 86 Jahren gestorben. Radio Hochstift-Reporter Dirk Benfeld, er ist 51 Jahre lang unterwegs gewesen, und zwar auf dem Rad.
14: Ursprünglich wollte Heinz Stücke 1962 von Hövelhof 2 Jahre lang zu den Olympischen Spielen im japanischen Tokio radeln. Daraus entwickelte sich seine beispiellose Weltreise, während der er durch alle 196 Länder der Erde fuhr. Knapp 650.000 Kilometer kamen so zusammen. Im Jahr 2014 kehrte der Weltenbummler dann nach Hövelhof zurück. Im Gepäck hatte Heinz Stücke zehntausende Fotos und zahllose Erinnerungen. Der Streamingdienst Netflix drehte über ihn den Dokumentarfilm »The Man Who Wanted to See It All«. Hövelhofs Bürgermeister Michael Behrens würdigt die einzigartige Lebensgeschichte. Heinz Stücke habe gezeigt, dass Offenheit Brücken bauen kann.
12: Sonnig und um die 22 Grad warm geht's heute durch den Freitagnachmittag. Das Radio Hochstift-Wetter bahnt sich langsam seinen Weg zurück in den Sommermodus. Morgen ist dann direkt auch wieder Hochsommer angesagt. Bei Höchstwerten von 27 Grad scheint den ganzen Tag über die Sonne. Und zwar von Steinheim bis Bad Lippspringe. Sonntag gibt's dann bis zu 26 Grad. Die Sonne muss sich den Himmel dann wieder mit Wolken teilen. Für Sonntagnachmittag sind stellenweise auch Regenschauer angekündigt. Besser ankommen mit dem Radio Hochstift Verkehrsservice. Da habe ich nur einen Blitzer für euch, und zwar in Hövelhof auf der Paderborner Straße. Da wird geblitzt in Höhe der Polizeischule Richtung Schloss Holte-Stukenbrock bei Tempo 70. Gute Fahrt.
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12: Mit Verena Mathé am Mikro. Jetzt wird alles gut. Jetzt ist Jürgen Klopp der neue Coach des deutschen Nationalteams. Jetzt werden wir Weltmeister, könnte man denken. Der frisch gebackene Coach warnt aber.
15: Natürlich möchte man die höchsten Ziele erreichen. Wir müssen nur alle uns klar machen, dass wir dafür manchmal ein bisschen Zeit brauchen. Das Witzige an der heutigen Zeit ist, dass man niemand mehr und nichts mehr Zeit gibt, außer sich selber. Ich darf für mich in Anspruch nehmen. Dafür brauche ich ein bisschen, dafür brauche ich. Aber da draußen soll alles sofort so funktionieren.
12: Was Jürgen Klopp sonst noch erzählt hat in der Pressekonferenz, darüber sprechen wir gleich nochmal ausführlich.

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1: Das ist heute natürlich Gesprächsthema unter Fußballfans. Jürgen Klopp hat ganz offiziell seinen Job als neuer Bundestrainer angetreten. Und Radio Hochstift-Kollege Thomas Bremser, der 59-Jährige, hat, wie eigentlich fast erwartet, auf der Pressekonferenz für einige Highlights gesorgt.
2: Ja, mit dem Auftritt hat Klopp vermutlich direkt viele Fans mitgerissen. Er hat sehr leidenschaftlich und ausführlich geantwortet, locker im schwarzen T-Shirt. Erst zeigte er sich sehr demütig vor seinem neuen Job.
3: Es ist eine große Ehre, hier heute zu sitzen.
2: Und dann machte er sofort deutlich, wie groß sein Einfluss sein wird.
3: Weil wir wollen tatsächlich jeden Stein umdrehen. Wenn ein Stein was ist, was angepasst werden muss, dann machen wir das.
2: Ich kann mir vorstellen, dass er einiges verändern wird beim DFB.
1: Aber hallo, der wird für ordentlich Trara sorgen, der Mann. Und das muss wahrscheinlich auch mal sein. Kloppo ist ja in Mainz, Dortmund und Liverpool bekannt gewesen für seinen intensiven Hurra-Fußball, der richtig Spaß gemacht hat. Und das möchte er auch den deutschen Spielern vermitteln.
3: Ich möchte auch mit der Nationalmannschaft etwas schaffen, dass die Leute nach dem Spiel nach Hause gehen und denken, wow. Das war wirklich cool.
1: Alle Spieler, die Gas geben, hätten Spaß mit ihm, hat er noch gesagt. Klopp hat zwar keine Namen genannt, aber schon gesagt, es wird junge Spieler geben, die jetzt noch keinen Schimmer hätten, dass er sie auf dem Schirm hat. Na, wenn das mal kein großartiges Teasing ist, spannend. Die Medien allerdings, die haben ordentlich einen mitgekriegt heute bei der PK. Da hat Jürgen Klopp klare Worte gefunden.
3: Wenn ihr morgen sagt, der ist scheiße, bin ich weg. Wenn ihr euch daneben benehmt und meine Familie nicht in Ruhe lasst, bin ich weg.
1: Tja, er kann es sich halt erlauben, Forderungen zu stellen, ne? Und er tut es. Dass wir mit dem neuen Trainer jetzt aber direkt auch Europa- und Weltmeister werden, davor warnt Klopp.
2: Wir sollten die Mannschaft nicht überladen mit zu großen Erwartungen, sagt er. Wir haben nicht so starke Spieler wie Spanien oder Frankreich, aber wir sollten sie an einem guten Tag schlagen können. Klopp träumt dennoch vom WM-Titel und glaubt, dass das unser Land verändern würde.
3: Am nächsten Tag wäre der Nachbar nicht mehr so ein Arsch, wie im Moment vielleicht denken er ist. Oder es wäre nicht so schlecht. Oder Friedrich Merz wird nicht alles falsch machen, obwohl er versucht, alles richtig zu machen und so weiter. Das wäre nicht so. Das ist das, was Fußball verändern kann.
1: Sein Wort in Gottes Gehörgang. Schön wäre es auf jeden Fall, wenn ein Erfolg im Fußball die Deutschen mal wieder ein bisschen weniger muffelig machen würde. Das erste emotionale Klopp-Spiel wird es in rund 2 Monaten in Amsterdam geben, in der Nations League gegen die Niederlande.

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1: Mit Sarah Heinz, guten Tag. Mit der Ernennung von Jürgen Klopp zum neuen Bundestrainer hofft der Deutsche Fußballbund auf ein Ende der sportlichen Talfahrt. Klopp wurde am Vormittag in Frankfurt als 13. Bundestrainer der DFB-Geschichte offiziell vorgestellt und betonte, dass er mit viel Arbeit dem deutschen Fußball wieder eine neue Identität geben wolle.
2: Man hat im Moment das Gefühl, wir sollten im einen Bereich so machen wie die Franzosen, im anderen so machen wie die Spanier, im dritten Bereich so machen wie die Engländer. Jetzt können wir doch einmal versuchen, dass in 4, 5, 6 Jahren die Leute sagen, wir sollen so machen, wie die es beim DFB gemacht haben. Die haben damals die richtigen Schlüsse aus der Situation gezogen. Und genau dafür ist die Situation jetzt da.
1: Der frühere Dortmund- und Liverpool-Coach bringt unter anderem seinen Ex-Spieler Sven Bender als Co-Trainer mit zum DFB. Außerdem bestätigte der Verband, dass der ehemalige Nationalspieler Per Mertesacker im neuen Jahr den Posten des Sportgeschäftsführers übernehmen wird. Klopps erstes Spiel steigt dann am 24. September in Amsterdam gegen die Niederlande. Noch mehr wichtige Meldungen sind das jetzt im Überblick. Nach dem Angriff der Houthi-Miliz auf einen saudischen Öltanker sieht die EU-Marineoperation ein höheres Risiko für Handelsschiffe im Roten Meer. Deswegen wurde die Sicherheitsbewertung für die Meerenge vor Jemens Küste jetzt hochgestuft. Durch den Iran-Krieg bliebe das Eskalationsrisiko in der Region hoch. Weitere Angriffe auf Handelsschiffe könnten nicht ausgeschlossen werden. Das Bundesverfassungsgericht in Karlsruhe hat entschieden, Deutschland durfte die Aufnahme afghanischer Flüchtlinge nicht pauschal einstellen. Bei der Entscheidung müssten immer die individuellen Belange jeder Person berücksichtigt werden, hieß es. Geklagt hatte zuvor eine afghanische Frau, die für sich und ihre beiden Söhne Einreisevisa möchte. 2021 hatte sie eine Aufnahmezusage erhalten. Ende 2025 wurde diese wieder zurückgenommen. In Bayern hat ein 79-Jähriger zum 4. Mal bei der Festnahme von Enkeltrick- und Schockanrufbetrügern geholfen. Am Montag wurde er demnach von einem Unbekannten angerufen, der sich weinend als sein Sohn ausgab und wegen angeblicher Geldprobleme nach Hilfe fragte. Der Rentner durchschaute den Trick und hielt den Anrufer hin, bis die Polizei den Betrüger bei der ausgemachten Geldübergabe festnehmen konnte. Es ist ein Problem, das auch viele Ost- und Nordseeurlauber kennen, aggressive Möwen. Sie kreischen, sie klauen und hacken auf Fußgänger ein und sie werden immer dreister. Das Problem kennen auch unsere Nachbarn im Norden, die Dänen. Denen gehen die Möwen in diesem Jahr ganz besonders auf die Nerven, deshalb suchen sie nun Mittel und Wege, die Vögel loszuwerden. Eine einheitliche Lösung gibt es bisher noch nicht, aber Versuche auf mehreren Ebenen. Mehrere Gastronomien stellen zum Beispiel extra Mitarbeiter ab, die die Möwen vertreiben, unter anderem mit Wasserpistolen. Manche Privatleute versuchen, die Vögel mit lauter Musik zu vertreiben. Als wirksames Mittel hat sich aber der Einsatz von Raubvögeln erwiesen. Ein Solarunternehmen hatte Nistkästen für Falken angebracht. Seitdem ist der Himmel über den Anlagen möwenfrei.
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3: Mit Norbert Janowski, guten Tag. Nach der blutigen Auseinandersetzung am Paderborner Lippesee Ende Juni haben die Ermittler einen dritten Verletzten ausfindig gemacht. Der 31-Jährige wurde an dem Abend durch Unbekannte in die Notaufnahme eines Osnabrücker Krankenhauses eingeliefert. Er hatte eine Verletzung durch einen Messerstich in die Brust. Zur Tat selbst sagte er allerdings nichts. Auslöser für den Angriff war damals wohl ein Streit zwischen zwei Gruppen aus dem Rockermilieu. Bei den anderen Verletzten am Lippesee handelt es sich um einen 22-Jährigen und einen Sicherheitsmitarbeiter.
4: Von Borgentreich bis Delbrück geht's heute sehr angenehm in Richtung Wochenende. Die Temperaturen pendeln im Radio-Hochstift-Wetter so um die 22-Grad-Marke. Auch die Sonne gibt's jetzt im Feierabend durchgehend fast zu sehen. Und so geht's auch morgen weiter. Der Samstag wird super sonnig und bis zu 27 Grad heiß. Am Sonntag mit bis zu 26 Grad minimal weniger heiß. Aber die Sonne zieht sich dann ab und zu mal hinter Wolken zurück. Und Regen ist Stand jetzt auch angekündigt, stellenweise zumindest für Sonntagnachmittag. Besser ankommen mit dem Radio Hochstift Verkehrsservice. Ich habe aktuell gar nichts zu melden. Wenn ihr noch was seht, dann ruft doch gerne kurz an. Das geht kostenlos über die 0800 399 3399. Gute Fahrt.
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4: Die Kampagne des Kreises Paderborn schützt dich vor K.O.-Tropfen. Soll mehr Aufmerksamkeit auf das Thema K.O.-Tropfen lenken. Die sind ja geruchs- und geschmacksneutral und dazu auch noch durchsichtig. Also wir können sie in Getränken nicht erkennen. Im Umkehrschluss bedeutet das, wir müssen uns irgendwie davor selbst schützen. Wie der Kreis Paderborn dabei helfen will, das besprechen wir gleich hier bei Radio Hochstift. Ich bin Verena Matthä, kommt gut in Richtung Wochenende mit uns.

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0: ist das Another Day in Paradise. Ein absoluter Klassiker, der niemals an Glanz verlieren wird, glaube ich. Aber zum Glück kommen ja auch weiterhin gute Songs nach heutzutage. Absolut zuverlässige Hitmaschinen sind zum Beispiel weiterhin David Guetta oder Jennifer Lopez oder auch beide zusammen. Das weiß auch meine Kollegin Dania Tölle zu schätzen.
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2: Ja Leute, manchmal braucht es nur einen einzigen Grund, warum man einen Lieblingssong hat, ne? Ohrwurm. Und das passiert gerade bei mir ständig, wenn ich Save Me Tonight von Jennifer Lopez und David Guetta höre. Außerdem tanzen wir da auch noch beim Line Dance zu. Ja, und zack, ist das Ding in meiner persönlichen Sommer-Playlist. Mein Lieblingssong diese Woche. Save Me Tonight, Jennifer Lopez und David Guetta. Ich bin Dania Tölle.

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1: Schütz dich vor K.O.-Tropfen, so heißt die Kampagne der Gleichstellungsstellen im Kreis Paderborn. Vielleicht habt ihr die schon mal bei Großveranstaltungen gesehen. Vera Remmert ist Gleichstellungsbeauftragte beim Kreis Paderborn.
2: Ein Schwerpunkt der Öffentlichkeitsarbeit von uns Gleichstellungsbeauftragten ist das Thema Gewalt gegen Frauen. Und die K.O.-Tropfen ist ein großer Teil tatsächlich von Gewalt an Frauen und wird häufig eingesetzt gegen Frauen, um sie hilflos oder wehrlos zu machen und Straftaten zu begehen, wie sexuelle Übergriffe oder Diebstähle.
1: Klar, dass natürlich auch Männer Opfer von K.O.-Tropfen sein können, das sagt auch Vera Remmert. Insgesamt muss man sagen, die offiziellen Zahlen von K.O.-Tropfen-Betroffenen in den Kreisen Paderborn und Höxter sind alles andere als alarmierend. Aber auch das Team rund um die Kampagne geht davon aus, dass die Dunkelziffer höher ist als die offizielle Angabe.
2: Und unser Ziel ist es einfach, und das möchte ich nochmal auch ganz deutlich machen, dass wir nichts gegen das Feiern haben. Eigentlich ganz im Gegenteil. Wir möchten dazu beitragen, dass jeder sicher und unbeschwert feiern kann und einfach seinen Spaß haben kann.
1: Das Team informiert euch unter anderem auf Libori über diese Thematik. Beim Kreisschützenfest auch. Und vielleicht habt ihr den großen pinken Ball mit der Aufschrift Schütz dich gegen K.O.-Tropfen ja auch an Karneval schon gesehen. Vera Remmert will aufklären, aber auch Opfer ermutigen.
2: Sie tragen keine Schuld und wir möchten sie ermutigen, sich Hilfe zu holen und möglichst auch Anzeigen zu erstatten. Wir möchten aber auch ein deutliches Signal an potenzielle Täter senden. Das Verabreichen von K.O.-Tropfen ist eine Straftat und das kann schwerwiegende gesundheitliche Folgen haben.
1: Und um es noch deutlicher zu sagen, im schlimmsten Fall können K.O.-Tropfen auch zum Tod führen. Infos und Aufklärungen rund um dieses Thema sind also eine wichtige Sache. Am kommenden Dienstag zum Beispiel ist die Gleichstellungsstelle der Stadt Paderborn auf Libori unterwegs, um Wissen rund um K.O.-Tropfen weiterzugeben und zu sensibilisieren. Radio Hochstift hier jetzt um 16:45. Mein Name ist Verena Mathé.

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15: Und da haben wir es auch schon, 17.30 Uhr. Und ich gebe das Mikro ab an den Nachrichtenkollegen Norbert Janowski.
16: Guten Tag von mir.
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16: Nach der Messerattacke Ende Juni am Lippesee in Paderborn-Sande hat die Staatsanwaltschaft heute weitere Details bekannt gegeben, denn es gibt ein drittes Opfer. Radio Hochstift-Reporterin Julia Kleinekemper. Demnach haben Unbekannte an dem Abend einen weiteren schwer verletzten Mann in die Notaufnahme eines Osnabrücker Krankenhauses eingeliefert.
18: Ermittlungen haben ergeben, dass der 31-Jährige bei der Auseinandersetzung am Paderborner Lippesee durch einen Messerstich in den Brustbereich verletzt wurde. Eine Notoperation rettete sein Leben. Die Staatsanwaltschaft wertet die Tat als versuchtes Tötungsdelikt. Schon bekannt war, dass auch ein 22-jähriger Mann aus Lippstadt und ein Mitarbeiter eines Sicherheitsdienstes verletzt wurden. Auslöser war wohl ein Streit zweier Gruppen aus dem Rockermilieu. Die Ermittlungen bleiben allerdings schwierig, weil alle Beteiligten laut der Staatsanwaltschaft nichts Brauchbares sagen. Der 31-Jährige erklärte zum Beispiel, von einem Obdachlosen in einem Osnabrücker Park verletzt worden zu sein.
16: In Marienmünster-Bredenborn hat ein größerer Polizeieinsatz heute für viel Gesprächsstoff gesorgt. Nach Radio Hochstift-Informationen haben Beamte am Nachmittag Pflanzen aus einem Haus getragen. Möglicherweise handelt es sich dabei um Cannabis. Die Polizei hat den Einsatz an sich bestätigt, nennt aber noch keine weiteren Einzelheiten dazu. Auf dem Schützenfest in Bredenborn wird der Einsatz so oder so an diesem Wochenende wohl Gesprächsthema Nummer 1 sein. Ein Lottospieler oder eine Spielerin hat im Kreis Paderborn ein glückliches Händchen gehabt. Er oder sie hat in der Ziehung am Mittwoch 6 Richtige getippt und bekommt dafür fast 1,7 Millionen Euro. 3, 5, 10, 14, 25 und 49 waren die Glückszahlen auf dem Lottoschein, den er oder sie noch am Mittwoch in einer Annahmestelle im Kreis Paderborn abgegeben hat. Gekostet hat dieser Tippstein rund 45 Euro und er nimmt bis zum 1. August auch noch an weiteren Ziehungen teil.
15: Das ist es, Norbert. Ich investiere immer nur 5 Euro. Das muss es sein. Deshalb habe ich noch nie gewonnen. Jetzt weiß ich es wenigstens.
18: Sein, ja.
15: Naja, wenigstens ist das Radio-Hochstift-Wetter wieder auf Sommerkurs. Das ist fast so schön wie 1,7 Millionen Euro Gewinn. Bei Werten rund um die 22 Grad gibt es im Feierabend viel Sonnenschein für uns. Das bleibt auch morgen so. Bis zu 15 Stunden lang soll es die Sonne morgen zu sehen geben, also quasi durchgehend. Und auch auf dem Thermometer geht es ordentlich rauf, bis auf 27 Grad in der Spitze. Sonntag ist dann von Nieheim bis Lichtenau bei 26 Grad Schluss. Da gibt es dann Sonne und Wolken im Mix. Bisher sind für den Sonntagnachmittag auch Regenschauer angekündigt. Aber das ist ja noch recht lange hin. Da kann sich auch noch einiges ändern. Besser ankommen mit dem Radio Hochstift Verkehrsservice. Ich habe nichts zu melden. Gute Fahrt.
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15: Mit Verena Matthä für euch am Mikro. Bitte nicht durcheinander bringen. Neuer Bundestrainer ist Jürgen Klopp. neuer Bundesgesundheitsminister, der Paderborner Carsten Linnemann. Eine Sache haben aber beide Personalien gemeinsam. Es gab schon jede Menge Reaktionen, bevor die Entscheidungen überhaupt bestätigt wurden. Und danach, naja, sind die Reaktionen auch nicht unbedingt weniger geworden. Wie die Menschen in Deutschland Carsten Linnemann als wohl neuen Gesundheitsminister sehen, also was man da so lesen kann in den sozialen Netzwerken, das besprechen wir gleich hier bei Radio Hochstift.

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2: Gestern Abend ging das schon wie ein Lauffeuer durchs Netz. Offiziell bestätigt hat es Bundeskanzler Friedrich Merz dann heute Morgen. Der bisherige CDU-Generalsekretär Carsten Linnemann wird neuer Gesundheitsminister. Er löst Nina Wagen ab, die ihres Zeichens neue Kanzleramtschefin wird. Radio-Stift-Kollege Holger Winkelmann, erste Glückwünsche aus Linnemanns Heimat Paderborn kamen aber schon gestern Abend, als gerade mal die ersten Medienberichte die Runde gemacht haben.
3: Ja, der Paderborner Bürgerschützenverein hatte da schon gratuliert dem 48-Jährigen auf Instagram zu diesem wichtigen Amt und wünschte Linnemann unter anderem das richtige Rückgrat. Beim Schützenfest hatte die Königstresser Kompanie dem Politiker ja das Modell einer Wirbelsäule überreicht.
2: Ansonsten muss man sagen, sehen die Reaktionen auf Social Media überwiegend skeptisch bis kritisch aus. In den Kommentarspalten unter den Beiträgen der großen Nachrichtensender fragen sich viele, ob der Paderborner der Richtige ist für den Job des Gesundheitsministers.
3: Da liest man zum Beispiel Kommentare wie: Welche Qualifikation hat Linnemann eigentlich, um dieses Amt anzutreten? Oder mit sarkastischem Unterton: Linnemann passt ja perfekt als gelernter Volkswirt. Ähnliche Töne sind gerade auch in der Politik zu hören.
2: Die Grünen und die Linke haben die Personalie schon deutlich kritisiert. Grünen-Politiker Janosch Dahmen sagt zum Beispiel: Die Herausforderungen im Gesundheitswesen sind gewaltig. Da brauche es kein einfach mal machen, sondern Expertise, Empathie und den konsequenten Fokus auf Menschen.
3: Laut Dahmen entsteht auch der Eindruck, dass es ausgerechnet für das Gesundheitsministerium keine gesundheitspolitische Erfahrung oder medizinische Fachkenntnisse brauche. Das beschädige das Vertrauen in die Politik, sagt er. Auch die Linken befürchten Schlimmes. Gerade in dem so wichtigen Bereich Gesundheit und Pflege sei es kein gutes Zeichen, wenn mit Linnemann jemand Minister wird, der bisher nur nach unten getreten habe.
2: Eine positive Reaktion gibt es dafür vom früheren Gesundheitsminister Karl Lauterbach. Der wünscht dem Paderborner viel Erfolg. Mit Carsten Linnemann könne man gut arbeiten, schreibt der SPD-Politiker auf der Plattform X. Und wenig überraschend hat sich ja auch Kanzler Merz selbst positiv geäußert über die Neubesetzung. Carsten Linnemann habe bei den Koalitionsverhandlungen den Gesundheitsbereich verantwortet. Zitat: Er hat im Koalitionsausschuss die Themen alle mitverhandelt. Er weiß also, wovon er spricht.

Ist das toll, Freitagabend. Die Sonne scheint, das Wochenende ist zum Greifen nah und damit dann ja auch Libori in Paderborn. Und ich darf jetzt sogar kurz vor Feierabend hier bei Radio Hochstift noch was Schönes machen, nämlich die Gewinner unseres Familienfreikarten-Freitags verkünden. In diesen Sommerferien verschenken wir ja jeden Freitag 4 Tickets an 4-köpfige Familien. Für was? Auch immer. Heute gab es Karten für das Laser-Ferien-Spezial der OWL Games in Paderborn. Und über jeweils 4 Tickets freuen dürfen sich Sandra Kirsch aus Schloss Neuhaus, Janette Schopny aus Dörenhagen, Renate Rustemeyer aus Altenbeken und Sandra Hahn aus Etteln. Herzlichen Glückwunsch, viel Spaß beim gegenseitigen Ablasern. So nenne ich das jetzt einfach mal. Es wird bestimmt sehr cool. Und nächsten Freitag gibt es dann die nächsten Tickets für was anderes Schönes bei uns. Und jetzt, apropos schön, bin ich raus hier. Und ich kann die Libori schon riechen, bevor es überhaupt angefangen hat. Schönes Wochenende euch allen, ob ihr jetzt bei Libori dabei seid oder nicht. Hier geht's gleich mit Jonas Rieck weiter am Radio Hochstift Mikro. Ich bin Verena Matthä. Wir hören uns oder sehen uns halt in der Stadt.

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1: Mit Sarah Heinz. Guten Abend. In Berlin ist das große Stühlerücken angelaufen. Auslöser ist der Rücktritt von Unionsfraktionschef Spahn. Kanzleramtschef Thorsten Frey soll sein Nachfolger werden und das hat zu einer Art Kettenreaktion von Um- und Neubesetzungen geführt. Kanzler Merz sagte, dass der Umbau des Kabinetts noch nicht abgeschlossen sei. Christian Böder aus dem News-Team. Die bisherige Gesundheitsministerin Nina Waken soll nach Frey ja die neue Chefin im Kanzleramt werden.
2: Genau, ihren Job wiederum soll der bisherige CDU-Generalsekretär Carsten Linnemann übernehmen. Neu besetzt wird auch der Posten des Staatsministers für die Bund-Länder-Zusammenarbeit. Michael Meister ist raus, der parlamentarische Staatssekretär im Digitalministerium Philipp Amthor übernimmt. Die neuen Minister sollen dann am kommenden Mittwoch ernannt werden. Das ist aber erstmal die erste Rutsche. Was Merz sonst noch vorhat, da blieb er zurückhaltend. Zwei Politiker müssen aber wohl um ihre Posten zittern. Nach Medienberichten soll Verkehrsminister Schnieder gehen. Merz ist wohl nicht zufrieden mit seiner Arbeit, vor allem was die Probleme auf der Schiene und bei der Infrastruktur angeht. Und auch Sportstaatsministerin Christiane Schenderlein soll ihren Posten räumen.
1: Es gibt ja auch schon Reaktionen aus der Opposition.
2: Das ist so. Die Grünen begrüßen den Umbau zwar, nutzen das aber natürlich auch für Kritik. Sie bemängeln, dass Merz nur etappenweise seine Regierung bis zum Sommer umstrukturiert. Das führe zu weiteren Spekulationen und Unruhe, sagen sie. Die Chefinnen der Grünen Bundestagsfraktion, Hasselmann und Dröge, hoffen nun, dass es auch Veränderungen bei politischen Inhalten gibt. Sie sprechen von einem verpatzten ersten Jahr Schwarz-Rot. Ein weiteres könne man sich nicht leisten. Und Linken-Fraktionschef Pellmann sagte der Rheinischen Post, man brauche keinen Umbau, sondern eine andere Politik.
1: Danke, Christian. Noch mehr Meldungen sind das jetzt im Überblick. Jürgen Klopp ist der neue Cheftrainer der Fußballnationalmannschaft. Er tritt die Nachfolge von Julian Nagelsmann an und soll die Mannschaft bis in die Endrunde der nächsten WM 2030 führen. Der frühere Weltmeister Per Mertesacker wird beim DFB neuer Sportgeschäftsführer. Nach dem Schock rund um ein menschenverachtendes Video auf der Plattform TikTok prüft die Uni Duisburg-Essen jetzt, ob sie den verantwortlichen Politikstudenten exmatrikuliert. Der Mann ist auch CDU-Mitglied aus Krefeld. Im Video sprach er sinngemäß davon, Muslime vergasen lassen zu wollen. Wegen der schweren Waldbrände mussten in Frankreich schon mehr als 60.000 Menschen evakuiert werden. Das Zivilschutzprogramm der EU hat inzwischen Löschflugzeuge, Helikopter und fast 780 Feuerwehrleute zur Hilfe geschickt. Der Autobauer VW hat im zweiten Quartal wieder weniger Gewinn gemacht. Laut eigenen Angaben ist der um ein Drittel zurückgegangen, auf jetzt 1,54 Milliarden Euro. Gerade im Vergleich zum Vorjahreszeitraum wird der Einbruch deutlich. Da hatte VW noch fast 2,3 Milliarden Euro verdient. VW-Chef Blume will deswegen noch in diesem Jahr ein Sparpaket auf den Weg bringen. Das sieht unter anderem vor, dass künftig weniger Modelle angeboten werden. Außerdem könnten 4 Werke und bis zu 100.000 Stellen bis 2030 insgesamt wohl auf der Kippe stehen. Widerstand kommt von Gewerkschaft und Betriebsrat. Und das waren die Nachrichten mit Sarah Heinz.
3: Wir starten sonnig in dieses Wochenende und machen auch erstmal sonnig weiter. Morgen am Samstag sommerliche 26, 27 Grad maximal. Dazu ganz viel blauer Himmel. Wolken sind nicht großartig unterwegs. Die sind dafür dann am Sonntag teilweise wieder da. Bei so 23, 24 Grad maximal kann es dann auch wieder einen kleinen Schauer geben zwischendurch.
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3: Besser ankommen mit dem Radio Hochstift Verkehrsservice. Geblitzt wird an der Eggestraße, Höhe Gut Wertheim in Richtung Willebadessen. Dann in Hövelhof, Paderborner Straße, da auf Höhe der Polizeischule in Richtung Schloss Holte-Stukenbrock. Und weiterhin Blitzeranhänger in Paderborn am Frankfurter Weg, da in beide Richtungen. Und am Ortsausgang Beverung-Dahlhausen an der B241. Kommt gut durch den Freitagabend.
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3: Wir starten zusammen in den Freitagabend. Das tun wir erstmal ganz entspannt. Niemand stresst sich hier auf dem Weg ins Wochenende. Nein, nein, auf keinen Fall. Elton John, Candle in the Wind für euch. Goodbye.

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Neue Musik von Ray Dalton hier gerade für euch gespielt in der Spätschicht eurer Show am Abend. Go That High. 6:15 haben wir es. Ich hoffe, ihr seid schon gut ins Wochenende gestartet oder habt den Start ins Wochenende vielleicht noch vor euch. Wie auch immer, morgen wird's Wetter ziemlich gut. Das steht fest. 26, 27 Grad. Und vielleicht habt ihr Lust, was zu unternehmen, weil ihr noch nichts vorhabt. Vielleicht wart ihr eigentlich verplant, aber das Event ist jetzt abgesagt worden. Ihr findet ganz bestimmt was anderes Cooles bei uns in der Ecke. Wie immer in unseren Veranstaltungstipps auf radiohochstift.de. Schönes Wochenende.

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1: Mit Norbert Janowski. Guten Abend. Nach der Auseinandersetzung am Paderborner Lippesee Ende Juni haben die Ermittler einen dritten Verletzten ausfindig gemacht. Unbekannte haben den 31-Jährigen an dem Abend in ein Osnabrücker Krankenhaus gefahren. Er hatte eine Verletzung durch einen Messerstich in die Brust. Zur Tat schweigt er. Ermittlungserfolg für die Paderborner Polizei. Wenige Tage nach dem tödlichen Unfall an der B64 in Delbrück hat sie das gesuchte Auto gefunden. Der Dreier BMW stand vor einem Haus an der Schöninger Straße in Delbrück. Auch der Fahrer ist bekannt, der 23-Jährige ist aber weiterhin verschwunden. Ein Lottospieler oder eine Spielerin hat im Kreis Paderborn ein glückliches Händchen bewiesen. Er oder sie hat in der Ziehung am Mittwoch 6 Richtige gehabt und bekommt dafür fast 1,7 Millionen Euro. Der Lottospieler hat den Tippschein für 45 Euro am gleichen Tag abgegeben. Die evangelischen Christen im Hochstift haben im vorigen Jahr knapp 151.000 Euro für das Hilfswerk Brot für die Welt gespendet. Brot für die Welt hat 2025 im Kampf gegen Armut und Hunger weltweit rund 3.000 Projekte gefördert. Das Radio Hochstift Wetter wird morgen zum Libori-Start in Paderborn richtig schön. Wir bekommen viel Sonne und bis zu 27 Grad von Beverungen bis Bad Wünnenberg. Am Sonntag erwartet uns dann zunächst ein Mix aus Sonne und Wolken. Später regnet es in unseren Kreisen und es wird windig. 25 Grad sind am Sonntag drin.
2: Besser ankommen mit dem Radio Hochstift Verkehrsservice. Geblitzt wird an der Eggestraße Höhe Gut Wertheim in Richtung Willebadessen, dann in Hövelhof Paderborner Straße, da auf Höhe der Polizeischule in Richtung Schloss Holte-Stukenbrock und weiterhin Blitzeranhänger in Paderborn am Frankfurter Weg, da in beide Richtungen und am Ortsausgang Beverungen-Dahlhausen an der B241. Kommt gut durch den Freitagabend.
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2: Gleich gibt's hier für euch eine akustische Ladung Rosenblätter. All of Me von John Legend habe ich mit dabei, aber auch ein Klassiker von Man at Work. Down Under spiele ich uns direkt nach dieser aktuellen Nummer von Somber, Homewrecker. Übersetzt ist ein Homewrecker übrigens jemand, der eine Beziehung, die funktioniert, kaputt machen will. Nicht cool, Somber, nicht cool.

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2: Habe jetzt neue Musik von Martin Garrix und Ed Sheeran für euch. Und da musste ich an einen Film denken, den ich vor ganz vielen Jahren irgendwann mal irgendwo gesehen habe. Ich weiß auch gar nicht mehr, ehrlich gesagt, was für ein Film das war. Aber da gab es eine Szene und die habe ich häufiger mal im Kopf. Da hat eine Oma zu ihrer Enkelin gesagt, die gerade sehr glücklich war: Hey, spür mal ganz genau in dich rein. Und dann merkst du dir, wie sich dieses glückliche Gefühl in dir anfühlt. Und wenn du irgendwann mal vielleicht nicht so eine gute Zeit hast, wenn es dir schlecht geht, dann versuchst du dich daran zu erinnern, um genau das irgendwie wiederzuholen. Dieses Gefühl, was du gerade erlebst, also zu konservieren, um es halt irgendwann wieder zu erleben. Und genau darum geht es auch in Repeated, neue Nummer von Martin Garrix und Ed Sheeran. Wobei, so neu ist das Teil, um ehrlich zu sein, gar nicht. Die beiden haben es 2014 schon geschrieben, auch immer wieder auf Konzerten und Festivals gespielt. Vor kurzem, 12 Jahre später, ist es dann aber erst offiziell rausgekommen und jetzt können wir zusammen reinhören hier in der Spätschicht eurer Show am Abend. Eine Nummer über ja, das Konservieren von schönen Gefühlen. Jetzt für euch.
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1: Ich bin Thomas Bleskin. Bundeskanzler Merz hat den angekündigten Umbau seiner Regierung begonnen. Neue Kanzleramtschefin wird Gesundheitsministerin Warken. Ihr Amt übernimmt CDU-Generalsekretär Lindemann. Digitalstaatssekretär Amthor wechselt als Bund-Länder-Beauftragter ins Kanzleramt. Unklar bleibt dagegen die Zukunft von Verkehrsminister Schnieder. Nach dpa-Informationen wollte Merz ihn entlassen. Zu dieser Personalie äußerte sich der Kanzler aber nicht. Die EU-Kommission wirft TikTok vor, Kinder und Jugendliche nicht ausreichend zu schützen. Der Vorwurf, Fremde könnten öffentliche Profile Minderjähriger sehen und sie auch mit missbräuchlichen Absichten kontaktieren.
2: 200 Millionen Nutzer hat TikTok in Europa. Kinder und Jugendliche brauchen mehr Schutz, meint die EU-Kommission. Bis jetzt könne jeder in die öffentlichen Nutzerkonten sehen. Das müsse sich ändern. Künftig sollten nur noch von den Jugendlichen selbst akzeptierte Nutzer in die Konten schauen dürfen. TikTok weist die Kritik zurück. Die EU-Kommission hat in den vergangenen Monaten schon ein Verfahren wegen Suchtrisiken gegen TikTok eingeleitet und von Snapchat, Facebook und Instagram verlangt, dass das Mindestalter von 13 Jahren besser kontrolliert wird. Dieter Ebeling, Brüssel.
1: Schwere Waldbrände halten Frankreich und Spanien weiter in Atem. An der französischen Atlantikküste mussten jetzt Zehntausende weitere Touristen vorsorglich ihre Urlaubsquartiere räumen.
3: Schwierige Wetterbedingungen mit kräftigen Windböen erschweren für die Feuerwehr in beiden Ländern die Löscharbeiten. Über Tage wurden in Frankreich weitere Orte und tausende Urlauber evakuiert, teils auch per Schiff. In den Messehallen der Großstadt Bordeaux rüstet man sich auf die Aufnahme von bis zu 10.000 Evakuierten. Die Einsatzkräfte versuchen vor allem mit Löschflugzeugen, dem Feuer Herr zu werden. Auch in Spanien wird mit weiteren Evakuierungen gerechnet, während Tausende bereits in Notunterkünften bei Angehörigen oder Freunden darauf warten, wann sie zurück können. Einen konkreten Termin gibt es noch nicht. Michael Evers, Paris.
1: Und zum Sport, Fußball. Jürgen Klopp ist mit klaren Botschaften in sein Amt als neuer Bundestrainer gestartet. Der 59-Jährige versprach keine schnellen Erfolge, rief aber zu einem gemeinsamen Traum vom WM-Titel 2030 auf. Zugleich warnte er vor Eingriffen in sein Privatleben. Wenn seine Familie nicht in Ruhe gelassen werde, höre er auf, sagte Klopp. Sein erstes Länderspiel als Bundestrainer ist Ende September in der Nations League gegen die Niederlande.
4: Und das waren die Nachrichten mit Sarah Heinz.
5: Falls ihr am Wochenende draußen was vorhabt, wo ihr auf jeden Fall trocken bleiben wollt, dann bietet sich morgen der Samstag dafür ganz gut an. Das wird ein richtig schöner sommerlicher Tag. 26, 27 Grad, maximal ganz viel blauer Himmel. Regen ist dann nicht dabei. Den können wir am Sonntag aber nicht ausschließen. Auch dann sehen wir zwar die Sonne, zwischendurch aber auch Wolken und die haben halt auch eben mal einen Schauer mit dabei. Temperaturen dann so in der Spitze 23, 24 Grad.
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5: Besser ankommen mit dem Radio Hochstift Verkehrsservice. Geblitzt wird an der Eggestraße, Höhe Gut Wertheim in Richtung Willebadessen. Dann in Hövelhof, Paderborner Straße, da auf Höhe der Polizeischule in Richtung Schloss Holte-Stukenbrock. Und weiterhin Blitzeranhänger in Paderborn am Frankfurter Weg, da in beide Richtungen. Und am Ortsausgang Beverung-Dahlhausen an der B241. Kommt gut durch den Freitagabend.
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5: Einen wunderschönen Freitagabend zusammen. Freue mich sehr, dass wir den zusammen machen. Ganz entspannter Sound kommt hier im besten Mix von Miles Smith. Ich spiele uns Stargazer.

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0: Radio Hochstift läuft bei euch am Freitagabend um 7:15. Jürgen Klopp wird neuer Fußball-Bundestrainer. Das steht jetzt fest. Wie findet ihr es?
1: Wenn er es nicht schafft, schafft es keiner.
2: Ich finde seine Ausstrahlung schon allein, wenn er am Rand steht, dass er auch den Spielern viele Anweisungen gibt, nicht so viel sitzt zum Beispiel.
3: Schlimmer kann es nicht werden.
4: Die letzten 10 Jahre war ja nix, null.
5: Ja, der steht dafür, Teamgeist zu fördern und so eine Aufbruchsstimmung zu erzeugen. Hat immer alle mit eingebunden, hat auch Spieler zu Leistungen gepusht, wo man nicht damit gerechnet hätte, dass sie zu solchen Leistungen fähig sind. Von daher der richtige Mann zur richtigen Zeit.
0: Finde ich sehr spannend, dass da alle so unfassbar hinterstehen. Auf der einen Seite super cool, ne, weil bringt irgendwie Aufwind. Auf der anderen Seite darf man auch nicht vergessen, dass sowas halt auch irgendwie so einen gewissen Druck erzeugt. Ne? Ich meine, klar, Jürgen Klopp ist ein unfassbar fähiger Mann, aber auch kein Zauberer. Weil aus einem trockenen Acker wächst keine reiche Ernte. Da kann der Bauer noch so gut sein. Ne? Wollen wir mal gucken, wie gut der Bauer Jürgen Klopp dann tatsächlich ist und was da aus seiner Saat tatsächlich entspringt. Es bleibt spannend. Fest steht, Jürgen Klopp wird neuer Bundestrainer der Fußballnationalmannschaft und übrigens der bestbezahlteste mit einfach 10 Millionen Euro circa, die er pro Jahr bekommt.
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1: Mit Norbert Janowski, guten Abend. Nach der Auseinandersetzung am Paderborner Lippesee Ende Juni haben die Ermittler einen dritten Verletzten ausfindig gemacht. Unbekannte haben den 31-Jährigen an dem Abend in ein Osnabrücker Krankenhaus gefahren. Er hatte eine Verletzung durch einen Messerstich in die Brust. Zur Tat schweigt er. Ermittlungserfolg für die Paderborner Polizei. Wenige Tage nach dem tödlichen Unfall an der B64 in Delbrück hat sie das gesuchte Auto gefunden. Der 3er BMW stand vor einem Haus an der Schöninger Straße in Delbrück. Auch der Fahrer ist bekannt, der 23-Jährige ist aber weiterhin verschwunden. Ein Lottospieler oder eine Spielerin hat im Kreis Paderborn ein glückliches Händchen bewiesen. Er oder sie hat in der Ziehung am Mittwoch 6 Richtige gehabt und bekommt dafür fast 1,7 Millionen Euro. Der Lottospieler hat den Tippschein für 45 Euro am gleichen Tag abgegeben. Die evangelischen Christen im Hochstift haben im vorigen Jahr knapp 151.000 Euro für das Hilfswerk Brot für die Welt gespendet. Brot für die Welt hat 2025 im Kampf gegen Armut und Hunger weltweit rund 3.000 Projekte gefördert. Das Radio Hochstift Wetter wird morgen zum Libori-Start in Paderborn richtig schön. Wir bekommen viel Sonne und bis zu 27 Grad von Beverungen bis Bad Wünnenberg. Am Sonntag erwartet uns dann zunächst ein Mix aus Sonne und Wolken. Später regnet es in unseren Kreisen und es wird windig. 25 Grad sind am Sonntag drin.
2: Besser ankommen mit dem Radio Hochstift Verkehrsservice. Geblitzt wird an der Eggestraße Höhe Gut Wertheim in Richtung Willebadessen, dann in Hövelhof Paderborner Straße, da auf Höhe der Polizeischule in Richtung Schloss Holte-Stukenbrock und weiterhin Blitzanhänger in Paderborn am Frankfurter Weg, da in beide Richtungen und am Ortsausgang Beverungen-Dahlhausen an der B241. Kommt gut durch den Freitagabend.
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2: Eine ganz spannende musikalische Kombination habe ich hier gleich für euch mitgebracht. Neu im besten Mix. Gentleman, der eher so im Reggae unterwegs ist, zusammen mit Michael Patrick Kelly, der vor allem ja Popmusik macht. Hört sich aber erstaunlich gut zusammen an. Hätte ich nicht gedacht. Wir checken es gleich zusammen aus. Wildfire heißt die neue Nummer, spiele ich uns direkt nach Mr. Mr. Broken Wings. Schönen Freitagabend, ihr Lieben. Hey.

0: DJ Snake und Justin Bieber hier für euch gespielt mit Let Me Love You am Freitagabend. Happy Wochenende.
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0: Ja, ihr merkt das schon, ne? Das ist ja auch ein bisschen die kleine Warm-Up-Party hier für unseren Freitagabend. Ganz egal, wie ihr den verbringt. Kann ja sein, dass ihr auch am Arbeiten seid. Auch dann braucht ihr Mucke, die ordentlich Energie gibt, gut nach vorne geht. Aber vielleicht habt ihr auch Bock, später noch das Tanzbein zu schwingen. Seid unterwegs. Und möglicherweise müsst ihr auch eure Stimmbänder ein bisschen warm, geschmeidig machen schon mal, weil da ja auch das ein oder andere Brett bestimmt auf der Feier läuft, wo ihr dann ordentlich mitgrölen müsst. Das machen wir jetzt hier schon mal zusammen. Ich habe uns die perfekte Nummer dafür mitgebracht. Britney Spears. Baby, One More Time. Werdet ihr später bestimmt auch nochmal hören, ne? Auf welcher Feier oder Hausparty auch immer ihr seid. Das wird ja doch auch laufen. Machen wir uns doch nichts vor.

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1: Ich bin Thomas Pleskin. Bundeskanzler Merz hat den angekündigten Umbau seiner Regierung begonnen, die Neubesetzung des Verkehrsministeriums aber vorerst offen gelassen. Neue Kanzleramtschefin wird Gesundheitsministerin Warken, ihr Ministeramt übernimmt CDU-Generalsekretär Linnemann.
2: Als Merz am Morgen zu einem Statement kommt, sind an seiner Seite die neue Kanzleramtschefin Warken, der neue Gesundheitsminister Linnemann und der neue Bund-Länder-Koordinator Amthor. Einer aber fehlt, der neue Verkehrsminister. Dabei ist bereits klar, dass Schnieder gehen muss. Das hatte der CDU-Politiker selbst in einer SMS an Abgeordnete mitgeteilt. Der vorgesehene Nachfolger der CDU-Finanzpolitiker Günzler machte in den frühen Morgenstunden aber einen Rückzieher aus fachlichen Gründen, wie er sagte. Er sei nicht der Richtige für diese Position. Dirk Zeitler, Berlin.
1: Der Batteriehersteller Varta hat nach Angaben aus Finanzkreisen Insolvenz in Eigenverwaltung beantragt. Eine Gläubigergruppe begründete das Vorgehen mit der angespannten Finanzlage. Eine unabhängige Analyse habe ergeben, dass Varta kurzfristig zusätzliche Millionen benötige. Weitere Geldgeber hätten sich trotz intensiver Gespräche nicht gefunden. In dieser Woche war bereits bekannt geworden, dass dem Unternehmen eine Zerschlagung droht. Nach dem tödlichen Angriff auf einen Bankmitarbeiter in Regensburg sitzt der mutmaßliche Täter in Untersuchungshaft. Der 20 Jahre alte Deutsche werde dringend des Mordes und der schweren räuberischen Erpressung verdächtigt, teilten Polizei und Staatsanwaltschaft bei einer Pressekonferenz mit.
3: Noch ist vieles unbekannt, einige neue Informationen gab es aber von den Ermittlern. So soll der mutmaßliche Täter schuldfähig sein, Drogen seien bei ihm nicht gefunden worden. Sein Motiv ist aber noch ziemlich unklar. Der getötete Bankmitarbeiter war wohl ein Zufallsopfer. Der 20-Jährige soll einen Zettel dabei gehabt haben, auf dem etwas von einem Überfall und einem Bankraub stand. Dann soll er plötzlich mit einem Messer auf den Bankangestellten eingestochen haben. Der 20-Jährige soll der Polizei auch wegen kleinerer Delikte schon bekannt gewesen sein. Thomas Brockt, Redaktion.
1: Zum Sport. Jürgen Klopp übernimmt den Neuaufbau der deutschen Fußballnationalmannschaft. Der 59-Jährige tritt die Nachfolge des bei der WM gescheiterten Julian Nagelsmann an. Offizieller Vertragsbeginn ist der 15. August. Und das waren die Nachrichten mit Thomas Pleskin.
4: Das Wetter fühlt sich morgen am Samstag wieder so richtig sommerlich an. 26, 27 Grad auf dem Thermometer in der Spitze, dazu ganz viel blauer Himmel. Sonne ist auch am Sonntag erstmal mit dabei, im Laufe des Tages kommen aber Wolken mit dazu und die haben hier und da auch mal einen Schauer mit dabei, bei so 23, 24 Grad dann in der Spitze.
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4: Besser ankommen mit dem Radio Hochstift Verkehrsservice. Geblitzt wird an der Eggestraße, Höhe Gut Wertheim in Richtung Willebadessen, dann in Hövelhof Paderborner Straße, da auf Höhe der Polizeischule in Richtung Schloss Holte-Stukenbrock und weiterhin Blitzeranhänger in Paderborn am Frankfurter Weg, da in beide Richtungen und am Ortsausgang Beverung-Dahlhausen an der B241. Kommt gut durch den Freitagabend.
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4: Einen wunderschönen, wo und wie auch immer ihr diesen Freitagabend verbringt. Lasst euch auf keinen Fall stressen oder ärgern. Nein, lasst es uns lieber entspannt angehen. Ich habe den passenden Sound dabei. Holly Humberstone hier für euch im besten Mix. To Love Somebody. Happy Weekend.

0: Ich habe gerade nachgeguckt, wie alt Jack Dean ist. Newcomer aus England, von dem ich jetzt neue Musik gleich für euch dabei habe. Er ist 26 und ich dachte so, ach, ist ja auch ziemlich jung, ne? Ja, dann ist mir aufgefallen, so jung ist 26 eigentlich gar nicht. Kommt mir nur so vor, weil ich halt auch noch zumindest 26 bin und mich irgendwie auch noch recht jung fühle. Naja, aber ist irgendwie ja, ein normales Alter für einen Newcomer, der gerade auf dem aufsteigenden Ast ist. Ja, trifft zu. Jack Dean, ich bin mir sicher, von dem werden wir noch einiges hören. Ist auch so richtig bekannt geworden über TikTok, über Social Media, wie das heutzutage ja nun mal so läuft. Dann von Produzenten entdeckt worden, hat einen Vertrag bekommen und seitdem schreibt er erfolgreich Musik, sodass er es jetzt auch hier in die Spätschicht eure Show am Abend geschafft hat mit seiner neuen Nummer Mercy. Es geht um, ja, das ungefilterte Kommunizieren von Gefühlen. Wir wissen alle, das ist manchmal nicht ganz so einfach. Das ist schon hart, wirklich zu sagen, was man auf dem Herzen hat, weil man im Zweifel ja auch mit den Konsequenzen leben muss. Aber Jack Dean macht das, und zwar mit dieser Nummer hier. Mercy, ganz frisch für euch.
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1: Mit Norbert Janowski. Guten Abend. Nach der Auseinandersetzung am Paderborner Lippesee Ende Juni haben die Ermittler einen dritten Verletzten ausfindig gemacht. Unbekannte haben den 31-Jährigen an dem Abend in ein Osnabrücker Krankenhaus gefahren. Er hatte eine Verletzung durch einen Messerstich in die Brust. Zur Tat schweigt er. Ermittlungserfolg für die Paderborner Polizei. Wenige Tage nach dem tödlichen Unfall an der B64 in Delbrück hat sie das gesuchte Auto gefunden. Der 3er BMW stand vor einem Haus an der Schöninger Straße in Delbrück. Auch der Fahrer ist bekannt, der 23-Jährige ist aber weiterhin verschwunden. Ein Lottospieler oder eine Spielerin hat im Kreis Paderborn ein glückliches Händchen bewiesen. Er oder sie hat in der Ziehung am Mittwoch 6 Richtige gehabt und bekommt dafür fast 1,7 Millionen Euro. Der Lottospieler hat den Tippschein für 45 Euro am gleichen Tag abgegeben. Die evangelischen Christen im Hochstift haben im vorigen Jahr knapp 151.000 Euro für das Hilfswerk Brot für die Welt gespendet. Brot für die Welt hat 2025 im Kampf gegen Armut und Hunger weltweit rund 3.000 Projekte gefördert. Das Radio Hochstift Wetter wird morgen zum Libori-Start in Paderborn richtig schön. Wir bekommen viel Sonne und bis zu 27 Grad von Beverungen bis Bad Wünnenberg. Am Sonntag erwartet uns dann zunächst ein Mix aus Sonne und Wolken. Später regnet es in unseren Kreisen und es wird windig. 25 Grad sind am Sonntag drin.
2: Besser ankommen mit dem Radio Hochstift Verkehrsservice. Geblitzt wird an der Eggestraße Höhe Gut Wertheim in Richtung Willebadessen, dann in Hövelhof Paderborner Straße, da auf Höhe der Polizeischule in Richtung Schloss Holte-Stukenbrock und weiterhin Blitzanhänger in Paderborn am Frankfurter Weg, da in beide Richtungen und am Ortsausgang Beverungen-Dahlhausen an der B241. Kommt gut durch den Freitagabend.
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2: Und er wünscht euch einen hervorragenden Start ins Wochenende. Macht euch einen richtig schönen Freitagabend. Ich freue mich sehr, dass wir den zusammen verbringen.

Schönen Freitagabend zusammen. Geburtstag haben. Ist das was Schönes? Für viele ja. Für mich irgendwie nicht. Ich erinnere mich an meinen 8. Geburtstag. Da habe ich das erste Mal geheult. Meine armen Eltern komplett überfordert. Warum? Was ist mit dem Kind? Alle anderen Kinder freuen sich irgendwie. Nee, seitdem ist es auch nicht besser geworden, ehrlich gesagt. Nächste Woche ist es soweit. Ich muss da durch. Deswegen verpiesel ich mich. Wir hören uns dann nach... Nee, darauf die Woche erst. Irgendwann Mitte August hören wir uns hier in der Spätschicht erst wieder. Ich freue mich aber jetzt schon darauf. Ne? Dann bin ich ein Jahr älter, aber macht ja nichts. Macht euch ein schönes Wochenende und dann eine gute Zeit. Bis demnächst. Passt auf euch auf. Rocksets, und das ist noch hier für euch. It must have been love. Tschüss, bis die Tage. Ich bin Jonas Rieck.

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1: Ich bin Thomas Bleskin. Bundeskanzler Merz hat den angekündigten Umbau seiner Regierung begonnen. Neue Kanzleramtschefin wird Gesundheitsministerin Warken. Ihr Amt übernimmt CDU-Generalsekretär Lindemann. Digitalstaatssekretär Amthor wechselt als Bund-Länder-Beauftragter ins Kanzleramt. Unklar bleibt dagegen die Zukunft von Verkehrsminister Schnieder. Nach dpa-Informationen wollte Merz ihn entlassen. Zu dieser Personalie äußerte sich der Kanzler aber nicht. Die EU-Kommission wirft TikTok vor, Kinder und Jugendliche nicht ausreichend zu schützen. Der Vorwurf, Fremde könnten öffentliche Profile Minderjähriger sehen und sie auch mit missbräuchlichen Absichten kontaktieren.
2: 200 Millionen Nutzer hat TikTok in Europa. Kinder und Jugendliche brauchen mehr Schutz, meint die EU-Kommission. Bis jetzt könne jeder in die öffentlichen Nutzerkonten sehen. Das müsse sich ändern. Künftig sollten nur noch von den Jugendlichen selbst akzeptierte Nutzer in die Konten schauen dürfen. TikTok weist die Kritik zurück. Die EU-Kommission hat in den vergangenen Monaten schon ein Verfahren wegen Suchtrisiken gegen TikTok eingeleitet und von Snapchat, Facebook und Instagram verlangt, dass das Mindestalter von 13 Jahren besser kontrolliert wird. Dieter Ebeling, Brüssel.
1: Schwere Waldbrände halten Frankreich und Spanien weiter in Atem. An der französischen Atlantikküste mussten jetzt zehntausende weitere Touristen vorsorglich ihre Urlaubsquartiere räumen.
3: Schwierige Wetterbedingungen mit kräftigen Windböen erschweren für die Feuerwehr in beiden Ländern die Löscharbeiten. Über Tage wurden in Frankreich weitere Orte und tausende Urlauber evakuiert, teils auch per Schiff. In den Messehallen der Großstadt Bordeaux rüstet man sich auf die Aufnahme von bis zu 10.000 Evakuierten. Die Einsatzkräfte versuchen vor allem mit Löschflugzeugen, dem Feuer Herr zu werden. Auch in Spanien wird mit weiteren Evakuierungen gerechnet, während Tausende bereits in Notunterkünften bei Angehörigen oder Freunden darauf warten, wann sie zurück können. Einen konkreten Termin gibt es noch nicht. Michael Evers, Paris.
1: Und zum Sport, Fußball. Jürgen Klopp ist mit klaren Botschaften in sein Amt als neuer Bundestrainer gestartet. Der 59-Jährige versprach keine schnellen Erfolge, rief aber zu einem gemeinsamen Traum vom WM-Titel 2030 auf. Zugleich warnte er vor Eingriffen in sein Privatleben. Wenn seine Familie nicht in Ruhe gelassen werde, höre er auf, sagte Klopp. Sein erstes Länderspiel als Bundestrainer ist Ende September in der Nations League gegen die Niederlande. Und das waren die Nachrichten mit Thomas Bleskin.
4: Das Wetter. Jetzt am Abend nur locker bewölkt. Es bleibt weiter freundlich und trocken. Nachts geht's auch trocken weiter. Kühlt sich noch mal runter auf 15 bis 10 Grad. Der Samstag macht dann sonnig und trocken weiter. Am Nachmittag sind's auch mal mehr Wolken und das dann bei Werten um 30 Grad.
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4: Und hier dauert's mindestens 20 Minuten länger. Die A1 aus Kirchen-Blankenheim nach einem Unfall zwischen Wiskirchen und Nettersheim. 4 Kilometer Stau noch plus eine halbe Stunde. Die A2 Oberhausen-Dortmund zwischen Herten und Kreuz-Recklinghausen. 1 Kilometer Stau plus 22 Minuten. A44 Dortmund-Kassel zwischen Soest-Ost und Erwitte-Anrüchte 2 Kilometer Stau. 24 Minuten dauert es länger. Und die A44 Düsseldorf-Mönchengladbach, die ist zwischen Münchheide und Nersen nach einem Unfall gesperrt. Der Verkehr, der wird da an der Anschlussstelle Münchheide abgeleitet. Im Moment zwischen Krefeld-Fichtenhain und Nersen 2 Kilometer Stau und plus eine halbe Stunde.
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4: Ja, und zum Einstieg in diese Stunde gibt's Musik von Calvin Harris und Rag & Bone Man und Giant. Ich bin Andreas Grunwald, euch ein ganz bezauberndes Wochenende.

0: Da, Dankeschön, Shakira und Burna Boy. So, die erste Woche Sommerferien, die ist so gut wie rum. Wie sieht's bei euch aus? Also Urlaub steht noch an, mit den Kids zusammen. Aha, hübsche lange Fahrt im Auto. Bitte nicht ohne seine Tipps hier.
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2: Hier die drei wichtigsten Tipps für lange Autofahrten mit Kindern. Tipp 1, die Tablets müssen aufgeladen sein. Tipp 2, eigentlich war es das schon, ne? Ja, kommt, auf langen Autofahrten sind pädagogische Grundsätze genauso ernst zu nehmen wie Glückskeksweisheiten. Welches Kind kannst du denn heute noch mit "Ich sehe was, was du nicht siehst" länger als 5 Sekunden begeistern? Mann, mit diesen Dingern, also mit den Kindern, ist man ja gefangen in einem Wagen. Wieso nennt man das sonst? Faradayscher Käfig? Hunger, Pipi, Durst, das sind die kleinsten Sorgen. Letztens sind wir in den Urlaub nach Frankreich gefahren. Ey, du bist noch nicht aus der Einfahrt raus. Da hörst du das erste Mal: "Wann sind wir da?" Und meine Freundin und ich, wir haben ja nicht mal Kinder. Also wenn ihr mit den Kids verreisen wollt, rechnet einfach für eine Strecke von 1000 Kilometern 150 Folgen Pepperwood sein. Fertig. Immer dran denken, den Preis für die besten Eltern der Welt, den gibt's ja gar nicht. Wieso also erst versuchen?
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Und ich bin Andreas Grunwald. Ich guck mal eben für euch nach. Aha, gut. Seh schon hier, der 80er, der kommt gleich von Genesis. Invisible Touch. Wir starten jetzt erstmal mit Alex Warren und Fever Dream. Guten Abend zusammen.

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0: Ja, ihr habt's mitbekommen, die deutsche Fußballnationalmannschaft, die stellt sich neu auf. Der neue Cheftrainer ist gefunden und es klingt ein bisschen so, ne? Hat ein bisschen was von 007 James Bond übernimmt's jetzt persönlich. Wunschkandidat Jürgen Klopp, der übernimmt.
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2: Ja, Julian Nagelsmann hat im DFB-Campus für den Neuen schon Platz geschaffen und seinen Spind leer geräumt. So wie ich gehört habe, haben ihm dabei seine Frau Lena und seine Mutter geholfen.
3: Man merkt, ich kämpfe mit den Tränen, was ja, war sehr emotional.
2: Ja, aber jetzt ist er ja da, der neue Heilsbringer, Jürgen Kloppo-Klopp. Und die Hoffnung ist da, dass das kommende Turnier für die Nationalmannschaft, für die Fans ja eigentlich für ganz Deutschland besser läuft als das letzte. Und das vorletzte, ja, auch als das vorvorletzte und so weiter. Jetzt soll Klartext gesprochen werden.
4: Wie lautet Ihr Fazit heute?
5: Ach, da gibt's doch relativ ein klares Wort für Scheiße.
2: Also Schluss mit dem Rumpelfußball-Desaster und wieder volle Konzentration auf das Runde, das Eckige und das Grüne. Ich meine den Rasen. Also, meine Meinung dazu, wenn wir Profifußballer das Klima und die Menschheit retten lassen und sie in der Work-Family-Balance ihre Erfüllung suchen ohne jede Herausforderung, sind sie am Ende zwar alle gleich, aber eben gleich schlecht.
6: Wenn es irgendwann was gibt, worüber man sich aufregen sollte oder wo man dann wirklich nervös werden sollte, was die Zukunft dieser Mannschaft angeht, sage ich Bescheid. Und bis dahin, entspannt euch.
2: Die Nation ist bereit für eine neue Ära. Gut, dass sich Kloppo beim Dosenstapeln ausruhen konnte.
7: Ich bin mittlerweile mehr als aufgetankt, also ich bin bereit.
2: Machen wir es doch wieder neue Bundestrainer, denken wir an tolle Fußballspiele und lachen einfach mal wieder. In diesem Sinne, schönen Anpfiff.
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1: Ich bin Tine Klimach. Kanzler Friedrich Merz bildet sein Kabinett um, weil Thorsten Frey neuer Fraktionschef der Union werden soll. Das läuft aber alles andere als glatt. Jetzt hat sich Frey dazu geäußert.
2: Das Ganze sei einfach Pech gewesen, sagte Frey in Stuttgart. Das gäbe es auch in der Spitzenpolitik. Es geht um die Hängepartie bei der Besetzung des Verkehrsministeriums. Minister Schnieder hatte einigen Abgeordneten schon mitgeteilt, dass er entlassen wird. Als der Kanzler dann vor die Presse trat, passierte das aber nicht, weil der vorgesehene Nachfolger Günzler kurzfristig abgesagt hatte. Wie es nun weitergeht, ist offen. Klar ist aber, neue Kanzleramtschefin wird Gesundheitsministerin Warken und ihren Job soll CDU-Generalsekretär Linnemann übernehmen. Aus Berlin Thomas Brockt.
1: US-Präsident Trump hat der Europäischen Union nach der Milliardenstrafe gegen Google mit neuen Zöllen gedroht. Auf seiner Plattform Truth Social kündigte er zunächst eine Untersuchung gegen die EU an. Diese solle klären, ob amerikanische Unternehmen benachteiligt würden. Anschließend könne ein erheblicher Zoll auf EU-Importe folgen. Die EU-Kommission hatte Google zuvor wegen Wettbewerbsverstößen zu einer Strafe von 890 Millionen Euro verurteilt. Die Polizei hat Details genannt zum tödlichen Angriff auf einen Bankangestellten gestern in Regensburg. Ein 20-Jähriger hatte den Mann niedergestochen. Er sitzt inzwischen in U-Haft.
3: Erst hatte der Tatverdächtige einen Zettel vorgezeigt, auf dem Bankraub stand. Dann hat er mit einem 12 cm langen Messer auf den Banker eingestochen. Der hätte gar kein Geld hergeben können. Das steckte im Automaten. Bei der Pressekonferenz wurde weiter bekannt, dass gegen den mutmaßlichen Täter ein Waffen- und Messerverbot verhängt war. Er wollte sich am Vorabend der Tat wegen Nichtigkeiten selbst bei einer Polizeiwache anzeigen, wurde aber laufen gelassen. Die Staatsanwaltschaft wirft ihm Mord aus Habgier vor. Es gibt bisher keine Hinweise auf Unzurechnungsfähigkeit, Drogen oder Alkohol. Aus Regensburg, Michael Hegele.
1: Der Hersteller Jutro Tiefkühlkost hat den Rückruf bei einer bei Lidl verkauften Bio-Bärenmischung wegen einer möglichen Verunreinigung mit Novoviren ausgeweitet. Verbraucher sollen das Tiefkühlprodukt der Marke Freshona nicht verzehren. Betroffene Ware kann in allen Lidl-Filialen auch ohne Kassenbon zurückgegeben werden. Novoviren können starken Brechdurchfall und erheblichen Flüssigkeitsverlust auslösen. Besonders für Säuglinge, ältere und kranke Menschen kann eine Infektion gefährlich werden.
4: Und das waren die Nachrichten mit Tine Klimach.
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5: Tja, und wie wär's jetzt mit einem ganz großartigen 90er? Einverstanden? Okay, habe ich da. Hier sind die Four Non Blondes und What's Up. Ich bin Andreas Grunwald. Hallo zusammen.

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0: klar, an diesem späten Freitagabend nehmen wir nochmal Platz im Camper.
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0: Ja, vielleicht habt ihr das bei uns gehört. Die Kolleginnen Laura Potting und Kim Klages waren für uns ja eine Woche lang in NRW unterwegs mit dem Camper, haben die schönsten Campingplätze ausgecheckt, zusammen mit Bertha. Ja, so haben sie das Wohnmobil getauft und die drei haben ja schon sowas wie eine Beziehung aufgebaut über die Woche. Mit Höhen und Tiefen angefangen hat es ja sehr gut bei der ersten Roomtour.
3: Auf der rechten Seite haben wir eine schicke Sitzecke mit Tisch.
4: Oh, also das ist ja geil.
3: Man kann rein theoretisch mit 5 Leuten sitzen.
4: Vielleicht lernen wir ja noch Leute kennen, man weiß ja nie.
3: Direkt neben dem Bett ist quasi unser Badezimmer.
4: Das ist auch riesig, ja. Einfach.
3: Du kannst die ganze Wand dahinter umklappen.
4: What? Wirklich?
3: Ja.
4: Wow, und dann hast du eine Duschkabine.
3: Ja.
4: Krass.
3: Dann stehst du auch direkt vor unserem riesigen Kleiderschrank.
4: Also ohne Scheiß, man könnte meinen, wir würden hier einziehen.
3: So vom Komfort her würde ich hier auch einziehen.
4: Absolut. So, ich muss Bertha fahren. Oh Gott, oh Gott.
5: Wo ist denn der Blinker hier? Ich weiß überhaupt nicht.
3: An der Seite.
5: Aha. Campingpark Misseler See. Oh Gott, kommt da jetzt ein Fahrradfahrer? Weil ich kann gar keine Ahnung.
4: Wo muss ich lang?
3: Links. Wir müssen ins Mühlencamp.
4: Wie soll ich denn da reinfahren? Piepst die Karre?
3: Nee.
4: Ah, der Baum! Boah, ich raste aus gleich. Ich fange gleich an zu heulen. Komm, guckst du mal, ob ich da an die Lampe dran komme?
3: Ja, warte.
4: Nee, so?
3: Also hier passt? Ist genug.
4: Ah, passt das?
3: Ja, das passt.
4: Oh Gott, das ist aber groß. Okay.
3: Wir stehen!
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Und gleich packen wir für euch nochmal einen 80er mit in den Freitagabend. Wobei, ist gerade eben noch so ein 80er geworden. Hat Lena Miles Ende der 80er rausgebracht. 1989 war es. Black Velvet. Wie gesagt, spielen wir gleich. Starten jetzt erstmal mit Michael Schulte. You love me.

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0: Ja, jetzt zum Ende unserer Campingwoche, da kommen wir zur absoluten Königsdisziplin, dem Glamping, also der absoluten Gönnung, wenn es ums Campen geht. Und da haben wir für euch auch einen absoluten Spezialisten aufgetan.
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3: Ja, nee, ist klar.
4: Ich sag nur, Glamping setzt sich zusammen aus Glamour und Camping. Der Einstieg dahin ist überschaubar günstig. Du überziehst deinen 30 Jahre alten Campinghobel auf Doppelachse einfach mit Louis Vuitton-Folie. Anhängerkupplung von Gucci und auf dem Frühstückstisch den Eierkocher von Roberto Gaisini. Den gibt's wirklich. Wenn du dann noch mit deinem Gespann majestätisch auf dem Campingplatz Moselblick in Koblenz einläufst, dann ist doch klar, wer hier der Chef an der Stange ist. Assi and I know it, yeah. Aber du hast dich in der Camper-Nahrungskette mit ein bisschen Lackfolie vom 0815 Camper mit Gemeinschaftsdusche zum Edelglamper erhoben. So geht sozialer Aufstieg. Ja, musst nur ein bisschen aufpassen, wenn dein Nachbar die Verbreiterung von seinem 1,5 Millionen Campmobil ausfährt, dass er dir deinen Louis Vuitton-Schuhkarton nicht aus Versehen zusammendrückt. Tja, da fängst du wieder ganz von vorne an. Als Porta-Potti-Reiniger am Campingplatz Diemelsee. Ihr seht, Camping ist ein schmaler Grat zwischen Glück und Enttäuschung, Status und Eitelkeiten. Nur an einem Ort auf dem Platz sind alle gleich. Am Tresen von Uschis Uferstübchen. Ja, wer sich da nicht benehmen kann, der kauft sein Bier beim Lidl. So einfach ist das. Auch wenn du Bruno Banani heißt.
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1: Ich bin Tine Klimach. Bundeskanzler Friedrich Merz nutzt den Rücktritt von Unionsfraktionschef Jens Spahn für einen größeren Umbau seiner Regierung. Gesundheitsministerin Nina Warken wird neue Kanzleramtschefin und CDU-Generalsekretär Carsten Lindemann ihr Nachfolger im Gesundheitsministerium.
2: Und Digitalstaatssekretär Amthor wird neuer Bund-Länderbeauftragter im Kanzleramt. Doch unklar ist, was mit Verkehrsminister Schnieder passiert. Der teilte einzelnen Bundestagsabgeordneten am frühen Morgen in einer SMS mit, dass der Kanzler ihn entlassen werde und dies um 9 Uhr im Kanzleramt verkünden würde. Das tat Merz aber nicht. Dass der Kanzler dazu schwieg, liegt offensichtlich daran, dass der vorgesehene Nachfolger, der CDU-Bundestagsabgeordnete Günzler, Merz erst zugesagt, dann aber mitten in der Nacht wieder abgesagt habe. Die Gründe sind unklar. Aus Berlin, Dirk Zeitler.
1: Die USA und Großbritannien planen US-Regierungskreisen zufolge kommende Woche ein hochrangiges Treffen in London, um über die Lage in der Straße von Hormuz zu beraten. Ein US-Beamter bestätigte der deutschen Presseagentur entsprechende Pläne. Zum konkreten Programm, Datum und den Teilnehmern gab es zunächst keine Angaben. Campingplätze, Ferienanlagen und ganze Orte werden geräumt. Wegen der sich weiter unkontrolliert ausdehnenden Waldbrände an Frankreichs Atlantikküste wurden inzwischen rund 110.000 Menschen evakuiert. Auch in Spanien lodern Feuer. Wegen der schweren Waldbrände hat Madrid für die Umgebung der Hauptstadt und eine weitere Region den Notstand ausgerufen.
3: Rund um die Hauptstadt Madrid mussten mehr als 11.500 Menschen ihre Häuser verlassen. Sie warten bei Freunden, Verwandten und in Notunterkünften, ob die Brände eingedämmt werden können. Starke Windböen und hohe Temperaturen erschweren die Löscharbeiten. Der Katastrophenschutz des Militärs hat das Kommando übernommen. Mit Temperaturen bis zu 44 Grad in Andalusien leidet Spanien derzeit unter extremer Hitze. Auch an der französischen Atlantikküste ist es mit 36 Grad sehr heiß. Aus Spanien, Julia Macher.
1: Zum Sport. Jürgen Klopp ist mit klaren Botschaften in sein Amt als Bundestrainer gestartet. Der 59-Jährige versprach keine schnellen Erfolge, rief aber zu einem gemeinsamen Traum vom WM-Titel 2030 auf. Sein erstes Länderspiel als Bundestrainer ist Ende September in der Nations League gegen die Niederlande.
4: Und das waren die Nachrichten mit Tine Klimach.
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5: Ja, und los geht's in dieser Stunde jetzt mit ihm hier. Das ist Teddy Swims mit Mr. Know-It-All. Ich bin Andreas Grunwald. Euch einen schönen Freitagabend.

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4: Gerne! Ja, das ist. Das merkst du. Woran erkennst du einen Camper? Er sagt es dir. Ja, natürlich. Was hast du? Campingmobil oder hast du einen Wohnwagen? Ein Zelt. Ja, das sind die Kernigen. So. Der Chuck Norris unter den Campern. Der sammelt keine Nüsse, der drückt Eichhörnchen aus. Ich habe einen Kumpel, Marcel, der hat einen Campingwagen, also so einen Wohnwagen. Und dann sagt er zu mir, ach komm, leiht euch doch mal so ein Ding und dann fahren wir zusammen. Da bin ich in so einen Schuppen rein. Ich sag, komm, so ein Campingmobil, ich kann nicht mit Anhänger fahren. Die rufen ja Preise auf. Ich habe gesagt, ich will das Ding eine Woche mieten, nicht kaufen. Und dann sagen die dir, aber bitte die Bordtoilette nicht benutzen. Ich sag, Kollege, wir fahren eine Woche nach Holland. Auf den Campingplatz. Gib mir Tipps, ich bin offen.
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0: Ja, die habt ihr erkannt, ne? Snow Patrol, ihr absoluter Überhit Chasing Cars. Jetzt haben sie was Frisches am Start. Song heißt These Arms und die Nummer haben sie zusammen mit Kylie Minogue aufgenommen. Gary Lightbody, also der Sänger von Snow Patrol, der hat uns erzählt, wie es überhaupt dazu kam. Los ging es nämlich schon 2024.
1: Ich hatte gehört, dass Kylie auf der Suche nach Songs war, also habe ich ein paar geschrieben. Nur wusste ich nicht, wie ich die zu ihr kriegen soll, also haben wir den Song erstmal alleine für uns als Band aufgenommen. Doch wir haben gemerkt, der Song würde sich niemals ohne Kylie richtig anfühlen. Also haben wir noch öfter versucht, den Song zu ihr zu kriegen und irgendwann haben wir es geschafft. Sie mochte ihn und hat für uns gesungen. Und wir sind so froh darüber.
0: Ja, und es gab auch schon eine gemeinsame Live-Performance zum Song. Und zwar haben sie aufgenommen, also diese Performance aufgenommen auf einem Festival in London.
1: Es war der Wahnsinn. Sie ist unglaublich auf der Bühne und auch hinter der Bühne. Es ist einfach toll, mit ihr Zeit zu verbringen. Ja, und wir hatten den Song tatsächlich vorher noch nie live gespielt oder geprobt, aber so wirkte es nicht. Es lief einfach perfekt. Liegt auch hauptsächlich daran, wie gut Kylie ist.
0: Ja, und die Aufnahmen, die dabei entstanden sind, die haben sie dann auch ins Musikvideo gepackt. Den Song zu schreiben fiel Gary übrigens relativ leicht, zumindest inhaltlich.
1: Es ist ein Thema, was ich schon in vielen Songs benutzt habe. Es geht darum, die Leute, die man liebt, vor einer Welt zu schützen, die manchmal sehr viel und beängstigend sein kann. Und damit spiele ich einfach schon lange und gern herum. Vielleicht habe ich einfach noch so viel dazu zu sagen.
0: Ja, und wir nehmen natürlich jeden weiteren Song dankend an. Jetzt freuen wir uns erstmal über die aktuelle Single.
2: This is Snow Patrol and the awesome Kylie Minogue with These Alarms.
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1: Ich bin Tine Klimach. Die bisherige Gesundheitsministerin Nina Warken wird neue Kanzleramtschefin. Das teilte Bundeskanzler Friedrich Merz in Berlin mit. Sie folgt auf Thorsten Frey, der an die Unionsfraktionsspitze wechseln soll. Für Warken übernimmt Carsten Lindemann das Gesundheitsressort. Merz kündigte für die kommenden Wochen weitere. Das teilte Bundeskanzler Friedrich Merz in Berlin mit. Sie folgt auf Thorsten Frey, der an die Unionsfraktionsspitze wechseln soll. Für Warken übernimmt Carsten Lindemann das Gesundheitsressort. Merz kündigte für die kommenden Wochen weitere Veränderungen im Kabinett an.
2: Darüber werde ich zu gegebener Zeit Sie informieren, aber diese Entscheidungen brauchen nicht zuletzt angesichts der Sommerpause noch ein paar Tage und vielleicht auch mehr Zeit.
1: Damit ist auch eine weitere Nachbesetzung gemeint, auf die Kanzler Merz nicht einging. Eigentlich sollte auch Verkehrsminister Schnieder seinen Platz räumen. Sein geplanter Nachfolger Fritz Günzler, Finanzexperte der Union, hatte aber kurz vor knapp abgesagt. Bundesinnenminister Dobrindt hat die Ausweitung von Abschiebungen nach Afghanistan gegen Kritik verteidigt. Wer nach einem abgelehnten Asylverfahren ausreisepflichtig sei, müsse auch mit einer Abschiebung rechnen, sagte er. Zuvor war bekannt geworden, dass künftig nicht mehr nur Straftäter und Gefährder für Abschiebungen identifiziert werden sollen. Flüchtlingsrat und Linke kritisieren das als unverantwortlich bzw. als Vorstoß gegen den Menschenrechtsschutz. TikTok gefährdet Kinder und Jugendliche nach vorläufigen Ermittlungsergebnissen der EU-Kommission durch niedrige Schutzstandards. Die Brüsseler Behörde kritisiert unter anderem, dass Fremde die öffentlichen Benutzerkonten von Minderjährigen sehen und die jungen Nutzer auch mit missbräuchlichen Absichten kontaktieren könnten.
3: 200 Millionen Nutzer hat TikTok in Europa. Kinder und Jugendliche brauchen mehr Schutz, meint die EU-Kommission. Bis jetzt könne jeder in die öffentlichen Nutzerkonten sehen. Das müsse sich ändern. Künftig sollten nur noch von den Jugendlichen selbst akzeptierte Nutzer in die Konten schauen dürfen. TikTok weist die Kritik zurück. Die EU-Kommission hat in den vergangenen Monaten schon ein Verfahren wegen Suchtrisiken gegen TikTok eingeleitet und von Snapchat, Facebook und Instagram verlangt, dass das Mindestalter von 13 Jahren besser kontrolliert wird. Aus Brüssel, Dieter Ebeling.
1: Hunderttausende werden heute in Berlin zum Christopher Street Day erwartet. Die Demonstration soll mittags beginnen und dann an der Siegessäule vorbei zum Brandenburger Tor führen. Abends tritt Sängerin Sarah Connor auf. Schon einen Abend vorher war bereits Rapperin Icky Mel aufgetreten. Das Motto des CSD lautet dieses Mal: Haltung ist hot.
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4: Und 1 Million Euro, so viel Geld, liegt jetzt im deutschen Lotto-Jackpot. Gab's noch nie in der gesamten Geschichte der deutschen Lotterie. Ist doch der Wahnsinn. Und ich habe mich natürlich gefragt, woran liegt es denn jetzt, dass der so hoch gefüllt ist? Und eigentlich gibt's da nur eine Erklärung für mich. Ja, nach den mahnenden Worten unseres Bundeskanzlers sind wir endlich mal wieder zurück zu unseren Grundtugenden gekommen und arbeiten vernünftig. Ja, dann haben wir gar keine Zeit mehr, Lotto zu spielen.
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4: Leo Arrige hier, schöne Nacht euch.

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0: Die schönste Frau der Welt ist Schauspielerin Anya Taylor-Joy, zumindest nach Ansicht des Londoner Schönheitschirurgen Julian De Silva. Ja, für den hat sie das perfekte Gesicht. Viele werden Anya Taylor-Joy vielleicht kennen aus der Serie Das Damen-Gambit. Sehr bekannte Serie, sehr gute Serie auch, muss man dazu sagen. Jetzt hat sie bei Apple TV eine neue Serie am Start, Film- und Streaming-Experte Jörg Albrecht.
1: Ja, Anya Taylor-Joy ist Lucky und so heißt auch die Serie, in der es am Anfang gar nicht so aussieht, als ob Lucky ihrem Namen alle Ehre macht.
2: Mein Mann war weg, als ich heute Morgen aufgewacht bin.
1: So hat sich das Lucky nicht vorgestellt. Gerade noch hat sie mit ihrem Partner einen riesen Coup gefeiert, durch den beide Millionen Dollar reicher geworden sind. Ja, und dann am Morgen danach ist der Gatte zusammen mit dem Geldkoffer verschwunden. Und jetzt hat Lucky nicht nur ein, sondern gleich zwei Probleme. Das eine ist das FBI, das hinter ihr her ist. Das andere, das ist die Schwiegermutter, die ebenfalls Ansprüche auf die Knete geltend macht.
3: Wo ist mein Sohn? Weiß ich nicht. Wo ist mein Geld?
4: Ich habe das Geld nicht.
3: Das ist die falsche Antwort.
1: Lucky ist voll und ganz auf Anya Taylor-Joy zugeschnitten. 7 Folgen wären jetzt nicht unbedingt nötig gewesen. Lucky ist mal wieder ein gutes Beispiel dafür, dass ein 2-stündiger Film die bessere Wahl gewesen wäre.
0: Tja, hin und wieder lohnt auch ein Blick in die ZDF-Mediathek. Da hast du was ziemlich Originelles gefunden.
1: Sogar gleich. Die erste heißt Das Manko und handelt

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1: Für diese Samstagnacht. 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

Eine schöne Nacht euch. Hier ist Leo Arregui im Westmix. Jetzt mit Musik von Alex Warren und seinem größten Hit, ja, Ordinary. Ed Sheeran höchstpersönlich hat ihn sogar angeschrieben und gefragt, können wir den zusammen singen? Eine Antwort darauf gab's nie. Ja, ja.

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0: Ein Campingwagen, zwei Kolleginnen von uns drin. Ja, das war wirklich eine wilde Woche.
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0: Kim Klages und Laura Potting, die waren unterwegs in ganz NRW mit einem Wohnmobil von Dein Caravan. Waren am Camping- und Ferienpark Wissler See, dann im Eifel Camp und im Campingpark Heidewald. So, jetzt ist die Tour rum. Kim und Laura, wie geht's euch? Wie war die Tour?
2: Hm? Also es war wirklich super, super schön. Ne? Also wir haben so viel gesehen, erlebt in diesen Tagen. Es war auch echt anstrengend, muss man sagen. Also jeden Tag woanders hin ist hart, aber es war einfach toll.
3: Ja, und ich muss sagen, die Campingplätze, ich kannte keinen einzigen davon. Und wir waren ja an unterschiedlichsten Ecken im Land und alle waren irgendwie schön. Alle hatten irgendwie was anderes, irgendwie was toll war. Und wir haben unfassbar liebe Leute kennengelernt.
4: Wir sind eine Familie aus Bad Dürkheim.
5: Bad Dürkheim. Ja, und genau. Was wird hier gerade gespielt?
4: Wir spielen gerade Rummy Cup.
3: Hast du so einen Tipp für uns, was sich lohnt hier?
6: Die Rutsche. Hinlegen, ja. Und dann kriegt man richtig Fahrt drauf.
3: Okay.
6: Und wenn man abbremsen will, einfach mal aufsetzen, dann wird man langsam.
3: Ihr sitzt hier gerade so entspannt mit dem Bierchen. Geht's euch gut?
7: Ja, sehr gut. Wir sind gerade angekommen.
3: Ihr seid gerade auch angekommen. Wir auch.
7: Ja, genau.
8: Das ist das erste Bier. Wenn die Stifte unten sind, gibt's erst mal ein Bier.
3: Euch geht's gut hier?
9: Ja, wir kommen wieder. Wir kommen aus Düren. Das ist nur eine Stunde weg von hier. Wir genießen es, dass wir einfach nur zum See gehen und da Latte Macchiato trinken können.
10: Hauptsache, das Bier ist dabei.
3: Das ist absolut korrekt. Die Einstellung mag ich. Also, und was ich auch krass finde, Kim und ich, wir kennen uns ja, wir sind Kolleginnen, ne? Also aber wir sind jetzt nicht irgendwie befreundet vorher gewesen, wir kannten uns kaum. Und das hat echt gut funktioniert. Wir haben uns keinmal gestritten. Ja. Kim hat mich morgens auch in Ruhe meinen Kaffee trinken lassen, hat mich nicht vollgelabert.
2: Ja. Ich finde, so eine Tour schweißt auch echt super zusammen. Ja. Gerade auch dann, man hat halt jetzt so eine Verbindung mit dem Wohnmobil, mit Bertha.
3: Also würden wir wieder machen, ne?
2: Auf jeden Fall, sofort.
0: Ja. Halten wir mal fest, Fazit, es war hervorragend. Die beiden hatten ganz großen Spaß. Und wer weiß, na, vielleicht wiederholen wir das wirklich mal irgendwann mit den beiden, ne?
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1: Ich bin Tine Klimach. Kanzler Friedrich Merz bildet sein Kabinett um, weil Thorsten Frey neuer Fraktionschef der Union werden soll. Das läuft aber alles andere als glatt. Jetzt hat sich Frey dazu geäußert.
2: Das Ganze sei einfach Pech gewesen, sagte Frey in Stuttgart. Das gäbe es auch in der Spitzenpolitik. Es geht um die Hängepartie bei der Besetzung des Verkehrsministeriums. Minister Schnieder hatte einigen Abgeordneten schon mitgeteilt, dass er entlassen wird. Als der Kanzler dann vor die Presse trat, passierte das aber nicht, weil der vorgesehene Nachfolger Günzler kurzfristig abgesagt hatte. Wie es nun weitergeht, ist offen. Klar ist aber, neue Kanzleramtschefin wird Gesundheitsministerin Warken und ihren Job soll CDU-Generalsekretär Herr Linnemann übernehmen. Aus Berlin Thomas Brockt.
1: US-Präsident Trump hat der Europäischen Union nach der Milliardenstrafe gegen Google mit 9 Zöllen gedroht. Auf seiner Plattform Truth Social kündigte er zunächst eine Untersuchung gegen die EU an. Diese solle klären, ob amerikanische Unternehmen benachteiligt würden. Anschließend könne ein erheblicher Zoll auf EU-Importe folgen. Die EU-Kommission hatte Google zuvor wegen Wettbewerbsverstößen zu einer Strafe von 890 Millionen Euro verurteilt. Schwere Waldbrände halten Frankreich und Spanien weiter in Atem. Während bei Madrid und in einer anderen spanischen Region der Notstand ausgerufen wurde, mussten an der französischen Atlantikküste 10.000 weitere Touristen vorsorglich ihre Urlaubsquartiere räumen. In beiden Ländern sprechen die Behörden von ungünstigen Wetterbedingungen, die die Löscharbeiten erschweren. Zum Sport. Jürgen Klopp ist neuer Bundestrainer der Fußballnationalmannschaft. Der 59-Jährige tritt die Nachfolge des bei der WM gescheiterten Julian Nagelsmann an. Es sei ein sehr, sehr besonderer Tag für ihn, sagte Klopp bei seiner Vorstellung in Frankfurt.
3: Jürgen Klopp will beim DFB jeden Stein umdrehen und das dürfte ungemütlich werden für den Verband. Aber Klopp will langfristigen Erfolg, darum will er auch einige Strukturen verändern. In den kommenden Tagen und Wochen werde er viele Spieler anrufen und treffen. Beim Supercup zwischen Bayern und Dortmund wird er dann auf der Tribüne sitzen. Im September bekommt Klopp dann gleich seine ersten 4 Spiele am Stück in der Nations League. Zwar verspricht er keine schnellen Erfolge, dennoch wollen die Fans da schon Fortschritte sehen. Thomas Bremser, Redaktion.
1: Der DFB hat Jürgen Klopp als Bundestrainer bis zur WM 2030 verpflichtet. Außerdem wird Per Mertesacker Geschäftsführer beim Deutschen Fußballbund.
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4: So, jetzt ist es auch endlich offiziell. Jürgen Klopp, der 13. Trainer der deutschen Fußballnationalmannschaft. Gestern um 11 Uhr gab es eine Pressekonferenz auf dem DFB-Campus in Frankfurt. Und da hat er schon einige coole Sachen gesagt, muss man so sagen. Wir schauen in der Stunde mal ein bisschen zurück. Wir haben auch euch mal gefragt, was haltet ihr denn jetzt davon, dass Jürgen Klopp neuer Bundestrainer wird? Ach ja, ich glaube, das wird ganz schön. Laura Nonché jetzt für euch. Ich bin Leo Arregui. Laura.

0: So, jetzt ist er da und soll nicht weniger machen, als einfach mal den deutschen Fußball zu retten.
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0: Jürgen Klopp wurde gestern in Frankfurt als neuer Bundestrainer vorgestellt, ja, und er hat direkt mit markigen Worten Richtung Medien mal losgelegt.
2: An dem Tag, an dem ihr das nicht mehr wollt, sagt ihr es und ich bin weg. Ohne Abfindung. Wenn ihr morgen sagt, der ist scheiße, bin ich weg. Wenn der DFB sagt, so machen wir nicht weiter, bin ich weg. Wenn ihr euch daneben benehmt und meine Familie nicht in Ruhe lasst, bin ich weg.
0: Tja, das war mal direkt ein ordentliches Statement. Inhaltlich geht es für Jürgen Klopp darum, sich ein genaues Bild von den Strukturen zu machen.
2: Aber man muss sich im deutschen Fußball generell Gedanken machen, spielen wir darum, das nächste Turnier zu gewinnen oder spielen wir darum, denn das nächste wäre immer cool, aber spielen wir irgendwie dahin zu kommen und spielen wir wirklich darum, dass wir alles aufs nächste Level stellen, dass wir einem wieder ein logischer Kandidat werden, weil das sind wir nicht mehr.
0: Außerdem hat er für Geduld geworben.
2: Natürlich möchte man die höchsten Ziele erreichen. Wir müssen nur alle uns klar machen, dass wir dafür manchmal ein bisschen Zeit brauchen. Das Witzige an der heutigen Zeit ist, dass man niemand mehr und nichts mehr Zeit gibt, außer sich selber. Ich darf für mich in Anspruch nehmen, dafür brauche ich ein bisschen, dafür brauche ich. Aber da draußen soll alles sofort so funktionieren.
0: So, und er hat natürlich auch die typischen Kloppo-Sprüche gebracht.
2: Der Bundestrainer im festen Parkplatz, hast du einen hast, habe ich gesehen. Das, an dem bin ich vorbeigefahren, hat der Bundestrainer auch einen. Du hast den noch aus Leverkusen schon. Nee, hab ich einen Parkplatz mit Schild. So, da habe ich einen Parkplatz. Der wird ab und zu ein Auto draufstehen, das kann ich schon mal sagen. Da fällt mir ein, die Bayern müssen sich keine Gedanken machen, dass ich bei Aki und ich und Sven Bender jetzt hier sind, wir nur noch Dortmund-Spieler einladen, was auch witzig wäre. Oder weil ich mal bei Red Bull gearbeitet habe, nämlich nur Leipziger.
0: So, das war jetzt mal ein Auszug aus einer wirklich sehr langen Pressekonferenz. Ihr merkt schon so ein bisschen, ich finde auch, es kommt definitiv frischer Wind rein. Jürgen Klopp hat losgelegt als neuer Bundestrainer mit seinen Co-Trainern. Ja, die sind auch dabei. Ex-Profi Sven Bender mit im Team. Und Per Mertesacker übrigens als neuer Geschäftsführer kommt ab dem Winter auch dazu. Das lese ich also alles sehr gut an. Und ich würde sagen, jetzt lassen wir den neuen Bundestrainer Jürgen Klopp erstmal arbeiten. Wir sind ganz gespannt.
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Dänischer DJ und Produzent Kato, auch schon in seinen 40ern unterwegs, hat jetzt nochmal einen großen Hit gehabt, den ersten seiner Karriere, mit einem Song, der auch schon über 10 Jahre alt ist. Turn the Lights Off ist Anfang dieses Jahres auf Social Media total viral gegangen. Ja. Eine schöne Nummer. Ich habe es letztens auch im Festzelt gehört, habe ich auch gedacht. Mensch, so weit hat er es geschafft, der Kato. Ich kannte ja die Background-Story und da wurde ich schon ein bisschen emotional im Zelt. So, jetzt für euch. Turn the Lights Off, Kato featuring John. Ich bin Leo Arigi.

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0: So, eins ist, glaube ich, klar. Wir wollen nicht nochmal so eine WM-Tragödie miterleben. Und derjenige, der uns retten soll, der wurde gestern offiziell beim DFB vorgestellt.
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0: Unser Ritter in glänzender Rüstung, Jürgen Klopp. Der neue Bundestrainer, der 13. insgesamt. Ich dachte ehrlicherweise, es wäre ein bisschen mehr gewesen. Und wir haben euch mal gefragt, ist er denn der Richtige?
2: Wenn er es nicht schafft, schafft es keiner.
3: Ich finde seine Ausstrahlung schon allein, wenn er am Rand steht, dass er auch den Spielern viele Anweisungen gibt, nicht so viel sitzt zum Beispiel.
4: Schlimmer kann es nicht werden.
5: Die letzten 10 Jahre war ja nix, null.
6: Ja, der steht dafür, Teamgeist zu fördern und so eine Aufbruchsstimmung zu erzeugen. Hat immer alle mit eingebunden, hat auch Spieler zu Leistungen gepusht, wo man nicht damit gerechnet hätte, dass sie zu solchen Leistungen fähig sind. Von daher der richtige Mann zur richtigen Zeit.
0: Ja, also kein Wunder, dass Klopp jetzt auch der bestbezahlte Bundestrainer wird. Sein Gehalt soll bei rund 10 Millionen Euro pro Jahr liegen. Schon krass, oder? Also kurz mal zum Vergleich. Joachim Löw hat zuletzt etwa 3 Millionen Euro bekommen. Ne? Aber gut, ich meine, vielleicht ist das am Ende auch einfach nur die Inflation.
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1: Ich bin Tine Klimach. Es ist ein ziemlich beispielloser Vorgang. Bundeskanzler Friedrich Merz will seinen Verkehrsminister Patrick Schnieder entlassen, steht aber ohne Nachfolger da. Schnieder bleibt nur deshalb vorerst im Amt. Nicht nur in der Opposition wird von einem Chaos gesprochen.
2: Als Merz am Morgen zu einem Statement kommt, sind an seiner Seite die neue Kanzleramtschefin Warken, der neue Gesundheitsminister Linnemann und der neue Bund-Länder-Koordinator Amthor. Einer aber fehlt, der neue Verkehrsminister. Dabei ist bereits klar, dass Schnieder gehen muss. Das hatte der CDU-Politiker selbst in einer SMS an Abgeordnete mitgeteilt. Der vorgesehene Nachfolger der CDU-Finanzpolitiker Günzler machte in den frühen Morgenstunden aber einen Rückzieher. Aus fachlichen Gründen, wie er sagte, er sei nicht der Richtige für diese Position. Aus Berlin, Dirk Zeitler.
1: VW-Chef Oliver Blume will sein Sparpaket für den Konzern noch in diesem Jahr verabschieden. Diesen Zeitplan nannte Blume im Interview mit der Deutschen Presseagentur. 4 Werke und bis zu 50.000 Stellen zusätzlich stehen auf der Kippe. Außerdem hat VW den nächsten Gewinneinbruch verkündet.
3: Vor allem Betriebsrat, Gewerkschaften und das Land Niedersachsen als Miteigentümer stemmen sich gegen noch mehr Jobabbau. Dass die Werke in Emden, Hannover, Zwickau oder der Tochter Audi in Neckarsulm ganz geschlossen werden, soll verhindert werden. Dass Handlungsbedarf besteht, zeigen erneut die Zahlen. Im zweiten Quartal ist der Konzerngewinn weiter um mehr als 30% auf 1,5 Milliarden Euro eingebrochen. Gegensteuern will VW-Chef Blume so: Verwaltung schrumpfen, Kapazitäten in den Werken abbauen, weniger Modelle anbieten. Jan-Henner Reitze, Nachrichtenredaktion.
1: TikTok gefährdet Kinder und Jugendliche nach vorläufigen Ermittlungsergebnissen der EU-Kommission durch zu niedrige Schutzstandards. Die Brüsseler Behörde kritisiert unter anderem, dass Fremde die öffentlichen Benutzerkonten von Minderjährigen sehen und die jungen Nutzer auch mit missbräuchlichen Absichten kontaktieren können. Die WHO ruft wegen mehrerer Erkrankungen an West-Nil-Fieber in Südeuropa zu verstärkter Wachsamkeit auf. Besonders in Griechenland und Italien ist die Zahl der Erkrankungen in den vergangenen Wochen gestiegen. In Griechenland wurden seit Jahresbeginn 21 Fälle bestätigt, in Italien ebenso viele. Das Virus wird durch Mücken übertragen. Die WHO rät deshalb, sich vor Mückenstichen zu schützen und bei hohem Fieber nach einem Mückenstich sofort ärztliche Hilfe zu suchen.
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4: Johnny Depp überrascht Fans auf der Comic-Con in San Diego. Ja, ist da nämlich als Ebenezer Scrooge aufgetaucht. Diese ikonische, griesgrämige Figur aus A Christmas Carol von Charles Dickens ist ja schon in vielfacher Version verfilmt worden, mit den Muppets als animierte Version und natürlich unzählige Male auch als Realverfilmung. Und jetzt gibt's bald eine Horrorversion und da spielt eben Johnny Depp die Hauptfigur als Ebenezer Scrooge. Maske hatte er natürlich auch auf, wobei natürlich durch die letzten Jahre hätte er die vielleicht gar nicht gebraucht, oder? Mein Name ist Leo Arregi. Hier kommt Bibi Rexha, New Religion. Deep in the